Vorsicht bitte auf der A8 Stuttgart Richtung München zwischen Mühlhausen und Hohenstadt. Da haben wir eine ungesicherte Unfallstelle. Und Vorsicht bitte auch auf der A60 Mainz-Rüsselsheim zwischen Rüsselsheim-Königstetten und Rüsselsheimer Dreieck. Da ist eine Person auf der Fahrbahn. Kommt gut durch.

20 nach 2 ist es. Ellie Goulding ist wieder da. Sie war in letzter Zeit ein bisschen beschäftigt. Ellie Goulding, Sie hier. Ja, aber das ist auch gar kein Thema. Die liebe Ellie hatte nämlich ein bisschen in ihrem Leben zu sortieren. Scheidung, neue Liebe, zweites Baby. Und dann hat sie sich auch noch zu einem Seitenscheitel entschieden. Das machst du ja auch nicht einfach aus einer Laune heraus. Also ich hoffe echt, dass sie sich gut überlegt hat. Ein Seitenscheitel, was das an Arbeit macht. Aber ja, neuer Song, neuer Style. Ist nur konsequent. Black Prada Dress jetzt hier neu in der Popnacht. 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

0: halb drei ist es. Hallo.
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2: Heute scheint die Sonne bei lockeren, im Norden auch kompakten Wolken. Dort gibt es einzelne Schauer, sonst bleibt es trocken. Die Höchstwerte liegen zwischen 18 und 25 Grad mit den höchsten Temperaturen an der Bergstraße. Auch der Montag bringt im Norden einzelne Schauer, sonst ist es trocken bei Sonne und Wolken. Der Dienstag verläuft hessenweit trocken. Am Mittwoch wird es unbeständig.
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3: Entwarnung auf der A45 Aschaffenburg-Gießen. Kein Falschfahrer mehr zwischen Florstadt und Wölfersheim. Vorsicht bitte auf der A60 Mainz Richtung Rüsselsheim. Zwischen Rüsselsheim-Mitte und Rüsselsheim. Königstetten fährt ein Fahrradfahrer. Vorsicht bitte auf der A60 Mainz-Rüsselsheim. Zwischen Rüsselsheim, Königstetten und Rüsselsheimer Dreieck ist eine Person auf der Fahrbahn. Die A3 Würzburg Richtung Frankfurt ist zwischen Hanau und Obertshausen wegen Bergungsarbeiten gesperrt. A5 Frankfurt-Karlsruhe. Zwischen Kreuz Heidelberg und Heidelberg-Schwetzingen kommt es zu Sichtbehinderungen durch Rauch. Die A45 Gießen Richtung Aschaffenburg ist zwischen Wölfersheim und Florstadt nach einem Unfall gesperrt.
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0: Vorsicht bitte auf der A8 Stuttgart Richtung München zwischen Mühlhausen und Hohenstadt. Da haben wir eine ungesicherte Unfallstelle. Und Vorsicht bitte auch auf der B209 Kirchbeutzen, Bad Fallingbostel und Nienburg zwischen Sindorf und Kirchbeutzen. Da sind Personen auf der Fahrbahn. Da bitte besonders vorsichtig fahren.
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20 vor 3 ist es. Es gibt Songs, die spielen wir nicht einfach ab. Die lassen wir geschehen. Und das, was jetzt kommt, das lassen wir knapp 7 Minuten geschehen. Jeff Buckley mit seiner ganz eigenen, rohen und unvergesslichen Version von Halleluja. Ihr hört die Popnacht mit Sabrina Droste.

10 vor 3, ihr hört die Popnacht mit Sabrina Droste. Hi. Was hat zwei Daumen und kann demnächst aus eigener Erfahrung sagen, wie Samba live klingt? Genau, das kleine Fangirl gerade am Popnacht-Mikro. Was hat zwei Ohren und bekommt diese Info einfach eingeflößt? Exakt, ihr alle, die ihr freiwillig zuhört. Samba tritt noch einmal dieses Jahr in Deutschland auf. Beim Superblumenfestival in München am 1. September. Da gibt es wohl auch noch ein paar Tickets für. Und hier gibt es jetzt seinen neuen Song My Body Isn't Ready. Neu in der Popnacht.

Vorsicht bitte auf der A3 Würzburg Richtung Nürnberg zwischen Erlangen, Frauenaurach und Kreuz Fürth. Da steht ein defekter PKW. Und Vorsicht bitte auch im Kreis Heidelberg auf der Landesstraße zwischen Wiesloch und Hockenheim. Da läuft eine Person rum. Kommt gut durch.

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1: Um 3 Uhr mit Klaus Reginek. Bei der Fußball-WM hat England die Bronzemedaille geholt. Die Engländer gewannen das Spiel um Platz 3 mit 6:4 gegen Frankreich. Aus dem ARD-WM-Team Hendrik Lückhoff.
2: Es war ein extrem unterhaltsames Spiel. In der ersten Hälfte ging bei Frankreich fast nichts, bei England alles. So führten die Three Lions zur Pause schon mit 4:0. Im zweiten Durchgang zeigte Frankreich mit 4 neuen Spielern aber ein anderes Gesicht, schoss 3 Tore in 18 Minuten und der Ausgleich war möglich. Aber England traf zum 5. Mal. Frankreich schaffte nochmal den Anschluss, aber England setzte den Schlusspunkt mit dem 6:4. Für die Engländer ist Platz 3 das beste WM-Resultat nach dem Titel 1966. Frankreich hat es verpasst, dem scheidenden Trainer Didier Deschamps einen würdigen Abschied zu ermöglichen.
1: Bundeskanzler Merz will die Nachfolge des zurückgetretenen Unionsfraktionschefs Spahn zügig klären, wie die deutsche Presseagentur meldet, noch bis Ende Juli. Das Vorschlagsrecht für den Fraktionsvorsitzenden der Union haben die Parteichefs von CDU und CSU, Merz und Söder. Damit ein neuer Vorsitzender noch vor der Sommerpause gewählt werden kann, müsste es eine Sondersitzung der Fraktion geben. Die nächste reguläre Sitzung ist erst am 8. September. In der ukrainischen Hauptstadt Kiew gibt es neue Luftangriffe. Die Luftwaffe hatte vor mehreren russischen Raketen gewarnt, die auf die Stadt anflögen. Wenig später gab es mehrere Explosionen, unter anderem im Stadtzentrum. Laut ukrainischen Angaben wurden mindestens 2 Wohnhäuser und ein Einkaufszentrum getroffen. Über mögliche Opfer der Angriffe ist bisher noch nichts bekannt. Der US-britische Influencer und bekennende Frauenfeind Andrew Tate und sein Bruder Tristan sind in den USA festgenommen worden. Das haben Behörden in den USA und in England bestätigt. Den Brüdern werden unter anderem Vergewaltigung und sexueller Missbrauch vorgeworfen. Der frühere Kickboxer Andrew Tate wurde unter anderem mit frauenfeindlichen Sprüchen und Ansichten in Online-Netzwerken bekannt. In der norditalienischen Stadt Mailand ist ein Konzert des puerto-ricanischen Sängers Bad Bunny abgebrochen worden. Grund war heftiger Hagel. Rund 80.000 Menschen mussten die Konzertarena innerhalb kurzer Zeit verlassen. Das berichten mehrere italienische Nachrichtenagenturen. Nach Angaben der Feuerwehr wurden mehrere Zuschauer von großen Hagelkörnern am Kopf getroffen und verletzt. Sie mussten vom Rettungsdienst versorgt werden. Das Wetter in Deutschland, nachts örtlich Schauer und Gewitter, vor allem an der Nordsee und in der Mitte Deutschlands, die Tiefstwerte 17 bis 10 Grad. Am Tag zeitweise Wolken, im Norden und Osten den ganzen Tag wechselhaft, im Süden anfangs Schauer und Gewitter später freundlicher, maximal 25 Grad, 3:03 Uhr.
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3: Vorsicht bitte auf der A3 Würzburg Richtung Frankfurt. Zwischen Hanau und Obertshausen steht ein defekter PKW. Entwarnung auf der A45 Aschaffenburg-Gießen. Kein Falschfahrer mehr zwischen Florstadt und Wölfersheim. Die A45 Gießen Richtung Aschaffenburg ist zwischen Wölfersheim und Florstadt nach einem Unfall gesperrt. Eine Umleitung ist eingerichtet über die U56.
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Vor einem guten Jahr hat er noch gesagt, dass er das Gefühl hat, seinen besten Song hat er noch nicht geschrieben. Seitdem ist unter anderem dieser Knaller rausgekommen. Forget You, ADMT ist das, oder Fuck You hieß der Song eigentlich auch. Seitdem wurde ihm die Frage meines Wissens nicht mehr gestellt, welcher Song sein bester ist. Aber es kommt jetzt ein weiterer in Frage. Burn Brighter von ADMT, neu in der Popnacht.

Schönen guten Tag. Hier ist Dr. Oste. Und jeder, der um diese Uhrzeit Radio hört, kann Hilfe sicherlich gut gebrauchen. Professionelle Hilfe kriegt man in Deutschland ja nicht. Unprofessionelle Hilfe dagegen schon. Und zwar hier in der Popnacht. Wir machen den Watt. Ihr fragt euch jetzt, Watt? Und ich sag ja, genau. Einen Wortassoziationstest. Beispiel, ich sag Baum, ihr sagt Autounfall. Ich sag Rosenkohl, ihr sagt lecker. Ich sag Andi Scheuer, ihr sagt kompetent. Ja, und spätestens da wissen wir, es gibt was zu diagnostizieren. 07221 2011. Wer braucht ein unprofessionelles Gutachten in Form eines Popnacht-Pakets? Macht den Dr. Oste Psychotest 07221 2011.

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0: kurz nach 3:30 ist es. Hi!
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2: Heute scheint die Sonne bei lockeren, im Norden auch kompakten Wolken. Dort gibt es einzelne Schauer, sonst bleibt es trocken. Die Höchstwerte liegen zwischen 18 und 25 Grad. Auch der Montag bringt im Norden einzelne Schauer, sonst ist es trocken bei Sonne und Wolken. Der Dienstag verläuft hessenweit trocken mit Sonnenschein und Wolken im Wechsel. Am Mittwoch wird es unbeständig mit Regen, Schauern und einzelnen Gewittern. Die Temperaturen bewegen sich meist zwischen 19 und 25 Grad.
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3: Vorsicht bitte auf der A6 Mannheim Richtung Heilbronn. Zwischen Sinsheim-Steinsfurt und Bad Rappenau befindet sich eine ungesicherte Unfallstelle. Auf der A3 Köln Richtung Frankfurt zwischen Limburg Nord und Limburg Süd ist der rechte Fahrstreifen wegen Instandsetzungsarbeiten gesperrt. Die A45 Gießen Richtung Aschaffenburg ist zwischen Wölfersheim und Florstadt nach einem Unfall gesperrt. Eine Umleitung ist eingerichtet über die U56.
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0: Also wir haben ein paar Patienten gefunden. Nils ist in der Leitung mit der ganzen Familie. Nils, du hast deine, ich glaube, Töchter, Carla und Jette mit. Ist das richtig?
1: So ist das, ja.
2: Hallo, wir sind auch dabei. Hallo.
0: Ja. Hallo. Hallo. Und die Ulrike, die ist auch dabei. Deine Frau.
3: Na? Ja.
0: Ja. Ja, sehr schön. Und wir machen den WAT, den heutigen Psychotest mit Dr. Oste. Hallo Nils und Familie. Weißt du, wie ein WAT, also ein Wortassoziationstest, funktioniert?
1: Ja, so schauen, was man mit dem Wort in Verbindung bringen kann.
0: Exakt.
1: Oder selber.
0: Ne? Exakt. Ich nenne dir einen Begriff und du sagst, oder ihr sagt so schnell wie möglich das Erste, was euch dazu einfällt. Also ich sage Fitnessstudio, du sagst?
3: Sport.
0: Genau. Hauptsache es passiert schnell. Falsch machen könnt ihr nichts. Und egal, welche Diagnose wir danach stellen, ein Pop-Nacht-Paket kriegt ihr auf jeden Fall.
1: Ah ja, da sind wir ja beruhigt. Ja?
0: Habt ihr noch Fragen?
3: Nee.
0: Dann starten wir einfach. Ich sage Begriffe und du sagst das Erste, was dir dazu einfällt, okay?
1: Ja.
0: Baum.
1: Wald.
0: Was war das?
1: Wald.
0: Wald, okay. Ja, der Empfang. Shakespeare.
1: England.
0: Sprudelwasser.
1: Stilles Wasser.
0: Geheimnis.
1: Offen.
0: Lieblingsspielzeug.
1: Auto.
0: Fingernägel.
3: Kauen.
0: Halbzeitshow.
3: Fußball.
0: Kindheitserinnerung.
1: Urlaub.
0: Klimaanlage.
1: Halt.
0: Lady Gaga.
1: Musik.
0: Genau, die hören wir jetzt und dann werten wir eure Antworten mal zusammen aus, okay?
1: Jo.
0: Alles klar, machen wir so.

0: 10 vor 4 ist es. Ihr hört die Popnacht mit Sabrina Droste. Hi. Zu Lady Gaga hast du das Wort Musik gesagt und die haben wir gerade gehört. Wir sind jetzt noch bei der Auswertung des Dr. Oste Psychotests und Nils hat mit Unterstützung seiner Familie einen Wortassoziationstest hier in der Popnacht gemacht. Ich habe gesagt, ihr bekommt eine Auswertung, aber nicht, dass sie fundiert ist, ne? Nicht, dass mir hier irgendwelche Klagen kommen nachher. Aber,
1: nein.
0: Ja. Aber nach der mir möglichen sorgfältigen Auswertung eurer Antworten komme ich zu folgendem Ergebnis. Ihr leidet an assoziativer Freestylitis. Das sieht man nicht oft. Die gute Nachricht ist aber, es ist heilbar. Immerhin.
1: Okay.
0: Die schlechte, nur mit einem Popnachtpaket und mindestens 2 Stunden guter Musik.
1: Ja,
0: also da kann ich jetzt nichts dran machen. Aber du, Nils, du hast die Fragen ja nicht alleine beantwortet, sondern welche deiner Töchter hat mitgemacht?
2: Wir haben beide mitgemacht.
0: Ihr habt beide mitgemacht, ja, okay. Ja. Ah, deswegen war das auch so schwierig, das auszuwerten, weil euer Gutachten habe ich natürlich auch fertig und ihr leidet unter akuter Assoziationsbeschleunigung. Also das bedeutet, dass euer Gehirn dem Mund ungefähr 3 Kurven voraus ist. Es ist medizinisch völlig unproblematisch, ja, also macht euch keine Sorgen darum. Für Quizshows allerdings hochinteressant.
2: Ja.
0: Und auch euch verschreibe ich ein Popnacht-Paket und sag noch heute bitte keine wichtigen Entscheidungen mehr nach 22 Uhr dann.
2: Ja, danke.
1: Ja, da freuen wir uns sehr. Und ja, ich war wahrscheinlich einfach ein bisschen abgelenkt, weil ich jetzt hier lenke. Ne?
0: Ah, meinst du? Also da müssen wir eigentlich den Test nochmal wiederholen, meinst du?
1: Ja, eigentlich schon.

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1: Um 4 Uhr mit Klaus Regineck. Nach dem Sturz eines Bahnmitarbeiters aus einem fahrenden Zug in Baden-Württemberg ist der mutmaßliche Verantwortliche auf freiem Fuß. Das Amtsgericht Karlsruhe hat keinen Haftbefehl gegen ihn ausgestellt. Die Lokführergewerkschaft GDL fordert nun schärfere Gesetze. Aus der Nachrichtenredaktion dazu Andreas Herrler.
2: Die Eskalation in Zügen habe eine gewaltige Dimension erreicht, sagte GDL-Chef Reiß dem WDR. Es müsse jetzt dafür gesorgt werden, dass ein Angriff rechtliche Konsequenzen habe, die abschreckten. Ein 36-Jähriger soll bei einer Fahrkartenkontrolle am Freitagabend einen Sicherheitsmitarbeiter der Bahn mit Schlägen und Tritten angegriffen haben. Dabei wurde eine Tür beschädigt. Durch den entstandenen Spalt fiel der 26-Jährige aus dem Zug. Damit habe der Tatverdächtige nicht rechnen können. Deshalb wurde der Haftbefehl abgelehnt, so der Staatsanwalt. Der Bahnmitarbeiter wurde lebensgefährlich verletzt.
1: Firmen in der EU dürfen ab heute unverkaufte Kleidung oder Schuhe nicht mehr ohne weiteres wegwerfen. Die Unternehmen müssen die Ware stattdessen nochmal anbieten oder spenden. Mit der neuen Vorschrift will die EU unter anderem die Umwelt schützen. Details dazu aus Brüssel von Sarah Lopez.
3: Die neuen Regeln gelten erstmal für große Unternehmen, die mindestens 250 Mitarbeiter oder einen Jahresumsatz von mehr als 50 Millionen Euro haben. 2030 sollen dann mittlere Unternehmen folgen, kleinere sind davon ausgenommen. Nach Angaben der EU-Kommission werden in Europa jedes Jahr 4-9% der Kleidungsstücke vernichtet, bevor sie überhaupt getragen wurden. Dieser Müll sorgt demnach für Millionen Tonnen an CO2.
1: Die Kulturorganisation der Vereinten Nationen UNESCO berät ab heute, was noch ins Weltkulturerbe aufgenommen wird. Das Welterbekomitee tagt 10 Tage lang in der südkoreanischen Küstenstadt Busan. Deutschland bewirbt sich mit der Waldsiedlung Zehlendorf im Südwesten von Berlin. Die dortigen Wohnhäuser wurden vor rund 100 Jahren im Bauhausstil errichtet. Bei der Fußballweltmeisterschaft hat sich England Platz 3 gesichert. Das Team siegte gegen Vizeweltmeister Frankreich mit 6-4. Bereits zur Halbzeit hatten die Engländer 4-0 geführt. Für die englische Mannschaft unter dem deutschen Trainer Thomas Tuchel ist der 3. Platz das beste WM-Ergebnis seit 60 Jahren. Das Wetter in Deutschland: nachts örtlich Schauer und Gewitter, vor allem an der Nordsee und in der Mitte Deutschlands. Die Tiefstwerte 17 bis 10 Grad, am Tag zeitweise Wolken, im Norden und Osten den ganzen Tag wechselhaft mit Regen, im Süden anfangs Schauer und Gewitter, später freundlicher, maximal 25 Grad. 4:03 Uhr.
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4: Auf der A3 Köln Richtung Frankfurt zwischen Limburg Nord und Limburg Süd ist der rechte Fahrstreifen wegen Instandsetzungsarbeiten gesperrt. Die A45 Gießen Richtung Aschaffenburg ist zwischen Wölfersheim und Florstadt nach einem Unfall gesperrt. Eine Umleitung ist eingerichtet über die U56.
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0: WM-Bronze geht an England nach diesem jetzt schon legendären Spiel. Platz 3 gegen Frankreich. 4:0 führen die Engländer nach der ersten Halbzeit. Am Ende geht es 6:4 aus. Und das, obwohl nicht mal Harry Kane auf dem Platz gestanden hat. Ja, den hatte Englands Trainer Thomas Tuchel genauso rausrotiert wie Jude Bellingham, der ja später dann immerhin eingewechselt wurde und dann auch noch ein Tor gemacht hat. Tuchel so:
1: Wir sind einfach müde und echt geschlauft nach den letzten Wochen. Großes Kompliment und Respekt an mein Team. Das war trotz der Strapazen Mentalität pur.
0: Ja, ist denn Platz 3 wenigstens ein bisschen Trost?
2: Wenn das Finale morgen ist, werden wir immer noch den Schmerz spüren. Also es wird noch etwas dauern. Aber insgesamt gibt mir das alles mehr Energie, als es mir nimmt.
0: 21 Uhr ist Anpfiff. Das Finale Spanien-Argentinien. Und da kann Lionel Messi zurückschlagen, weil ihm ja der Franzose Kylian Mbappé den Highscore geklaut hat. Mit seinen 2 Toren ist er jetzt WM-Rekordtorschütze und hat 1 Tor Vorsprung auf Messi. Aber Mbappé glaubt,
2: Leo trifft immer, er wird sicher treffen.
0: Ja, mal gucken, ob die Argentinier ihren WM-Titel verteidigen oder ob sich Spanien den 2. Stern holt. Ihr hört's auf jeden Fall hier.

20 nach 4 ist es. Ihr hört die Popnacht mit Sabrina Droste. Hi. Die Frau ist 73 und war jahrzehntelang schwer drogen- und alkoholabhängig und hat so Welthits wie diesen hier rausgebracht. Chaka Khan, einen neuen Dance-Hit rausbringt, hatten wir für 2026 nicht auf der Bingo-Karte. Aber wir sind ja wohl absolut dafür. Chaka Khan und Snoop Dogg jetzt mit Boogies in My Soul. Neu in der Welt und in der Popnacht.

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4: Halb fünf ist es. Ein Blick ins Popnacht-Verkehrszentrum. Die A45 Gießen Richtung Aschaffenburg ist zwischen Wölfersheim und Florstadt nach einem Unfall gesperrt. Eine Umleitung ist eingerichtet über die U56. Und die A602 Trier Richtung Longich ist zwischen Trier-Freiteiler-Kreis und Erang nach einem Unfall gesperrt. Kommt gut durch!

0: 20 vor 5 ist es. Ihr hört die Popnacht mit Sabrina Droste. Hi. Gracie Abrams, 26 Jahre alt, erfolgreiche Singer-Songwriterin aus den USA. Hier, die kennen wir von Hits wie zum Beispiel diesen hier. That's so true. Oder auch hier Hit the Wall. Sau erfolgreich, das Ding. Jetzt hat sie nach 2 Jahren ihr drittes Album rausgebracht. Daughter from Hell heißt das. 16 Songs sind drauf und ARD-Musikfrau Helena Stössel hat für uns ins Album reingehört. Helena, klingt's denn auch wie Daughter from Hell, wie die Tochter aus der Hölle?
1: Gar nicht, mehr so verträumt. Also Gracie Abrams teilt viele Gedanken, klar auch dunkle, viel Akustikgitarre, Klavierballaden, auch wenn die Gitarre im Song Daughter from Hell ein bisschen crunchiger klingt. Daughter from Hell, hungry and alive. Gracie Abrams reflektiert mit dem Album ihre Jugend, auch die Anfang 20er, mit all den Unsicherheiten und Liebesdramen. Sie war nicht immer die Vorzeigetochter, wie sie selbst sagt, und deshalb soll das Album auch ein Dankeschön sein an die Familie.

0: Sie singt, ich stehe all den Mädchen gegenüber, mit denen ich nur rumgespielt habe. Ihre Lieblingssongzeile aus Hit the Wall. Es beschreibt genau die Phase, in der sie gesteckt hat, als sie das Album angefangen hat zu schreiben. Wer bin ich wirklich von all diesen Gesichtern? Ein imaginärer Freund stand ihr wohl oft zur Seite. Ja, das Album erfordert schon mehr Aufmerksamkeit, läuft weniger so nebenher. Gracie Abrams will mutig sein, ihre verletzlichen Seiten zeigen und dadurch selbstsicherer werden. Übrigens auch mutig, wie sie Mumford & Sons im Proberaum, eine Etage unter ihrem Studio, überrascht und Marcus Mumford überredet auf dem Song What If It's Right mitzusingen.
1: Ja, und den hören wir jetzt nochmal ganz hier in der Popnacht. What If It's Right zusammen mit Marcus Mumford. Aus dem neuen Gracie Abrams Album Daughter from Hell.

ist die Popnacht von HR3, MDR Jump, NDR 2, RBB 888, Bremen 4, SR 1 und WDR 2. Liebevoll produziert von SWR 3. Ich bin Sabrina Droste. Hi!

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1: Um 5 Uhr mit Klaus Regineck. Politiker aller Parteien haben den Rücktritt von Unionsfraktionschef Spahn begrüßt. Dieser hatte damit auf anhaltende Kritik reagiert. Spahn und sein Ehemann haben ein Kind mit Hilfe einer Leihmutter aus den USA. Das ist zwar legal, in Deutschland ist Leihmutterschaft aber verboten. Reaktionen zum Rücktritt Spahns zusammengefasst von Uwe Berndt.
2: Nordrhein-Westfalens Ministerpräsident Hendrik Wüst sagte, er bedauere den Schritt von Jens Spahn sehr, doch er könne ihn gut nachvollziehen. In dieser Entscheidung liege auch eine große Tragik. Der linken Fraktionsvorsitzende Sören Pellmann kommentierte, wer politische Verantwortung trage, der müsse sich an den Maßstäben messen lassen, die er selbst von anderen einfordert. Daran sei Spahn gescheitert. Die AfD-Vorsitzende Alice Weidel äußert sich ähnlich. Der Rückzug sei überfällig gewesen, schreibt sie auf der Plattform X. Spahns Glaubwürdigkeit sei zerstört.
1: Nach dem Angriff auf einen Bahnmitarbeiter in Baden-Württemberg fordert die Gewerkschaft Deutscher Lokomotivführer, kurz GDL, strengere Gesetze. Viele Mitarbeiter der Bahn hätten inzwischen Angst bei der Arbeit, sagte der GDL-Bundesvorsitzende Reiß dem WDR. Ein Angriff müsse rechtliche Konsequenzen haben, die davor abschreckten, weitere Bahnmitarbeiter zu attackieren. Bei dem Angriff war der 26-jährige Bahnmitarbeiter erst gegen eine Tür gestoßen worden und dann aus dem fahrenden Zug gefallen. Er wurde dabei schwer verletzt. Die Staatsanwaltschaft lehnte einen Haftbefehl gegen den mutmaßlichen Täter ab. Große Unternehmen in der EU dürfen nicht verkaufte Kleidung und Schuhe ab sofort nicht mehr wegwerfen. Eine entsprechende EU-Vorschrift gilt ab heute. Sie soll dafür sorgen, dass die Firmen stattdessen versuchen, die Ware doch noch zu verkaufen oder diese spenden. Bisher ist es teils günstiger, die Produkte wegzuschmeißen, als sie zu lagern, aufzubereiten oder nochmal zum Verkauf anzubieten. Bei der Fußball-WM hat England die Bronzemedaille geholt. Die Engländer gewannen das Spiel um Platz 3 mit 6:4 gegen Frankreich. Aus dem ARD-WM-Team Hendrik Lückhoff.
3: Es war ein extrem unterhaltsames Spiel. In der ersten Hälfte ging bei Frankreich fast nichts, bei England alles. So führten die Three Lions zur Pause schon mit 4:0. Im zweiten Durchgang zeigte Frankreich mit 4 neuen Spielern aber ein anderes Gesicht, schoss 3 Tore in 18 Minuten und der Ausgleich war möglich. Aber England traf zum 5. Mal. Frankreich schaffte nochmal den Anschluss, aber England setzte den Schlusspunkt mit dem 6:4. Für die Engländer ist Platz 3 das beste WM-Resultat nach dem Titel 1966.
1: Das waren die Nachrichten mit Klaus Regineck. Das Wetter in Deutschland, heute zeitweise Wolken, im Norden und Osten den ganzen Tag wechselhaft mit Regen, im Süden anfangs Schauer, später freundlicher, bis zu 25 Grad. 5.03 Uhr.
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4: Auf der A3 Köln Richtung Frankfurt zwischen Limburg Nord und Limburg Süd ist der rechte Fahrstreifen wegen Instandsetzungsarbeiten gesperrt. Die A45 Gießen Richtung Aschaffenburg ist zwischen Wölfersheim und Florstadt nach einem Unfall gesperrt. Eine Umleitung ist eingerichtet über die U56.
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Versprich mir einfach, dass du dich beim Pinkeln hinsetzt. Ihr hört die Popnacht mit Sabrina Droste. Hi. Versprich mir einfach, dass du die Tupperdose zurückgibst. Ja, es hätten beides ebenfalls Zeilen im Song Versprich mir von Fajan sein können. Fajan jetzt mit der musikgewordenen Utopie von Anforderungen und Erwartungshaltung in der Popnacht.

0: Guten Morgen an diesem Sonntag, dem 19. Juli. Was erwartet uns heute? Wir schauen auf die Themen mit Jens Grotegut aus dem ARD-Popnacht-Aktuell-Team. Nicht oft war man so gespannt auf ein Friedrich-Merz-Interview wie heute.
1: Wie ist das hinter den Kulissen mit Jens Spahn gelaufen, bevor der ja gestern vom Unionsfraktionsvorsitz zurückgetreten ist? Und reicht das, um die eigene Partei in der Causa Leihmutterschaft zu besänftigen? Spahn wird ja weiterhin im Bundestag sitzen. Und was hält Merz auch eigentlich von Jürgen Klopp als neuem Bundestrainer? Es gibt viel, was man den Kanzler gerade fragen kann im ZDF-Sommerinterview heute Abend ab 10 nach 7.
0: Jetzt klingen wir fast wie eine Programmzeitschrift. Aber direkt nach dem Interview gibt's dann ja noch so ein Fußballspiel in der Nähe von New York, das WM-Finale Spanien-Argentinien.
1: Die einen wollen den zweiten Stern, die anderen ihren Titel verteidigen. Und Lionel Messi will sich bestimmt den Rekord für den besten WM-Torschützen aller Zeiten zurückholen. Den hält ja jetzt Kylian Mbappé, der mit seinen beiden Toren im Spiel um Platz 3 wieder an Messi vorbeigezogen ist. Das hatten die Engländer gegen Frankreich ja mit 6-4 gewonnen. Ein Wahnsinnsspiel. Ob das Finale jetzt auch so spektakulär wird, sehen wir dann ab 21 Uhr.
0: Ja, und wer vorher schon Lust auf Sport hat, entweder Tour de France gucken, das erste überträgt ab kurz nach 14 Uhr, oder ihr guckt Formel 1.
1: Der Italiener Kimi Antonelli hatte sich beim Großen Preis von Belgien die Polia geholt und kann heute seinen WM-Vorsprung weiter ausbauen. Aktuell liegt er in der Gesamtwertung 28 Punkte vor seinem Mercedes-Teamkollegen George Russell. 15 Uhr geht's hier los.
0: Aber erstmal hören wir hier noch ein bisschen Musik zusammen, bevor es politisch und sportlich weitergeht. Da kennen wir ja nix. 20 nach 5 ist es. Guten Morgen.

0: Halb sechs ist es jetzt. Guten Morgen.
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2: Heute scheint die Sonne bei lockeren, im Norden auch kompakten Wolken. Dort gibt es einzelne Schauer, sonst bleibt es trocken. Die Höchstwerte liegen zwischen 18 und 25 Grad. Auch der Montag bringt im Norden einzelne Schauer, sonst ist es trocken bei Sonne und Wolken. Der Dienstag verläuft hessenweit trocken mit Sonnenschein und Wolken im Wechsel. Am Mittwoch wird es unbeständig mit Regen, Schauern und einzelnen Gewittern.
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3: Vorsicht bitte auf der A661 Egelsbach Richtung Bad Homburg. Zwischen Langen und Dreieich liegen Gegenstände. Auf der A3 Köln Richtung Frankfurt zwischen Limburg Nord und Limburg Süd ist der rechte Fahrstreifen wegen Instandsetzungsarbeiten gesperrt. Die A45 Gießen Richtung Aschaffenburg ist zwischen Wölfersheim und Florstadt nach einem Unfall gesperrt. Eine Umleitung ist eingerichtet über die U56.
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0: Olivia Dean, Dive in der Popnacht um jetzt gleich 20 vor 6. Und heute stellen wir euch auch mal wieder einen vielversprechenden Comedy-Newcomer vor, Fred Koster. 32 Jahre alt, aufgewachsen im oberbayerischen Rosenheim, wohnt mittlerweile in Berlin, Schauspiel studiert und arbeitet auch immer wieder als Schauspieler, aber hauptsächlich steht er als Stand-up-Comedian auf der Bühne. Oder schreibt böse Texte über Brautpaare.
1: Ich durfte das Brautpaar roasten. Dafür haben die mich bezahlt. Die haben mir Geld gegeben, dass ich am schönsten Tag ihres Lebens hämische Witze über die beiden mache. Und die beiden hatten einen irrsinnigen Altersunterschied. Deswegen war es sehr einfach. 25 Jahre, die Jokes schreiben sie von alleine. Da habe ich nichts gemacht. Und bei uns läuft es so, wenn Leute sich wünschen, dass wir sie roasten, dann schicken wir denen selbst Auskunftsbögen zu. Und dann füllen die uns die aus, dann haben wir Infos, mit denen können wir Witze schreiben. Und die Braut hat mir ihren zurückgeschickt, die Jüngere von beiden, falls sich irgendwer gefragt hat. Und sie hat mehrfach betont, bestimmt 5 oder 6 Mal, ja, wir haben einen Altersunterschied, aber wir sind ein sehr progressives Pärchen. Sehr modern, sehr progressiv. Er hat sogar mehr Klamotten und Schuhe als ich. Wo ich mir so denke, ja gut, Saskia, aber du wächst auch noch ein bisschen.
0: Ab 2027 ist er mit seiner Tour 2 unterwegs, unter anderem in Karlsruhe, Bremen, München und Erfurt. Tell

Das war's doch wohl gewesen für heute mit der Popnacht von HR3, NDR2, MDR Jump, RBB 888, Bremen 4, SR1 und WDR2. Liebevoll produziert von SWR3. Ich bin Sabrina Droste und raus für heute. Macht euch einen schicken Sonntag und denkt an eure Pausen.

Vorsicht, auf der A5 Karlsruhe Richtung Basel zwischen Aachen und Appenweier steht ein defektes Fahrzeug auf der rechten Spur und auf dem Standstreifen. Vorsicht auf der A5 Karlsruhe Richtung Basel, da steht ein defektes Fahrzeug.

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1: Um 6 Uhr mit Lisa Kuppa. England wird bei der Fußball-Weltmeisterschaft Dritter. Unverkaufte Mode und Schuhe dürfen Unternehmen nicht mehr entsorgen. Das Wetter, anfangs Schauer und Gewitter, später freundlich, maximal 19 bis 25 Grad. Bei der Fußball-WM hat England das Spiel um Platz 3 gewonnen. Das Team des deutschen Trainers Thomas Tuchel setzte sich mit 6:4 gegen Frankreich durch. ARD-Sportreporter Hendrik Lückhoff mit den Einzelheiten.
2: Frankreich und England haben im Spiel um Platz 3 beste Fußballunterhaltung geboten mit insgesamt 10 Toren. England führte zur Pause mit 4:0. Danach drehte aber Frankreich auf. Nach 3 Toren in Folge war der Ausgleich nah. Dann traf wieder England. Frankreich kam nochmal zum Anschluss, aber England hatte mit dem 6. Tor das letzte Wort. Die Engländer feiern mit Platz 3 ihr bestes WM-Ergebnis nach dem Titel 1966. Bei Frankreich bleibt dem scheidenden Trainer Didier Deschamps ein würdiger Abschied verwehrt.
1: Im Finale treffen heute Abend Europameister Spanien und Titelverteidiger Argentinien aufeinander. Anpfiff ist um 21 Uhr. Politiker aller Parteien haben den Rücktritt von Unionsfraktionschef Spahn begrüßt. Dieser hatte mit dem Schritt auf anhaltende Kritik reagiert. Spahn und sein Ehemann haben ein Kind mit Hilfe einer Leihmutter aus den USA. Das ist zwar legal, in Deutschland ist Leihmutterschaft aber verboten. Reaktionen zum Rücktritt Spahns fasst Uwe Bernd zusammen.
3: Nordrhein-Westfalens Ministerpräsident Hendrik Wüst sagte, er bedauere den Schritt von Jens Spahn sehr, doch er könne ihn gut nachvollziehen. In dieser Entscheidung liege auch eine große Tragik.
4: Nachdem in Kelkheim eine 58-Jährige getötet wurde, hat es gestern Abend eine Gedenkfeier in der Nähe des Tatorts gegeben. Laut Bürgermeister Kündiger waren rund 500 Menschen vor Ort, um gemeinsam zu trauern. Aus Kelkheim Andreas Heigen.
5: Der Bürgermeister brachte zu Beginn seiner Rede zum Ausdruck, dass die Stadt Gesellschaft seit der Tat unter Schock steht. Vertreter der Kelkheimer Kirchengemeinden haben Gebete gesprochen und die Menschen haben eine Schweigeminute abgehalten. Mit der Veranstaltung sollte auch der Zusammenhalt in der Stadt gestärkt werden. Am Dienstagabend hatte ein 60-Jähriger seine Frau auf offener Straße mit einer Machete getötet.
4: Bundeskanzler Merz will offenbar schnell klären, wer dem zurückgetretenen Unionsfraktionschef Spahn nachfolgt. Nach Informationen der Nachrichtenagentur dpa soll eine Entscheidung noch vor Merz-Urlaub Ende des Monats fallen. Im Gespräch als mögliche Nachfolger sind unter anderem Kanzleramtschef Frei oder Generalsekretär Linnemann. Der Fraktionsvorsitzende der Union im Bundestag wird üblicherweise von den beiden Parteichefs von CDU und CSU vorgeschlagen. Im Rhein-Main-Gebiet sind die S- und Regionalbahnen unpünktlicher geworden. Laut dem Verkehrsverbund RMV ist die Pünktlichkeit etwa bei den S-Bahnen in der ersten Jahreshälfte auf 85% gesunken. Das waren knapp 1,5 Prozentpunkte weniger als in der ersten Hälfte 2025. Besonders unpünktlich waren demnach die Linien S8 und S9. Deutlich verbessert hat sich laut RMV dagegen die Zuverlässigkeit, also wie viele der Bahnen im Fahrplan auch tatsächlich fahren, auf bis zu 96%. Russland hat die ukrainische Hauptstadt Kiew wieder mit ballistischen Raketen angegriffen. Laut einem Reporter hat es in der Nacht Dutzende Explosionen gegeben. Behörden sprechen von mindestens einem Todesopfer und 11 Verletzten in Kiew und der Region. Das waren die Nachrichten.
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7: Na, wer ist schon wach um diese Uhrzeit? Dann trinken wir jetzt gerne den ersten Kaffee zusammen. Guten Morgen, ich bin Leni Eckstein, begleite euch durch den frühen Sonntag hier bei hr3. Ab heute wird es ja in ganz Hessen so ein bisschen kühler. Der Tag startet dann meistens sonnig. Später ziehen dann vor allem im Norden nochmal dichtere Wolken durch. Da kann es hier und da auch mal einen Schauer geben. Sonst bleibt es aber trocken bei 18 bis 25 Grad. Morgen dann am Montag, da gibt es einen Mix aus Sonne und Wolken. Nur ganz im Norden, da kann es auch mal einzelne Schauer geben. 18 bis 24 Grad und am Dienstag dann trocken mit Sonne und Wolken und dann bis zu 26 Grad. Und damit ihr gut ankommt, jetzt das Neueste aus dem hr3-Verkehrszentrum. Vorsicht bitte auf der A66 Fulda Richtung Frankfurt zwischen Schlüchtern Nord und Schlüchtern Süd. Da liegt ein totes Reh auf der Fahrbahn. Vorsicht auch auf der B26 Aschaffenburg Richtung Darmstadt zwischen Rossdorf und Darmstadt-Fiedlerweg. Da befindet sich eine Person auf der Fahrbahn. Und noch die A45 Gießen Richtung Aschaffenburg. Die ist zwischen Wölfersheim und Florstadt wegen Bergungsarbeiten nach einem Unfall mit zwei Pkw gesperrt. Ja, hört, fahrt da am besten ab Wölfersheim über die U56, über Echzell ist das und Leithecken. Kommt gut an und kommt vor allem gut in den Tag. Ich freue mich, dass ihr dabei seid.

0: Bastille und Save My Soul hier in HR3. Einen wunderschönen Sonntagmorgen. Spanien versus Argentinien. Wer wird heute Weltmeister? Die XXL-WM ist dann rum und eins ist klar, so viel wie dieses Mal wurde noch nie getrunken.
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2: Damit die Spieler endlich mal gemeinsam zusammen einen trinken können, gibt es jetzt die Trinkpausen. Und vielleicht auch, damit der eine oder andere ganz gut damit verdienen kann. Und vermutlich ist das erst der Anfang. Wir freuen uns in wenigen Jahren auf die Zigarettenpause, dann die Essenspause zur Stärkung. Da kommt dann Catering für die Spieler rein, eine schöne Pizza für alle am Spielfeldrand. Dann die Musikpause, während der Ecke spielt eine Blaskapelle, Bella Napoli. Dann wird eingeführt die Wellnesspause, da gibt's Massage, Gesichtsmassage, Fußbad. Und dann wird noch eingeführt die Shoppingpause. Da haben dann auch die Spieler kurz Zeit, noch was einzukaufen, fürs Abendbrot oder was aus dem Baumarkt zu besorgen, für die Terrasse, für die neue Villa. Und wenn dann zwischendurch noch Zeit bleibt, dann spielen sie auch in Zukunft vielleicht noch ein bisschen Fußball.
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Comex für euch, So Am I. Das ist der frühe Sonntagmorgen hier bei HR3 und jetzt lohnt sich das Durchlüften auch mal richtig. Deutlich kühler heute Morgen. Also, einen tollen Song zum entspannt wach werden habe ich jetzt für euch von Austis. Tolle Stimme. Und auch richtig Power schon mit rein. Angel Eyes. Dazu natürlich echte Abwechslung, so wie ihr es bei uns bei HR3 kennt von Empire of the Sun. We are the people spiele ich euch jetzt voll ausgespielt. Kommt gut rein in den Sonntag.

0: Die Pet Shop Boys sind das mit Go West um kurz nach 6:30 in HR3.
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0: Das ist der ganz frühe Sonntagmorgen. Guten Morgen, ich bin Leni Eckstein, begleite euch heute beim ersten Kaffee des Tages. Also viele Grüße zu euch an den Frühstückstisch. Ab heute wird es ja in ganz Hessen so ein bisschen kühler. Der Tag, der startet meist sonnig. Später ziehen vor allem im Norden so ein paar dichtere Wolken durch. Da ist hier und da auch mal ein kurzer Schauer möglich. Sonst bleibt es aber trocken bei maximal 25 Grad. Morgen am Montag wechseln sich dann Sonne und Wolken ab. Nur ganz im Norden, da kann es auch mal vereinzelt Schauer geben. Dienstag dann trocken mit Sonne und Wolken im Mix bei bis zu 26 Grad. Und damit ihr gut ankommt, jetzt das Neueste aus dem HR3-Verkehrszentrum. Da haben wir die A45 Gießen Richtung Aschaffenburg. Die ist zwischen Wölfersheim und Florstadt wegen Reinigungsarbeiten nach einem Unfall

0: mit zwei Pkw immer noch gesperrt. Da fahrt ihr am besten ab Wölfersheim über die U56, über Echzell und Leithecken. Kommt gut an und vor allem startet schön in euren frühen Sonntag.
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0: wunderschönen guten Morgen und zack ist die dritte Ferienwoche auch schon wieder rum. Ihr genießt die Ferien hoffentlich ausgiebig.
1: Hallo, Dirk aus Fulda. Sendet liebe Grüße nach Hessen vom Lamai Beach auf Koh Samui. Wir haben hier 28 bis 30 Grad. Bisschen Wolken, bisschen Sonne und es lässt sich bestens aushalten hier. Ich höre euch immer am Pool und bin bestens unterhalten.
0: Ach, wie schön. Bin ich fast ein bisschen neidisch. Aber ich gönne es dir auch. Dir liebe Grüße zurück. 069 155 4x3. Wie und vor allem, wo hört ihr uns denn gerade? Nehmt uns doch gerne mal mit an den Pool, die Strandliege, in die Berge vielleicht und schickt mal eine Sprachnachricht rüber, wo ihr uns gerade hört. Ja, viele halten den Laden ja auch zu Hause am Laufen. Die anderen ja genießen ihren wohlverdienten Urlaub. Wir sind natürlich die ganze Zeit für euch da. Daheim, in der Werkstatt, im Büro oder sehr gerne auch im Urlaub. Lasst es euch gut gehen.

Mal kurz strecken, einmal tief durchatmen und dann rein in den Tag. Und für so einen kleinen Motivationsschub jetzt zum Wachwerden sorgt einer, der definitiv weiß, wie man den Kreislauf in Schwung kriegt. Das ist Jon Bon Jovi. Runaway. Und natürlich haben wir auch echte Abwechslung für euch mit Leonie. Auch ein ganz toller Song heißt The Weeknd und den gibt's jetzt für euch in HR3. Kommt gut rein in diesen Sonntagmorgen.

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2: Morgen. England hat sich bei der Fußball-WM Platz 3 gesichert. Das ist der größte Erfolg des Teams seit 60 Jahren. Die Mannschaft von Trainer Thomas Tuchel hat sich im kleinen Finale gegen Frankreich durchgesetzt mit 6:4. Aus dem ARD-WM-Team Holger Dahl.
3: Dabei spielte in der ersten Halbzeit nur England wirklich mit und ging mit einer 4:0-Führung in die Pause. Mbappé schoss nach einer guten Stunde den Anschlusstreffer zum 3:4. Seine Franzosen waren nahe am Ausgleich. Doch Saka erzielte in der 86. Spielminute per Elfmeter sein drittes Tor. England führte kurz vor Schluss 5:3. Doch Frankreich entfachte in der Nachspielzeit durch Dembélés 4:5 neue Hoffnung, die Bellingham für England mit dem 6:4 endgültig zerstörte.
2: Große Firmen dürfen unverkaufte Mode nicht mehr einfach wegwerfen. Ab heute gilt in der Europäischen Union eine neue Vorschrift. Sie sieht vor, dass unverkaufte Kleidung oder Schuhe entweder noch einmal verkauft oder gespendet werden müssen. Aus Brüssel Sarah Lopez.
4: Ausnahmen gibt es zum Beispiel, wenn ein Kleidungsstück dreckig ist oder wenn es zur Spende angeboten wurde, aber niemand es haben wollte. Die neuen Regeln gelten erstmal für große Unternehmen, die mindestens 250 Mitarbeiter oder einen Jahresumsatz von mehr als 50 Millionen Euro haben. 2030 sollen dann mittlere Unternehmen folgen, kleinere sind davon ausgenommen.
2: Russland hat die ukrainische Hauptstadt Kiew wieder mit ballistischen Raketen angegriffen. Laut einem Reporter hat es in der Nacht Dutzende Explosionen gegeben. Behörden sprechen von mindestens einem Todesopfer und 11 Verletzten in Kiew und der Region. Nach dem tödlichen Angriff auf eine Frau in Kelkheim haben am Abend mehrere hundert Menschen an das Opfer erinnert. Aufgerufen zu der Gedenkfeier auf dem Marktplatz hatte die Stadtverwaltung. In der Nähe des Platzes hatte am Dienstag ein 60-Jähriger seine Frau getötet. Die Staatsanwaltschaft geht von Mord aus Besitzdenken und Eifersucht aus. Wer wird neuer Bürgermeister von Reichelsheim im Odenwald? Das entscheidet sich heute in einer Stichwahl, 3 Wochen nach der ersten Abstimmung. HR-Reporterin Anna Vogel.
5: Dabei hat der parteilose Kandidat Christian Hofmann rund 48% der Stimmen und damit fast die absolute Mehrheit geholt. Der Lehrer will sich in Reichelsheim unter anderem für solide Finanzen und eine wohnortnahe medizinische Versorgung einsetzen. Sein Konkurrent Thomas Pfeiffer, auch parteilos, ist Lokführer und Gewerkschafter und setzt auf Bürgernähe und Digitalisierung. Der bisherige Bürgermeister Stefan Lopinski war Mitte Mai nach schwerer Krankheit gestorben.
2: Die gesetzlichen Krankenkassen halten das beschlossene Sparpaket der Bundesregierung für eine gute Grundlage, um die Beiträge vorerst stabil zu halten. Der Chef des Kassenspitzenverbands Blatt sagte, die Maßnahmen müssten allerdings konsequent umgesetzt werden. Das Sparpaket soll die Kassen von steigenden Ausgaben entlasten. Es sieht Ausgabenbremsen etwa bei Praxen oder Kliniken vor, aber auch höhere Zuzahlungen für Medikamente. Das waren die Nachrichten.
0: Kommt gut rein in einen hoffentlich ganz entspannten Sonntagmorgen. Ich bin Leni Eckstein, freue mich, dass ihr mit dabei seid. Viele Grüße zu euch nach Hause an den Frühstückstisch oder vielleicht holt ihr euch gerade den ersten Kaffee oder den ersten Tee, um so reinzukommen. Durchlüften ist jetzt auch eine gute Idee. Ab heute wird es in ganz Hessen nämlich ein bisschen kühler. Der Tag startet meist sonnig, später ziehen aber vor allem im Norden nochmal dichtere Wolken durch. Da sind teilweise auch Schauer möglich. Sonst bleibt es aber trocken bei maximal 25 Grad. Morgen dann bis zu 24 Grad. Da wechseln sich Sonne und Wolken ab. Nur ganz im Norden kann es auch mal zu Schauern kommen. Und am Dienstag dann trocken mit Sonne und Wolken im Mix bei maximal 26 Grad. Und damit ihr gut ankommt, jetzt das Neueste aus dem HR3-Verkehrszentrum. Da habe ich die A45 Gießen Richtung Aschaffenburg. Die ist zwischen Wölfersheim und Florstadt wegen Reinigungsarbeiten nach einem Unfall mit 2 Pkw gesperrt. Da fahrt ihr am besten ab Wölfersheim über die U56. Das ist über Echzell und Leithecken. Kommt gut an!

0: Coldplay und Higher Power bringen uns so langsam rein in diesen frühen Sonntagmorgen.
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0: Heute Abend ist es soweit, das Endspiel der Fußball-WM steht an und die war ja auf ganz unterschiedlichste Weise besonders. Fabian Vogt von der Evangelischen Kirche, du hast viele Spiele gesehen. Was ist denn jetzt so dein Resümee zu dieser Fußball-Weltmeisterschaft?
2: Naja, es gab zum ersten Mal 48 teilnehmende Nationen, zum ersten Mal drei Gastgeber, zum ersten Mal offizielle Trinkpausen. Es gab einen Präsidenten, der öffentlich dafür gesorgt hat, dass die rote Karte eines Spielers aufgehoben wird. Und es gab rudernde Norweger. Und obwohl sich am Ende doch die großen Favoriten durchgesetzt haben, war ich erstaunt, wie viele Spiele in die Verlängerung gegangen sind und wie oft auch vermeintlich schwächere Nationen den Großen die Stirn geboten haben. Außerdem finde ich es immer wieder faszinierend, was die Einstellung ausmacht. Manchmal konnte man zusehen, wie eine Mannschaft, die lange Zeit eher defensiv und unsicher gespielt hat, plötzlich in den Flow kam und losgelegt hat.
0: Du meinst also, man sollte die Bedeutung der mentalen Stärke nie unterschätzen?
2: Auf keinen Fall. Deshalb waren sich ja so viele Experten einig. Ein Problem der deutschen Mannschaft war, dass sie in den entscheidenden Momenten nicht an sich geglaubt hat. Dass es ihr also an der mentalen Stärke für ein erfolgreiches Turnier gefehlt hat. Das ist für mich als Pfarrer natürlich ein Riesenthema. Es macht einen, ja oft sogar den entscheidenden Unterschied, ob jemand an etwas glaubt, an sich, an das Team oder an Gott. Daraus kann eine unfassbare Kraft wachsen. Glaube versetzt Berge und gewinnt manchmal auch Turniere.

Ach ja, der Sonntag darf gern so ein bisschen langsamer anfangen. Kein Stress, kein Hetzen, einfach gute Musik. Snow Patrol packe ich euch jetzt in die HR3-Playlist. If I lay here, if I just lay here. Chasing Cars. Und dazu natürlich wie immer bei uns echte Abwechslung mit einem coolen Song von Kato featuring John. Jetzt direkt Turn the Lights Off in HR3. Kommt gut in den Sonntag.

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3: Einen wunderschönen guten Morgen, kurz nach 7:30 am Sonntag. Vielleicht steht der Kaffee ja gerade noch neben euch oder die Brötchen schon auf dem Tisch. Dann lasst es euch schmecken und liebe Grüße zu euch nach Hause an den Frühstückstisch. Ich bin Leni Eckstein, freue mich, dass wir gemeinsam in diesen Sonntag starten. Ab heute wird es ja in ganz Hessen so ein bisschen kühler. Der Tag, der startet meistens sonnig, später ziehen vor allem im Norden dann dichtere Wolken mal durch. Da sind hier und da auch mal kurze Schauer möglich. Sonst bleibt es trocken bei 18 bis 25 Grad. Morgen dann am Montag, da wechseln sich Sonne und Wolken ab. Nur ganz im Norden, da kann es mal vereinzelt Schauer geben bei 18 bis 24 Grad. Und am Dienstag trocken mit Sonne und Wolken im Mix bei bis zu 26 Grad. So, und damit ihr gut ankommt, jetzt das Neueste aus dem HR3-Verkehrszentrum. Vorsicht hier bitte auf der A66 Frankfurt Richtung Wiesbaden. Zwischen Hattersheim und Hofheim, da liegt ein totes Wildschwein auf dem rechten Fahrstreifen. Bitte hier besonders vorsichtig fahren. Die A45 haben wir noch Gießen Richtung Aschaffenburg. Die ist zwischen Wölfersheim und Florstadt wegen Reinigungsarbeiten nach einem Unfall mit 2 Pkw gesperrt. Da fahrt ihr am besten ab Wölfersheim über die U56, das ist über Echzell und Leithecken. Kommt gut an.
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0: What's Love Got To Do? Keigo und Tina Turner machen uns fit an diesem Sonntagmorgen. Guten Morgen. Ja, und wenn ihr noch nicht wisst, was ihr heute so machen sollt, dann gerne ab zum Edersee in Nordhessen. Da gibt's seit dieser Woche wieder das Edersee Atlantis zu sehen. Da ist der See wegen der Trockenheit nicht mal mehr zu einem Drittel voll. Entsprechend tauchen so nach und nach die Überreste der Dörfer auf, die damals beim Bau der Staumauer geflutet wurden. Und die Aseler Brücke ist schon komplett frei. Und da ist auch schon richtig was los.
1: Für uns Edersee-Einheimische ist es natürlich dieses Jahr sehr, sehr, sehr früh. Freuen uns aber dennoch darum, das Edersee Atlantis begutachten zu können, was natürlich auch viele Gäste in unsere Region bringt. Man kann rund um den Edersee parken, alles zu Fuß entdecken. Denkt dran, es ist nicht immer unbedingt barrierefrei, aber man kommt schnell hin, sieht vieles aus vergangener Zeit und das ist auf jeden Fall ein super schöner Ausflug an den Edersee.
0: Carsten freut sich drüber. Eigentlich sehen wir das Edersee Atlantis ja erst im Herbst. Im Sommer jetzt ist die Region eigentlich mehr so fürs Schwimmen und für Wassersport ausgelegt. Da ist jetzt also Umdenken. Flo betreibt die Adventure Golfbahn am Edersee und sieht es auch positiv.
2: Ja, ich habe Urlaub und heute mache ich mal eine schöne Radtour und wollte mal diese Aseler Brücke wiedersehen. Also total spannend, wenn man das sieht. Eigentlich sind hier 8 Meter Wasser, wo wir gerade laufen. Also wir wohnen ja in der Nähe, besuchen den Edersee, wenn er voll ist, ist eine ganz tolle Sache. Aber auch wenn er leer ist, das Edersee Atlantis, wie man es ja so nennt. Ich kann mich gar nicht entscheiden, ist das schöner, wenn er voll ist oder wenn er leer ist.
0: Auf jeden Fall sehr sehenswert, vielleicht ja auch was für euch heute an diesem Sonntag.
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Robbie Williams, guten Morgen in HR3. Ganz egal, ob ihr gerade aufsteht, mit dem Hund schon unterwegs seid oder schon den Frühstückstisch deckt. Ich freue mich sehr, dass ihr mit dabei seid. Jetzt kommt ein bisschen Musik für die gute Laune. God gave Rock'n'Roll to you. Und dazu natürlich echte Abwechslung, wie immer bei uns in HR3 von Superhai und Nika. Hier in HR3. Ich bin Leni Eckstein, wünsche euch einen guten Start in diesen Sonntag.

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2: Bei der Fußball-WM hat England das Spiel um Platz 3 gewonnen. Das Team von Trainer Thomas Tuchel setzte sich mit 6:4 gegen Frankreich durch. Aus dem ARD-WM-Team Hendrik Lückhoff.
3: Es war ein Spektakel. Nach der ersten Hälfte lag England schon mit 4:0 vorn und der Sieg schien klar. Nach der Pause aber traf Frankreich dreimal und der Ausgleich lag in der Luft. Stattdessen schoss England das 5. Tor. Frankreich kam nochmal zum Anschluss, aber England hatte mit dem 6:4 noch eine Antwort. England feiert unter Trainer Thomas Tuchel mit Platz 3 das beste WM-Ergebnis nach dem Titel 1966.
2: Große Modeunternehmen in der EU dürfen Kleidung, die nicht verkauft wurde, nicht mehr vernichten. Dazu gilt seit heute eine EU-Verordnung. Stattdessen soll Ware weiterverkauft oder gespendet werden. Ziel ist, dass weniger Müll entsteht. Für bestimmte Artikel gelten Ausnahmen. Kleinere Unternehmen müssen die Vorgaben erst später umsetzen. Umweltschützer halten das Vernichtungsverbot für einen ersten wichtigen Schritt, fordern aber konsequente Kontrollen. Bundeskanzler Merz will offenbar schnell klären, wer dem zurückgetretenen Unionsfraktionschef Spahn nachfolgt. Nach Informationen der Nachrichtenagentur dpa soll eine Entscheidung noch vor Merz Urlaub Ende des Monats fallen. Im Gespräch als mögliche Nachfolger sind unter anderem Kanzleramtschef Frei und Generalsekretär Linnemann. Der Fraktionsvorsitzende der Union im Bundestag wird üblicherweise von den beiden Parteichefs von CDU und CSU vorgeschlagen. Im Rhein-Main-Gebiet sind die S- und Regionalbahnen unpünktlicher geworden. Laut dem Verkehrsverbund RMV ist die Pünktlichkeit etwa bei den S-Bahnen in der ersten Jahreshälfte auf 85% gesunken. Das waren knapp 1,5 Prozentpunkte weniger als in der ersten Hälfte 2025. Besonders unpünktlich waren demnach die Linien S8 und S9. Deutlich verbessert hat sich laut RMV dagegen die Zuverlässigkeit, also wie viele der Bahnen im Fahrplan auch tatsächlich fahren, auf bis zu 96%. Russland hat in der Nacht die ukrainische Hauptstadt wieder heftig angegriffen mit Dutzenden Raketen. Nach Angaben des ukrainischen Militärs wurde mindestens ein Mensch getötet, 11 weitere wurden verletzt. Aus Kiew, Stefan Lack.
4: Gegen 1.20 Uhr Ortszeit war Luftalarm ausgelöst worden. Nur wenige Minuten später erschütterten heftige Explosionen die Millionenstadt. Nach ukrainischen Angaben setzte Russland dabei Hyperschall- und ballistische Raketen ein. Kiews Bürgermeister Vitali Klitschko berichtete, dass herabfallende Trümmer in mehreren Stadtteilen Brände ausgelöst hätten. Betroffen waren unter anderem ein mehrstöckiges Wohnhaus, ein Verwaltungsgebäude sowie ein Bereich nahe eines Einkaufszentrums.
2: An der Demonstration beim Christopher Street Day in Frankfurt haben gestern rund 17.000 Menschen teilgenommen. Das hat die Polizei mitgeteilt. Die Demo-Teilnehmer waren einmal durch die Innenstadt bis zum südlichen Mainufer gezogen. Alles sei friedlich und ohne Zwischenfälle verlaufen. Heute Abend endet der CSD Frankfurt nach 4 Tagen. Das waren die Nachrichten.
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0: Schönen guten Morgen und herzlich willkommen an diesem Sonntag. Schön, dass ihr dabei seid. Ich bin Dini Eckstein und begleite euch jetzt durch den Morgen, an dem ihr jetzt gerne mal euer Zuhause so ein bisschen durchlüften könnt, denn das lohnt sich. Ja, ab heute wird es in ganz Hessen so ein bisschen kühler. Der Tag startet meistens sonnig. Später ziehen dann vor allem im Norden nochmal dichtere Wolken durch. Da kann es auch mal hier und da zu Schauern kommen. Sonst bleibt es aber trocken bei maximal 25 Grad. Morgen dann auch ein Mix aus Sonne und Wolken. Nur ganz im Norden Hessens, da kann es mal einzelne Schauer geben. Maximal 24 Grad sind da drin und Dienstag dann trocken mit Sonne und Wolken bei maximal 26 Grad. So, und damit ihr gut ankommt, natürlich jetzt das Neueste aus dem HR3-Verkehrszentrum. Vorsicht hier bitte auf der A3 Frankfurt Richtung Würzburg zwischen Obertshausen und Hanau. Da liegen Spanngurte auf dem rechten Fahrstreifen. Und die A45 Gießen-Aschaffenburg zwischen Wölfersheim und Florstadt. Da ist wegen Reinigungsarbeiten nach einem Unfall mit 2 Pkw noch die Fahrbahn gesperrt. Da fahrt ihr bitte ab Wölfersheim über die U56. Das ist dann über Echzell und Leithecken. Also kommt gut an und ich freue mich, dass ihr dabei seid. Einen schönen Sonntagmorgen wünsche ich euch jetzt hier in HR3.
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0: Willkommen im Sonntag, der große WM-Finaltag heute. Schön, dass ihr dabei seid bei uns in HR3 und zwei Fragen kommen dann natürlich auf. Wo wird geguckt und was kommt auf den Grill? Spanien gegen Argentinien sind ja wirklich zwei Top-Mannschaften. Da kann man doch mal schön einen Grill anschmeißen mit Freunden und der Family dann zusammen gucken. Und wir haben euch jetzt nochmal so ein bisschen Inspiration geholt, was auf den Grill kommt. Für Argentinien am Grill ist der Carlos.
1: Hola, Che. Bei uns in Argentinien ist der Asado auf dem Grill ein Muss. Und natürlich darf das Chimichurri nicht vergessen.
0: Ja, zu Asados gehören vor allem Rindfleisch, Chorizo und Hähnchen. Dazu dann die kalte Soße Chimichurri. Zum Glück hat er es gerade nochmal gesagt, aus gehackter Petersilie, Oregano, Knoblauch, Chili und Öl. Ach, klingt auf jeden Fall sehr, sehr lecker. Und Laura hat auch noch ein paar Grillideen aus Spanien.
2: Bei uns legt man auf den Grill vor allen Dingen unas gambas, unas sardinas, unas chuletas de cordero, aber auch manchmal ein bisschen pimientos de padrón, was ist Gemüse, und das schmeckt alles so lecker, qué rico.
0: Ach, so hört sich's auch an und das alles genau in dieser Reihenfolge, ja, es hört sich auf jeden Fall beides weltmeisterlich an. Und falls ihr die Grillinspiration aus Spanien und Argentinien nochmal für euer WM-Final-Barbecue braucht, dann schreibt uns einfach 069 155 4x3. Wir schicken euch dazu gerne nochmal eine WhatsApp.

Das ist der Sonntagmorgen hier in HR3 und den passenden Schwung für den Start in den Tag gibt's jetzt von Sarah Larsson. Echte Powerfrau. Can't Tame Her heißt der Song. Und dann haben wir natürlich auch echte Abwechslung für euch, so wie ihr es kennt bei uns in HR3 mit den Red Hot Chili Peppers. Und das gibt's jetzt direkt. Other Side für euch. Kommt gut rein in diesen Sonntag. Ich bin Leni Eckstein. Schön, dass ihr dabei seid.

0: kurz nach 8:30. Schönen guten Morgen. Herzlich willkommen an diesem Sonntag. Ich freue mich, dass ihr dabei seid. Mein Name ist Leni Eckstein. Ab heute, vielleicht habt ihr schon gemerkt, ist es ein bisschen kühler bei uns in Hessen. Der Tag startet aber meistens sonnig. Ja, später kommen dann vor allem im Norden noch mal ein paar Wolken dazu. Da sind auch Schauer dann möglich. Sonst bleibt es aber trocken bei maximal 25 Grad. Morgen am Montag dann bis zu 24 Grad. Da wechseln sich Sonne und Wolken ab. Nur ganz im Norden Hessens kann es da auch mal einzelne Schauer geben. Und am Dienstag bleibt es trocken mit Sonne und Wolken im Mix bei maximal 26 Grad. Und damit ihr gut ankommt, jetzt das Neueste aus dem HR3-Verkehrszentrum. Vorsicht auf der A3 Würzburg Richtung Frankfurt zwischen Obertshausen und dem Offenbacher Kreuz. Da liegt ein Metallteil auf dem mittleren Fahrstreifen. Bitte hier vorsichtig fahren. Und wir haben noch die A45 Gießen Richtung Aschaffenburg. Da ist zwischen Wölfersheim und Florstadt wegen Reinigungsarbeiten nach einem Unfall mit zwei Pkw noch die Fahrbahn gesperrt. Da fahrt ihr bitte ab Wölfersheim über die U56 über Echzell und Leithecken. Also kommt gut an und ich freue mich, dass ihr da seid.
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0: Beyoncé und Texas Hold'em hier bei uns in HR3 an eurem Sonntagmorgen. Hallo, ich bin Leni Eckstein und am Frühstückstisch gemeinsam lachen. Gibt doch eigentlich nichts Schöneres. Das machen wir jetzt alle gemeinsam mit unserer HR3 Comedy.
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10 vor 9, guten Morgen hier in HR3. Endlich wieder Zeit, die Sommerhitze aus der Wohnung zu lassen. Und jetzt gibt's musikalisch auch noch ein bisschen Power on top von den Imagine Dragons. Whatever it takes und danach echte Abwechslung natürlich mit dem süßesten Namen aus unserer Playlist, Holly Humberstone. Toller Name und auch ein toller Song, To Love Somebody, gibt's jetzt bei uns in HR3.

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2: Auf der A45 bei Florstadt im Wetteraukreis sind bei einem schweren Unfall in der vergangenen Nacht 2 Menschen ums Leben gekommen. 4 wurden schwerst verletzt, unter ihnen 3 Kinder. Laut Polizei war eine 34-Jährige mit ihrem Auto falsch auf die Autobahn aufgefahren. Dort prallte sie frontal mit dem Wagen eines 70-Jährigen zusammen. Beide Fahrer starben. Der Ehemann der 34-Jährigen und die 3 Kinder kamen ins Krankenhaus. Der Zustand der Kinder gilt als kritisch. Große Unternehmen, die in der EU Kleidung und Schuhe verkaufen, dürfen unverkaufte Sachen künftig nicht mehr vernichten. Ab heute gilt eine neue Vorschrift. Sie soll dafür sorgen, dass die Firmen ihre Waren etwa wieder verkaufen oder spenden. Aus Brüssel Sarah Lopez.
3: Die neuen Regeln gelten erstmal für große Unternehmen, die mindestens 250 Mitarbeiter oder einen Jahresumsatz von mehr als 50 Millionen Euro haben. 2030 sollen dann Unternehmen folgen, kleinere sind davon ausgenommen. Nach Angaben der EU-Kommission werden in Europa jedes Jahr 4-9% der Kleidungsstücke vernichtet, bevor sie überhaupt getragen wurden.
2: Bundeskanzler Merz will offenbar schnell klären, wer dem zurückgetretenen Unionsfraktionschef Spahn nachfolgt. Nach Informationen der Nachrichtenagentur dpa soll eine Entscheidung noch vor Merz-Urlaub Ende des Monats fallen. Im Gespräch als mögliche Nachfolger sind unter anderem Kanzleramtschef Frei und Generalsekretär Linnemann. Der Fraktionsvorsitzende der Union im Bundestag wird üblicherweise von den beiden Parteichefs von CDU und CSU vorgeschlagen. Russland hat die ukrainische Hauptstadt Kiew wieder mit ballistischen Raketen angegriffen. Laut einem Reporter hat es in der Nacht Dutzende Explosionen gegeben. Behörden sprechen von mindestens einem Todesopfer und 11 Verletzten in Kiew und der Region. Wer wird neuer Bürgermeister von Reichelsheim im Odenwald? Das entscheidet sich heute in einer Stichwahl, 3 Wochen nach der ersten Abstimmung. HR-Reporterin Anna Vogel.
4: Dabei hat der parteilose Kandidat Christian Hofmann rund 48% der Stimmen und damit fast die absolute Mehrheit geholt. Der Lehrer will sich in Reichelsheim unter anderem für solide Finanzen und eine wohnortnahe medizinische Versorgung einsetzen. Sein Konkurrent Thomas Pfeiffer, auch parteilos, ist Lokführer und Gewerkschafter und setzt auf Bürgernähe und Digitalisierung. Der bisherige Bürgermeister Stefan Lupinski war Mitte Mai nach schwerer Krankheit gestorben.
2: England hat bei der Fußball-WM den größten Erfolg seit 60 Jahren erzielt. Das Team setzte sich im Spiel um Platz 3 gegen Frankreich durch mit 6:4. Aus dem ARD-WM-Team Felix Gerhardt.
5: Schon zur Pause führte England mit 4:0, bevor es in der zweiten Hälfte nochmal spannend wurde. Das lag auch an den 2 Treffern von Frankreichs Kylian Mbappé. Der hat jetzt 10 Tore bei dieser WM und 22 bei all seinen Teilnahmen erzielt und führt damit sowohl in diesem Turnier als auch die ewige Torjägerliste an. Heute kann allerdings Lionel Messi noch nachziehen, der im Finale mit Argentinien gegen Spanien spielt. Spanien musste wegen eines Gewitters auf das Abschlusstraining verzichten.
2: Das waren die Nachrichten.
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0: Schönen guten Morgen am Sonntag. Ich bin Leni Eckstein. Viele Grüße zu euch nach Hause. Ich hoffe, ihr lasst es entspannt angehen. Vielleicht noch im Schlafanzug am Frühstückstisch. Das sei euch gegönnt. Aber heute wird es ja in ganz Hessen so ein bisschen kühler, der Tag. Der startet meistens trotzdem sonnig. Später ziehen dann aber vor allem im Norden mal dichtere Wolken durch. Da ist auch hier und da mal ein Schauer möglich. Es bleibt sonst aber trocken bei maximal 25 Grad. Morgen am Montag gibt es auch einen Mix aus Sonne und Wolken. Kann vereinzelt im Norden Hessens mal Schauer geben bei maximal 24 Grad. Und am Dienstag, da bleibt es trocken mit Sonne und Wolken bei maximal 26 Grad. So, und damit ihr gut ankommt, jetzt das Neueste aus dem HR3-Verkehrszentrum. Da gibt es eine Meldung von der A7 Fulda Richtung Würzburg. Zwischen dem Fuldaer Dreieck und Bad Brückenau-Volkers 4 Kilometer Stau ab der Raststätte Utrichhausen. Da liegt außerdem ein Reifen auf dem rechten Fahrstreifen. Bitte fahrt hier vorsichtig und kommt gut in diesen Sonntag.
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wunderschönen Sonntagmorgen hier bei uns in HR3 und wir haben den Soundtrack für euren Sommer zu Hause in Hessen. Bestimmt schon gehört, das ist ein schöner neuer Sommerhit, Magnetic von The Bausar, Trio aus Norwegen, die gerade mit ihrem coolen Sound wirklich so voll durchstarten. Mit Magnetic haben sie jetzt eine tolle Hymne für uns über das Gefühl, wenn wir uns in jemanden verlieben. Ja, wir wollten dieses aufregende, unwiderstehliche Gefühl einfangen, sagen The Bausar, mit Disco- und Funkhouse-Einflüssen, eingängigen Vocals und coolen Melodien, und das ist ihnen wirklich super gut gelungen. Ich finde, das ist ein ganz entspannter, lockerer Sommersong. Und natürlich hören wir jetzt gemeinsam rein. Deswegen gerne mal ein bisschen aufdrehen. Ganz neu in HR3 dieser Song. Das sind The Bausar und Magnetic.

neuer Song von The Bouncer, Magnetic, hier bei uns in HR3 am Sonntagmorgen. Macht's euch schön mit einem Song jetzt, den ihr alle kennt. Danger Song, Zone, spiele ich euch gleich. Außerdem für echte Abwechslung, wie ihr es kennt, in HR3 haben wir noch Dasha. Austin, spiele ich euch jetzt hier in HR3. Kommt gut rein in diesen Sonntag, lasst euch gut gehen. Ich bin Leni Eckstein, ich freue mich, dass ihr mit dabei seid.

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4: Schönen guten Morgen an diesem Sonntag. Ich bin Leni Eckstein, schicke euch ganz viele Grüße. Heute ist es ja so ein bisschen kühler bei uns in Hessen, also gerne mal durchlüften. Das geht jetzt auch noch um diese Uhrzeit. Der Tag, der startet ja meistens sonnig. Später ziehen dann vor allem im Norden dichtere Wolken durch. Da sind dann auch mal kurze Schauer möglich. Bis zu 25 Grad kriegen wir heute. Morgen dann zum Start in die neue Woche am Montag. Da gibt es so einen Mix aus Sonne und Wolken. Bei bis zu 24 Grad vereinzelt kann es dann auch mal im Norden Hessens einen Schauer geben. Und am Dienstag, da bleibt es trocken mit Sonne und Wolken bei bis zu 26 Grad. So, und jetzt schauen wir nochmal auf die Straßen, damit ihr gut ankommt. Jetzt das Neueste aus dem HR3-Verkehrszentrum. Vorsicht hier auf der A3 Würzburg Richtung Frankfurt zwischen dem Offenbacher Kreuz und Frankfurt Süd. Da liegen Gegenstände auf der Fahrbahn. Bitte hier besonders aufpassen. Vorsicht auch auf der A66 Frankfurt Richtung Wiesbaden zwischen dem Wiesbadener Kreuz und Wiesbaden Nordenstadt. Da sind Personen im Bereich der Fahrbahn. Und die A7 haben wir noch. Fulda Richtung Würzburg zwischen dem Fulda Dreieck und Bad Brückenau-Wildflecken. 7 Kilometer Stau hier ab der Raststätte Utrichhausen. Egal, wo ihr unterwegs seid, kommt gut an.
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Und wir müssen für eine wichtige Meldung von den Straßen kurz unterbrechen. Vorsicht auf der A6 Mannheim-Heilbronn zwischen Mannheim-Schwetzingen und Schwetzingen-Hockenheim. Da sind Kinder auf der Fahrbahn. Bitte fahrt hier besonders vorsichtig. Das ist die A6 Mannheim-Heilbronn zwischen Mannheim-Schwetzingen und Schwetzingen-Hockenheim. Da sind Kinder auf der Fahrbahn.

0: schöner Song hier bei uns in HR3. Einen schönen Sonntagmorgen. Großer Tag heute. Denn es entscheidet sich, wer beim Autokorso laut hupt und wer Weltmeister wird.
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0: Es ist Finaltag bei der WM, Spanien gegen Argentinien. 82.000 Fans im Stadion und HR3-WM-Reporter Jens Jörg. Welches Team hat denn mehr Support in New Jersey?
2: Die Frage ist schnell beantwortet. Die Argentinier. Wie man überhaupt sagen muss, dass Lateinamerika der Faktor für jede Weltmeisterschaft ist. Die Menschen aus Argentinien, aus Mexiko, aus Kolumbien, die in großen Massen zu diesen Weltmeisterschaften fahren, die wirklich bereit sind, über Grenzen hinwegzugehen. Autos werden verkauft, Wohnungen werden verkauft, das Sparbuch von der Oma kommt weg. Und das ist eben in Europa lange nicht so. Also dieses Once in a Lifetime ist bei den Südamerikanern viel größer und deswegen definitiv Argentinien.
0: Ist denn zwischen den ganzen Argentiniern und Spaniern auch US-Präsident Donald Trump heute im Stadion?
2: Ja, also das Weiße Haus sagt, er ist dabei. Die Pressemitteilung war auch schon wieder typische Trump-Mitteilung. Also bei der meistgesehenen, sichersten und erfolgreichsten WM, weil er das Ganze damit krönt. Also so wird das Ganze ausgedrückt. Er wird dabei sein in der Arena.
0: Und da gibt's ja auch zum ersten Mal bei einer WM eine Halbzeitshow. Dabei sind Madonna, Shakira, BTS, Coldplay und auch Justin Bieber. Also eine Riesennummer. Und im ZDF seht ihr das Spiel heute dann ab 21 Uhr.
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Sonntag euch. Ich packe euch jetzt Alex Warren in die Playlist. Wahnsinnsstimme, Ordinary, und für echte Abwechslung, so wie ihr es in HR3 kennt, gibt's noch Loreen. Ja, die bringt die Power mit, die wir am Sonntagmorgen brauchen. Ich bin Leni Eckstein. Kommt gut rein.

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2: Bei einem Falschfahrerunfall auf der A45 in der Wetterau sind in der Nacht 2 Menschen ums Leben gekommen. 4 weitere wurden schwerst verletzt, unter ihnen 3 Kinder. HR-Reporterin Shadia Omar.
3: Laut Polizei war eine 34-jährige Frau an der Anschlussstelle Florstadt in der falschen Richtung auf die A45 aufgefahren. Im Auto saßen noch ihr Mann und ihre 3 Kinder im Alter zwischen 10 und 15 Jahren. Wenige Minuten später stieß sie frontal mit dem Auto eines 70-Jährigen zusammen. Der 70-Jährige starb noch an der Unfallstelle, die 34-jährige Falschfahrerin später in einem Krankenhaus. Ihre 3 Kinder sind laut Polizei in einem kritischen Zustand. Ihr Mann wurde schwer verletzt.
2: Das Handwerk in Deutschland steuert auf das 4. Jahr in Folge mit steigenden Ausbildungszahlen zu. Das hat Handwerkspräsident Dittrich der Deutschen Presseagentur gesagt. Aus der Nachrichtenredaktion Peter Kramer.
4: Im ersten Halbjahr seien schon knapp 68.000 Ausbildungsverträge geschlossen worden. Das sei ein Plus von rund 5% im Vergleich zum Vorjahreszeitraum. Als Gründe nannte Dittrich sichere und gute Jobs mit guten Verdienst- und Karrieremöglichkeiten. Er sprach von einem Lichtblick in einer insgesamt schwierigen wirtschaftlichen Lage. Man profitiere von der schwächelnden Industrie. Nach Angaben der IG Metall schlossen Unternehmen dort im vergangenen Jahr 9% weniger Ausbildungsverträge ab als im Vorjahr.
2: Große Firmen dürfen unverkaufte Mode nicht mehr einfach wegwerfen. Ab heute gilt in der Europäischen Union eine neue Vorschrift. Sie sieht vor, dass unverkaufte Kleidung oder Schuhe entweder noch einmal verkauft oder gespendet werden müssen. Aus Brüssel Sarah Lopez.
5: Ausnahmen gibt es zum Beispiel, wenn ein Kleidungsstück dreckig ist oder wenn es zur Spende angeboten wurde, aber niemand es haben wollte. Die neuen Regeln gelten erstmal für große Unternehmen, die mindestens 250 Mitarbeiter oder einen Jahresumsatz von mehr als 50 Millionen Euro haben. 2030 sollen dann mittlere Unternehmen folgen, kleinere sind davon ausgenommen.
2: Bei einem Feuer in einem Wohnhaus in Fritzlar im Schwalm-Eder-Kreis ist in der Nacht ein Mensch ums Leben gekommen. Wie die Polizei mitteilte, hatte der Dachstuhl des Mehrfamilienhauses gebrannt. Bei den Löscharbeiten habe die Feuerwehr den Bewohner der Dachwohnung leblos entdeckt. Alle anderen Bewohner hätten sich retten können. Was das Feuer ausgelöst hat, wird noch ermittelt. England hat bei der Fußball-WM den größten Erfolg seit 60 Jahren erzielt. Das Team setzte sich im Spiel um Platz 3 gegen Frankreich durch mit 6:4. Aus dem ARD-WM-Team Felix Gerhardt.
6: Schon zur Pause führte England mit 4:0, bevor es in der zweiten Hälfte nochmal spannend wurde. Das lag auch an den 2 Treffern von Frankreichs Kylian Mbappé. Der hat jetzt 10 Tore bei dieser WM und 22 bei all seinen Teilnahmen erzielt und führt damit sowohl in diesem Turnier als auch die ewige Torjägerliste an. Heute kann allerdings Lionel Messi noch nachziehen, der im Finale mit Argentinien gegen Spanien spielt. Spanien musste wegen eines Gewitters auf das Abschlusstraining verzichten.
2: Das waren die Nachrichten.
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0: Sonntag, ab heute wird es ja in ganz Hessen so ein bisschen kühler. Man merkt es jetzt auch schon. Am Vormittag ist es jetzt noch meistens sonnig bei uns. Später kommen aber auch ein paar Wolken dazu. Im Norden Hessens auch ein paar Schauer. Sonst bleibt es aber trocken bei bis zu 25 Grad. Morgen zum Start in die neue Woche. Am Montag ein Mix aus Sonne und Wolken. Kann vereinzelt auch wieder im Norden Schauer geben bei maximal 24 Grad. Und am Dienstag, da bleibt es trocken. Bis zu 26 Grad sind drin. Und damit ihr gut ankommt, jetzt das Neueste aus dem HR3-Verkehrszentrum. Da haben wir die A7 Fulda Richtung Würzburg zwischen dem Fulda-Dreieck und Bad Brückenau-Wildflecken. Hier 7 Kilometer Stau ab der Raststätte Utrichhausen. Also kommt gut an, egal wo ihr unterwegs seid. Hier ist der HR3 Sonntagstalk. Ich bin die Urlaubsvertretung. Ich bin Leni Eckstein. Aber auf den Talk müssen wir natürlich nicht verzichten. Während Bärbel sich entspannt und wahrscheinlich so ein ganzes Regal an Büchern liest, hören wir heute nochmal in ihr Gespräch mit Ray Gavi. Anlass war ja seine Biografie Before I Met Supergirl. Also Ray Gavi bei uns im Sonntagstalk. Wir freuen uns, dass ihr mit dabei seid.

0: der Sonntagstalk. Ich bin Bärbel Schäfer und wir feiern seine Musik. Wir lieben sein Lachen, seine sonore Stimme. Er ist kraftvoll, emotional und irgendwie permanent sympathisch. Nach 11 Alben in den Top 10, zahllosen Staffeln als Coach bei The Voice of Germany und anderen TV-Formaten hat er jetzt ein neues Abenteuer gesucht. Ray Garvey ist unter die Buchautoren gegangen. How's it going? Ray, good morning.
1: Ich habe das jetzt gerade aufgenommen, das höre ich jeden Morgen an. Jetzt ja. Wie so beim Aufstehen. Wie so, ich denke halt, boah, bin ich cool, ey. Mir geht's gut, mir geht's sehr gut sogar.
0: Sehr gut, sehr gut. Aber man muss ja sagen, Musik ist ja Schweiß, Lautstärke, Ekstase, Fans, die dich feiern. Die Buchwelt ist ja eher so ein bisschen ruhiger, ne? Vielleicht auch etwas bedachter, ein Kulturschock für dich.
1: Na, nicht, also ich, ehrlich gesagt, wollte ich immer ein Buch schreiben, weil ich das so schätze. Und ich bin unglaublich stolz darüber jetzt, dass ich das geschafft habe. Ich, ehrlich, das war so ein Gefühl von, ist das jetzt gut genug? Ist das okay? Mhm. Und so absolut, so keine Selbstsicherheit. Und,
0: ja, anders als beim Song. Wenn du einen Song schreibst, weißt du ja wahrscheinlich, wann es rund ist von den Worten her, oder?
1: Also ich, sag mal so, bei Musik weiß ich, wenn ich loslassen kann, wenn ich sage, okay, das ist mein Bestes. Und ob das gut genug ist oder nicht, das kann sich nicht entscheiden. Das muss halt der Zuhörer entscheiden oder meine Frau. Und beim Buch war ich wirklich so in gar nichts sicher. Ich habe aber dann irgendwann gemerkt, bei vielen Sachen, ich muss eigentlich nur mich selber sein. Weil ich meine, wenn du irgendwie so in einem Fernsehshow bist mit Millionen Zuschauern, dann darfst du nicht zu viel drüber nachdenken, weil dann verhättest du dich. Es ist viel leichter einfach zu sagen, halt, ey, so bin ich und ich weiß.
0: Und warum warst du beim Buch dann doch so ein bisschen verhalten oder unsicher? Weil das einfach neues Terrain ist. Ich meine, Fernsehformate, ob bei Wer stiehlt mir die Show oder The Voice, da bist du ja mittlerweile sehr, sehr erfahren, sehr lässig, sehr professionell. Woher kam denn die Unsicherheit beim Buch?
1: Weil da gibt's halt so viele Beispiele von unglaublichen Schriftsteller und man versucht sich in die Linie, ich meine, vielleicht bei Musik hätte ich auch unsicher sein sollten, aber ich glaube, aus Irland zu kommen und dann Schriftsteller zu erwähnen, dann kommen ganz viele Namen irgendwie so im Kopf, wo du denkst halt, oh my God. Und ich musste diesen Druck ein bisschen rausnehmen.
0: Verstehe.
1: Um dann einfach ein bisschen mehr Spaß damit zu haben. Am Endeffekt, ich habe nicht Ulysses geschrieben. Das ist einfach so ein Schnitt.
0: Kommt noch, Ray. Ich meine, erinnere dich, du hast es geschrieben in deinem Buch, das ja heißt Before I Met Supergirl.
1: Ja.
0: Hast du auch in der Garage gestanden und hattest auf dem Walkman damals noch Freddie Mercury. Da hättest du auch gleich sagen müssen, nein, ich gehe hier keinen Schritt weiter. Das war der Anfang deines Traums. Ja,
1: ich glaube, im Endeffekt, was man sich traut, ist eigentlich kein Risiko mehr. Im Sinn halt, scheidet man oder nicht, lernt man daraus. Und ist immer so ein bisschen für den Lebenstalent irgendwie so ein Stück. Und beim Schreiben habe ich gemerkt, okay, das macht mir unheimlich viel Spaß. Und denn Josephine zu geben, der wirklich eine große Rolle gespielt hat, meine Frau, sie hat in die Übersetzung unglaublich viel arbeiten müssen, um dass die Übersetzung auch meine Humor, und ich hoffe, das war auch zu lesen, halt irgendwie so, dass ich liebe jetzt die Resonanz, wo Leute sagen, ja, und das klingt wie dir. Und ich dachte, wow, das war echt ihre Handschrift. Und das freut mich am meisten.
0: Ja, auf einmal sprichst du total grammatikalisch perfektes Deutsch.
1: Oh mein Gott, sind Deutsche so gut geworden, ey.
0: Ja, yeah, what's wrong? Sie war praktisch nicht nur deine Deutschlehrerin, auch ein bisschen Lektorin. Aber klar, man vergleicht sich dann auf einmal, ja?
1: Yeah.
0: Man will abliefern, aber was ist da anders als bei einem Album?
1: Die Aufgabe ist anders. Mhm. Ich glaube, das gibt's halt irgendwie so, ich meine, wir machen einen Christmas Calling Tour. Das ist halt jedes Jahr oder jedes zweite Jahr. Und das ist auch wieder was anderes. Und ich liebe halt manchmal vom einen Stepping Stone zu den anderen zu springen, um einfach denn so ein frisches Gefühl zu haben. Wenn ich für jemand anderes schreibe, ist es ein ganz anderer Tag, als wenn ich für mich selber schreibe.
0: Ja.
1: Und das ist, ich muss ehrlich sagen, es fällt mir viel leichter. Und bei der Buch war die Aufgabe, so, der war keine Grenzen, da war keine, die über meine Schulter geschaut hat und gesagt hat, wieso, hey, lass uns, oder, und ich habe das auch alles alleine geschrieben. Und in dem Form war das schon für mich eine eigene Reise.
0: Aber hattest du denn Grenzen beim Schreiben? Hast du gesagt, das will ich erzählen oder das will ich auf keinen Fall erzählen?
1: Nein, ich glaube, wer mich kennt, weiß, ich kann meinen Mund nicht halten und auch nicht unbedingt zu meinen Gunsten. Also manchmal soll man einfach aufhören zu reden. Ja, genau. Und ich weiß, dass ich gewisse Geschichten erzählt habe, weil es auch ein Learn-Curve für mich war. In meinem Buch habe ich gehofft, dass wenn jemand das liest, dass die so mehrere Gefühle haben. Erstens vielleicht, ich bin nicht alleine oder der ist auch dadurch gegangen, vielleicht nicht genau gleich, aber ein Moment, wo man sich leicht schämt, wo man denkt, halt, warum habe ich das gemacht? Mhm. Und dann der Verständnis, die dazukommt und auch diese Art, dich selber zu verzeihen, weil ich finde, das ist für mich, weil das ein großer Schritt ist, mich selber verzeihen zu können. Weil immer gedankenlich irgendwie so, ich muss derjenige sagen, es tut mir echt leid, aber du musst eigentlich mit dir selber anfangen.
0: Und das hast du gemacht. Es ist ein Buch über deine Herkunft. Für mich war es beim Lesen ein bisschen so, Ray, dass ich das Gefühl hatte, ich kenne dich so ab Brustkorb, sage ich jetzt mal, mit all dem Quatsch, der auch zwischendurch und dem Schönen und der Unterhaltung, die aus deinem Mund rauskommt. Aber jetzt habe ich das Gefühl, man hat so ein Lebensfundament von dir kennengelernt. Man weiß was über deine Familie, dieses wahnsinnig laute und chaotische Haus. Ich weiß jetzt, dass du eine Blinddarmnarbe hast und so weiter und so weiter. Ich freue mich, dass wir heute einsteigen. Before I Met Supergirl. Wir spielen jetzt einen Song, Take This Heart, und können wir gleich drüber reden. Freue mich, dass du unser Gast bist im Sonntag. Talk.
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0: Wir wollen heute einen Mann etwas näher kennenlernen, von dem wir gefühlt doch schon so einiges wissen. Er ist Ire, er ist Musiker, er ist Entertainer, er ist Bruder von 7 Schwestern, Ehemann. Ray Garvey heute im Sonntagstalk. Fangen wir mal von vorne an. Er hat ein Buch geschrieben, Before I Met Supergirl. Eben haben wir gespielt den Song Take This Heart. Erste Single, ne? Aus dem Album, was mit zum Buch erscheint. 14 ja. Songs sind drauf.
1: Ja.
0: Und welches Herz soll man nehmen? Deins? Das Herz der schönen Momente, ja?
1: Ich finde, es war ein Lied, der ein bisschen über so eine Beziehung geschrieben wurde. Diese Idee, dass auch wenn man sich trennt, das, was man zusammen schön hat, dass es immer noch da ist. Mhm. Und man kann das immer so gedanklich halt irgendwie so besuchen halt. Irgendwie so. Weil ich finde immer so schade, die Gedanken, wenn irgendwas vorbei ist, dass es für immer mhm. vorbei ist. Und ich meine, so, ich verstehe das auch, aber trotzdem denke ich, kann man nicht die schöne Sachen mhm. schön, immer noch schön finden?
0: Also wenn man in den Rückspiegel der Beziehung guckt, dass man da nicht nur diese schlimme Trennungsphase dann sieht, und bei genau. vielen war sie ja schlimm, sondern dass man sich auch an Anfänge erinnert und tolle Momente, an die Verletzbarkeit und die Enttäuschung ein bisschen nach hinten stellt.
1: Absolut, weil ich finde zum Beispiel, das gehört auch zum Leben, wieso diese, also auf jeden Fall zu meinem Leben, Trennung war, ob das ein Band ist oder ein Land oder von meiner Familie oder Freundin. Ich hatte eine super Beziehung zu Beziehungen. Irgendwie so, ich war nicht so dränglich, glaube ich. Irgendwie so, ich war eher so, hey, meine Freundin habe ich mal gesagt, du sollst in den Großstadt bleiben und das ein bisschen erleben, halt vergess mich. Ich bin hier in dem Dorf und ich bin noch 2 Jahre jünger als dir, also bleib in Dublin und hab Spaß.
0: Aber du kannst gehen, Ray, du kannst loslassen. Das können ja nicht alle. Du hast es gerade gesagt, du konntest es bei deinen Bands, du hast deinen Bandmitgliedern nach tollen Zeiten und auch verrückten Zeiten in Italien, die du alle beschreibst, diese Anfänge der ja. Band, dann ja auch gesagt, für mich ist es vorbei, ich muss weiterziehen. Ja, ich liebe euch, ich mache jetzt mal die Kurzfassung.
1: Ja.
0: Wir hatten eine tolle Zeit, aber du kannst offensichtlich dich umdrehen und weitergehen und auch wachsen.
1: Ich glaube, manchmal halten wir zu fest an einem Moment, der schon zu Ende ist. Und das ist auch nicht gesund. Und ich meine, ich bin auch dazu 25 Jahre mit meiner Frau zusammen. Es ist mhm. nicht, dass ich loslasse nur aus Langeweile. Das ist wirklich, wenn ich merke halt, dass der Moment vorbei ist.
0: Aber denn viele spüren den Moment ja vielleicht gar nicht.
1: Ja, ich glaube halt irgendwie so, das ist, warum mein Leben auch so ist, wie die ist. Und ich glaube, dass wir können alle nicht dieses Leben führen. Und ich weiß, ich bin gesegnet, dass ich sehr oft eine klare Entscheidung treffen kann. Es ist nicht, wenn du mich fragst, was essen wir heute, das könnte eine Stunde dauern. Aber wenn es geht darum...
0: Darf ich dann schon bestellen?
1: Ja, genau. Wo gehen wir jetzt hin? Das ist halt, wo meine Stärke ist. Halt. Ich Aha. kann sagen, okay, hier lang. Das hat viel mit meinem Glauben zu tun, muss ich dir ehrlich sagen. Ich lasse mich auch führen. Und wenn ich ein Gefühl dazu habe, wo wir hin müssen, dann gehe ich auch.
0: Mhm.
1: Und ich finde irgendwie so diese längere Beziehung, die eigentlich schon vor 2 Jahren schon vorbei waren, vor allem wenn du 20 bist oder 21, und ich denke halt, warum quälst du dich?
0: Ja, lass los und sei offen für Neues. Klar, das verstehe ich. In dem Take This Heart ist es auf Beziehung, aber du hast es ja auch mit deinem Land. Du hast etwas losgelassen, du bist aufgebrochen und hast etwas Neues entdeckt.
1: Absolut. Das ist schwer für mich manchmal in Worte zu fassen, aber ich fühle mich hier zu Hause in Deutschland. Und es war nicht irgendwie so Jahren später, es war wirklich in den ersten Tag habe ich mich absolut wohlgefühlt. Mhm. Ich habe auch schnell Freunde gefunden und denn irgendwie gehörst es auch zu meinem Leben. Und wäre falsch, wenn ich denke, ich muss nach Irland nach Hause gehen, weil da sind meine Wurzeln. Ich denke, das ist immer noch so. Also meine Wurzeln sind auch in Irland und ist auch meine Zuhause. Und gleichzeitig halt hier bin ich home.
0: Aber
1: und
0: was hast du denn hier gefunden? Oder du wusstest ja gar nicht eigentlich, dass du, wenn man dein Buch liest, ja. Wusste man ja nicht, dass du jetzt Deutschland suchst, ja. Sondern du wolltest ja erstmal nur mal weg. Du wolltest weg aus der Kleinstadt, du wolltest hin zur Ausbildung. Aber wenn man aufbricht als Teenager, weiß man ja erstmal nicht, was man sucht. Es ist nur so ein ganz fragiles Gefühl.
1: Kennst du das aber, wenn du irgendwie so einen Traum hast mhm. und du fragst dich, warum hast du darüber geträumt? Und dann merkst du halt, oh, hier stimmt, irgendwann in einem Gespräch an dem Abend davor hat diejenige den Namen erwähnt und das ist bei dir so geblieben, mhm, dass du denn davon träumst. Und bei mir war das mein Cousin, irgendwie so in Irland kann ich rennen, ich habe ihn besucht und er hat gesagt, hey, mein Kumpel, sein Bruder ist ein Band und die spielen gerade in Deutschland und die waren sogar in den Charts da. Mhm. Und ich war so begeistert von dieser Idee, halt, oh mein Gott, die sind in den Charts in Deutschland. Und das ist auch hängen geblieben. Irgendwie hat Deutschland viel mehr Attraction, irgendwie so, als zum Beispiel nach England zu gehen, irgendwie so, oder nach Amerika zu gehen.
0: Und obwohl es ja das Land ist für Musik und eigentlich ja auch irgendwie naheliegend, dass man denkt, geh doch erstmal nach England und ganz dann. Ehrlich,
1: als Irlander ist man nicht naja, so gepolt, irgendwie so, das ist wirklich so, ey, wir haben alles erfunden und wir haben es euch zum Großteil gegeben,
0: okay,
1: also spannend.
0: Okay, verstehe.
1: Aber, nee, ich habe mich hier besonders gefühlt und da gar nicht. Ah. Also, und ich meine, vielleicht ist das eine Gefühl von Konfliktscheu zu sein, irgendwie so, aber ich meine, wenn du merkst, dass du arbeitest hart und dann kommst du einen Schritt weiter und dann mehr arbeitest und dann noch einen Schritt weiter. Also das war für mich der entscheidende Punkt. Also ganz ich genau wusste in Deutschland, wenn ich hart arbeite, komme ich weiter. Mhm. Und es war nicht, dass ich dann den Chart stürme, aber ich konnte von meinem Music leben. Und ich
0: das
1: meine,
0: war ja
1: Musiker,
0: das erste Ziel, erstmal zu sagen, I'm a professional, ich kann meine Miete bezahlen. Woher diese Disziplin kommt und ob die vielleicht was mit deinem Elternhaus zu tun hat, darüber reden wir gleich. Bis gleich, right?

Dermot Kennedy ist das. Power over me um 10:30 hier bei uns in HR3. 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Heute wird es in Hessen spürbar kühler als die letzten Tage. Es ist vormittags meistens noch sonnig. Später ziehen dann vor allem im Norden noch mal dichtere Wolken auf. Da sind dann auch vereinzelt Schauer möglich. Sonst bleibt es aber trocken. Höchstwerte dann zwischen 18 Grad in den Mittelgebirgen und bis zu 25 Grad an der Bergstraße. Morgen am Montag, da wechseln sich Sonne und Wolken ab. Im Norden sind dann einzelne Schauer möglich. Sonst bleibt es aber meistens trocken. Zwischen 18 und 24 Grad sind dann drin. Und am Dienstag, da geht es eigentlich schön freundlich weiter. Sonne und Wolken im Mix. Es bleibt trocken und bis zu 26 Grad. Damit ihr gut ankommt, jetzt das Neueste aus dem HR3-Verkehrszentrum. Da haben wir die A7 Fulda Richtung Würzburg zwischen dem Fulda-Dreieck und Bad Brückenau-Wildflecken. 7 Kilometer Stau ab der Raststätte Utrichshausen. Also egal, wo ihr unterwegs seid heute, kommt bitte gut an. Ja, wir alle kennen Ray Gavi, wir lieben seine Musik und im Sonntagstalk, da sehen wir heute auch seine nachdenkliche Seite. Bärbel ist im Urlaub und wir hören hier einfach nochmal in ihr Gespräch mit Ray aus dem letzten Herbst. Ein Gespräch über Ray Gavis Kindheit in einem Haus mit 7 Schwestern, über ein Leben in einfachen Verhältnissen und über den festen Glauben und den Willen, seine Ziele zu erreichen. Ich bin Leni Eckstein und wir hören gleich gemeinsam rein. Yeah.

Unser Gast heute im Sonntagstalk ist Ray Garvey. Kennt ihr alle als Musiker natürlich, hatte zig Alben in den Top Ten. Wenn ihr Fernsehformate rund um Musik schaut, ist er oft dabei in der Jury. Und er schreibt in seinem aktuellen Buch Before I Met Supergirl über seine Eltern: Beide hatten Kraft und Disziplin. Beide waren gleich stark, aber mit unterschiedlichen Talenten gesegnet. Und beide waren unermüdlich, wenn es um Elternsein ging. Sie ließen sich nicht ablenken, nicht vom Leben da draußen, nicht von den eigenen Grenzen. Wenn sie merkten, dass sie an diese Grenzen stießen, falteten sie die Hände, sprachen ein Gebet und machten einfach weiter. Mit dem festen Glauben, Gott wird schon richten. Und du hast auch immer weitergemacht, das muss man sagen. Du bist auch wie Sisyphus gewesen, der immer wieder den Stein hochrollt. Es gab ja auch

0: Phasen am Anfang deiner Karriere, wo nicht sicher war, dass du da ankommst, wo du heute bist. Was ist dieser Kern, dieser intrinsische Kern, dass du immer weitergemacht hast, Ray? Kommt das aus dem Elternhaus?
1: Ich glaube, das kommt aus den Passion und Liebe zur Musik. Meine Eltern haben die Werkzeuge gegeben, aber der Weg nimmt man selber vor. Irgendwie so, in dem Moment, sagen wir so, egal was der Krise war oder die Aufgabe war, die haben mir die Werkzeuge gegeben, um das zu schaffen. Aber die, oder zumindest das anzugehen. Aber in dem Moment, wo du scheiterst, dann ist Passion und Liebe zu das, was du machst, was dich weiterbringt und sagt, okay, ich stehe wieder auf. Und ich meine, als Musiker musst du immer aufstehen, also wieder aufstehen und wieder aufstehen, weil du scheiterst viel öfters, als du irgendwie so gewinnst.
0: Was ist das, dieses Weitermachen? Wo will man denn hin? Das kann man ja noch gar nicht realisieren, wenn man noch nicht erfolgreich ist.
1: Ich glaube, die meisten von uns wollen eigentlich nur gehört sein. Ich glaube, dass wir wollen einmal wahrgenommen und dann irgendwie so gehört und dann geschätzt für das, was wir machen. Und mir war einmal mit Raymond ein Jahr später, als wir in ein Studio waren in L.A. Und ich meine, wir waren schon erfolgreich, würde ich sagen. Es war jetzt bei die dritte oder vierte Platte. Und ich dachte, Erfolg ist jetzt, in dieses Studio sein zu können. Dass wir das leisten können mit dieser Engineer und mit diesem Produzent. Das ist Erfolg. Weil es dann führt halt zu mehr Musik und mehr so die Chance, weiterzumachen.
0: Also, dass dich andere, die schon eine andere Qualität haben, ein noch besserer Toningenieur, noch einer, dass die mit dir arbeiten.
1: Ich bin der Meinung, wenn du, if you want to be the best, you have to work with the best.
0: Und deswegen bist du heute im Sonntagstalk, Ray.
1: Yeah, hey, wow, it's a highlight für mich. Aber das ist wirklich, ich meine, du und, also, ich weiß, du unterschätzt es nicht, aber im Auto zu sitzen und dann hörst du zwei Menschen reden miteinander, ist es schon irgendwie so, denn eher, denn eine von die zwei zu sein. Und ich bin genauso aufgewachsen auf der Weg zu unserer Ferienort, irgendwie so Radio an und dann hören wir zu. Und auf einmal der Person zu sein, ist schon für mich, ich unterschätze es nicht. Und ich bin auch nicht jemand, der materialistisch ist. Also ich meine, ich mag meinen kleinen Luxus, aber für mich ist wirklich so, in ein Studio zu sein, ein Lied geschrieben zu haben, wo du denkst, boah, ich feiere das total. Und dann das Gefühl vom Erfolg zu haben, das ist eher da.
0: Und wie lange hält dieses Glücksgefühl bei dir an? Bist du jemand, der das lange speichern kann oder verfliegt das wie so ein, wie eine Pusteblume? Aber du weißt, du hattest es.
1: Ich glaube, ich bin schon irgendwie so auf der Nächste, bevor ich die letzte zu Ende habe. Irgendwie so, das ist eine Schwäche. Ich arbeite an mich dran, dass ich wirklich in dem Moment bleibe. Aber wenn ich das Gefühl habe, dass ich fertig bin, dann bin ich schon bei der Nächste. Also vom so gleich wird's fertig. Okay, ich fange die Nächste an. Dieses Jahr war so ein super Beispiel davon. Wir hatten mehr Ideen, Josephine und ich, über was wir alles machen wollten. Und dann haben wir die leicht ausgesprochen und dann alle wurden realisiert. Und unser Kalender sieht aus, als würde es durchgelöchert von Mäuse im Heu. und das war wirklich, wow, das ist zu viel, aber auch das, was wir wollen. Also ich glaube, wir scheuen
0: uns. Also du kannst auch benennen, was du willst. Also du kannst sagen, hey, ich wollte ein Buch schreiben, ich will Before I Met Supergirl meinen Leser und Leserinnen auch präsentieren. Das war schon etwas, was du dann auch aussprichst.
1: Ja, ich meine, man muss es manifesten. Also du musst eigentlich daran glauben. Ich meine, dazu habe ich viele Bücher angefangen und gescheitert. Das ist nicht meine erste Rodeo. Also ich bin oft from der Bulle Rodeo geflogen mit, nein, das war nix. So. Und vielleicht 100 Seiten, wo ich dachte, wow, das ist so intensiv und ich finde es gut. Und dann merkst du halt, wer will sowas lesen? Also ich nicht.
0: Warst du so kritisch? Okay, was liegt denn auf deinem Nachttisch? Oder wann liest du denn? Wenn du auf Tour bist, bist du jemand, der sich Zeit nimmt, zu bestimmten Fenstern zu lesen? Oder?
1: Ich bin eher der Träumer, muss ich dir ehrlich sagen. Ich versuche mit allen Kraft, mein Handy wirklich irgendwo hinzutun, wo ich das vergesse. Mein schönstes Gefühl ist, wenn ich mein Handy vergessen habe. Und dann, wenn es um Lesen, dann erstmal aktuell alles, was um mich ist, um einfach wieder in diese Wortspiele zu kommen. Und dann Augen auf und gucken. So blöd wie das klingt, das ist so eine Aufgabe für mich in den letzten 2 Jahren, wo ich echt atmen und gucken, was passiert gerade.
0: Hochgucken, voll scary, das macht keiner mehr am Flughafen oder im Zug, die gucken alle runter. Wenn du Leute anguckst und sie anschaust oder sie gar noch ansprichst, dann erschrecken sich viele mittlerweile,
1: weil die sich
0: am Handy festkrallen. Und über deine Eltern, über deinen starken Vater, über den auch dominanten Vater, über die Mutter, die irgendwie Nerven aus Drahtseilen gehabt haben muss, würde ich gleich gerne sprechen. Freue mich, dass du da bist heute im Sonntagstalk und ich bin Bärbel Schäfer. Bis gleich, lieber Ray.
1: Bis gleich.

0: Ray Garvey ist Anfang 50, ist Gast in meinem Sonntagstalk und kommt aus einem Zuhause, in dem man vorsichtig sagen darf, immer was los war. 7 Schwestern hat der Musiker Ray Garvey, aber das hat der Mama irgendwie noch nicht gereicht. Sie hat gedacht, wenn das hier schon wie so ein Kindergarten ist, lasse ich auch noch andere Kinder aus der Stadt zu uns kommen. Was hast du heute, du bist selber auch Vater, wenn du zurückblickst auf deine Eltern, was hast du mitgenommen für deinen Lebensweg von deinen Eltern?
1: Extrem viel. Also du weißt, am Anfang wehrt man sich. Alles, was die wollen, will ich nicht. Denn irgendwann, wieso findest du das, was du willst? Und irgendwann merkst du halt, oh mein Gott, ich mag genauso wie mein Vater. Ey.
0: Und was wollte dein Vater denn immer, wo du dich jetzt wiedererkennst?
1: Oh, ich bin auch leider streng. Also ich schäme mich nicht, aber ich will das Beste für meine Kinder. Und diese strenge Art ist, also ich habe nie Angst vor meinem Papa gehabt. Ne? Ich liebe ihn und ich glaube, man hat keine Angst vor Menschen, die man liebt. Aber der war streng und wir wussten es auch. Und wir wussten, wo die Grenze war. Und das Witzige war, irgendwann nach vielen Jahren haben wir nur darüber gelacht. Also so seine strenge Art, haben wir gesagt, Papa, bitte. Und ich merke das in meine Kinder auch. Also die strenge Art hat eine gewisse Life-Experience. So, das, irgendwann hört es auf, wo die sagen, halt, nehme ich sowieso nicht wahr.
0: Okay, aber war er gerecht oder war er ungerecht? Vielleicht hat man deswegen keine Angst, weil er immer gerecht geurteilt hat. Du warst ja so ein bisschen der Wilde, der auf Mauern geklettert ist, der mit vollgelaufenen Gummistiefeln durch Pfützen und Flüsse gewartet ist, der die Hose aufgemacht hat, hat sein Ding rausgeholt und hat seinem Vater gesagt, hey, warum habe ich hier was hängen, was die Schwestern nicht haben? Da wurdest du ja gleich aufs Zimmer geschickt. Also lauter so schöne Geschichten und kleine Anekdoten. Aber manchmal hatten auch, glaube ich, deine Eltern das Gefühl, nee, der muss ins Internat, den können wir gar nicht bändigen.
1: Ey, das, meine Mutter hat es ständig geduldet. Aber du gehst jetzt im Internat. Aber irgendwie wusste ich, dass sie mich nicht loslassen könnte. Ich meine, ich habe aber schon für Tumult irgendwie so gesorgt. Aber ich glaube, am Endeffekt, wieso mein Papa hat versucht, mich immer zu stoppen, kurz vor er der Klippe gesehen hat bei mir. Er hat gesagt, Ray, wenn du das weitermachst, dann wird's. Und er hat immer, und er macht es immer noch übrigens. Der sagt immer, wow, damals, als ich 24 war, und ich höre so gerne zu. Vielleicht ist es überhaupt nicht relevant, aber das ist so seine Art, seine Weisheit weiterzugeben. Und ich meine, am Endeffekt, die besten Eltern sind einfach die, ihre Kinder lieben und tun ihr Bestes. Was willst du machen? Da kannst du 1000 Bücher schreiben. Ja. Aber die sind die 2 Komponenten, die so wichtig sind.
0: Und sie haben, wenn ich dich richtig verstehe, und ich habe das ja eben aus einer Passage vorgelesen, dass sie auch das Elternsein gelebt haben. Er war auch ein anwesender Vater. Er war ein Vater, der da war, der mit erzogen hat. Der war Polizist. Ihr seid mehrfach umgezogen. Würdest du denn von dir sagen, da ähnelst du ihm auch, bist du ein präsenter Vater?
1: Papa war da anwesend, aber ehrlich gesagt, in der Zeit mit deinem Sohn zu spielen zum Beispiel, war nicht vorgesehen. Das war, geh mal spielen mit deinen Kumpels. Und wenn man ehrlich ist, ich bin anwesend, genauso wie mein Papa. Ich bin natürlich auf Tour und dann weg für einen Monat vielleicht, aber das haben wir wirklich reduziert. Wieso, als die Kinder kamen, habe ich gesagt, okay, so lange weg will ich nicht. Ich will hier sein. Und ich bin auf jeden Fall omnipresent in ihr Leben, absolut. Und ich freue mich darüber. Und es war mir immer wichtiger als alles anderes, was ich machte.
0: Aber und Urlaub jetzt mit euren Eltern, als du ein Kind warst mit 7 Kindern, das war doch gar nicht möglich, weil du kommst ja aus bescheidenen Verhältnissen.
1: Aber die haben es trotzdem gemacht.
0: Haben sie es trotzdem geschafft?
1: Es war nicht Urlaub in dem Form, wie, like, ganz ehrlich, habe ich gelernt, als ich nach Deutschland kam, wie, du fliegst ja weg, wie, ihr habt ein Hotel. Also das war nicht der Fall. Es war irgendwo, die eine Familie ist zu einer anderen Familie gegangen und dann sind wir zu ihr Haus gegangen und it was crazy. Wenn ich drüber nachdenke, weißt du, dass du ein Auto hast und dann machst du auf und eine komplette Mannschaft steigt aus. Weißt du, ich meine, wir waren die Einzige, die Erste tatsächlich, die ein SUV in Irland hatten. Und es heißt ein Nissan Prairie mit Schiebetüren. Sah aus wie der Papstmobil. Und meine Schwester hat sich so geschämt, dass wir in diesen Auto einsteigen mussten. Und die war wegen der Aufmerksamkeit auch in Rot. Also das war schon so sichtbar. Und aber irgendwie hat's funktioniert.
0: Viele Kinder in Irland, ist das ungewöhnlich oder es ist ja ein sehr katholisches Land, also Verhütung war vielleicht damals auch nochmal ein anderes Thema. Also hier ist ja jetzt, wenn man 4 Kinder hat oder 5 Kinder hat, ist es ja eher die Ausnahme.
1: Ja,
0: ist schon eine Riesenfamilie, genau.
1: Ganz ehrlich, ich glaube, die Zeiten haben das hergegeben. Die Glauben von meinen Eltern, auch der Gesellschaft, also ein Kondome war ein zum Großteil illegal. Du könntest sie nicht kaufen. Mhm. Und ich meine, ich kann es 0,0 bereuen. Wir haben den Jugend von unseren Eltern geklaut mit unserem Wesen. Aber die stehen jetzt da und wir sehen uns immer so gerne. Und die haben eigentlich, das ist immer so dieses Ding, dieser Buch fällt immer in die Mitte, sagt man halt. Wieso alles, was die reingegeben, geben wir jetzt denen. Und weil die so liebvoll gemacht, auch wenn es manchmal streng war. Aber es war eine echte Familie. Und mit keinen Gedanken könnte ich mir überlegen, wie das war, wenn einer von uns nicht dabei wäre.
0: Ja, Is It Love, ist das ein Song über Familie?
1: Nee, Is It Love ist tatsächlich ein Lied über eine Frau, die es schwerfällt, weiterzukommen, obwohl sie mehr macht und ihr Kollege nebenan gar nichts macht und er kommt viel schneller weiter. Und warum ist das so?
0: Okay, den spiele ich jetzt und trotzdem reden wir vielleicht gleich nochmal über Familie.

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2: Bei einem Falschfahrerunfall auf der A45 in der Wetterau sind in der Nacht 2 Menschen ums Leben gekommen. 4 weitere wurden schwerst verletzt, unter ihnen 3 Kinder. HR-Reporterin Shadia Omar.
3: Laut Polizei war eine 34-jährige Frau an der Anschlussstelle Florstadt in der falschen Richtung auf die A45 aufgefahren. Im Auto saßen noch ihr Mann und ihre 3 Kinder im Alter zwischen 10 und 15 Jahren. Wenige Minuten später stieß sie frontal mit dem Auto eines 70-Jährigen zusammen. Der 70-Jährige starb noch an der Unfallstelle, die 34-jährige Falschfahrerin später in einem Krankenhaus. Ihre 3 Kinder sind laut Polizei in einem kritischen Zustand. Ihr Mann wurde schwer verletzt.
2: Im Handwerk steigt die Zahl der Ausbildungsverträge, entgegen dem Trend in der Gesamtwirtschaft. Handwerkspräsident Dietrich sagte der Deutschen Presseagentur, zwischen Januar und Juni seien knapp 68.000 Ausbildungsverträge abgeschlossen worden und damit fast 5% mehr als im gleichen Zeitraum im vergangenen Jahr. In einigen Kammerbezirken gäbe es sogar 2-stellige Zuwächse. Dietrich sprach von einem Lichtblick in einer insgesamt schwierigen wirtschaftlichen Lage. Große Unternehmen, die in der EU Kleidung und Schuhe verkaufen, dürfen unverkaufte Sachen künftig nicht mehr vernichten. Ab heute gilt eine neue Vorschrift. Sie soll dafür sorgen, dass die Firmen ihre Waren etwa wieder verkaufen oder spenden. Aus Brüssel, Sarah Lopez.
4: Die neuen Regeln gelten erstmal für große Unternehmen, die mindestens 250 Mitarbeiter oder einen Jahresumsatz von mehr als 50 Millionen Euro haben. 2030 sollen dann mittlere Unternehmen folgen, kleinere sind davon ausgenommen. Nach Angaben der EU-Kommission werden in Europa jedes Jahr 4-9% der Kleidungsstücke vernichtet, bevor sie überhaupt getragen wurden.
2: Nach dem Angriff auf einen Bahnmitarbeiter in Baden-Württemberg ist der Verdächtige wieder frei. Das Amtsgericht Karlsruhe lehnte es ab, Haftbefehl zu erlassen. Zur Begründung hieß es, der Beschuldigte habe nicht damit rechnen können, dass sich die Tür öffnet. Laut den Ermittlern hatte der 36-Jährige am Freitag bei einer Ticketkontrolle einen Bahnmitarbeiter angegriffen. Bei dem Gerangel habe sich die Tür einen Spalt geöffnet und der 26-jährige Bahnmitarbeiter stürzte aus dem fahrenden Zug. Er wurde schwer verletzt. Fußball-Zweitligist Darmstadt 98 beginnt heute das Sommertrainingslager. Für die Lilien geht es eine Woche lang nach Bad Wörishofen ins Allgäu. HR-Sportreporter Simon Schäfer.
5: Bis jetzt ist Darmstadts Trainer Florian Kohfeldt mit der Vorbereitung für die neue Saison zufrieden. Im Trainingslager in Bad Wörishofen soll nun unter anderem an der Rollenverteilung gearbeitet werden. So hat es Kohfeldt angekündigt. Neben einigen schweißtreibenden Trainingseinheiten steht auch ein Testspiel auf dem Programm. Am Samstag testet Darmstadt gegen Drittliga-Aufsteiger SG Sonnenhof Groß-Asbach. Die neue Saison in Liga 2 beginnt für die Südhessen am 8. August gegen Holstein Kiel.
2: Das waren die Nachrichten.
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0: Heute in ganz Hessen deutlich kühler. Jetzt am Vormittag meistens noch sonnig bei euch. Später dann aber vor allem im Norden Hessens auch dichtere Wolken. Vereinzelt sind dann auch Schauer möglich. Sonst bleibt's aber trocken bei bis zu 25 Grad. Morgen am Montag dann ein Mix aus Sonne und Wolken. Im Norden dann auch wieder einzelne Schauer möglich. Sonst bleibt's trocken. Bis zu 24 Grad sind drin. Und am Dienstag ist es bisher trocken gemeldet. Bis zu 26 Grad. Und auch wieder ein Wechsel aus Sonne und Wolken. Damit ihr gut ankommt, jetzt das Neueste aus dem HR3-Verkehrszentrum. Vorsicht bitte auf der A3 Köln Richtung Frankfurt zwischen Dietz und Limburg Nord. Da liegen Fahrzeugteile auf dem linken Fahrstreifen. Und die A7 Fulda Richtung Würzburg zwischen dem Fulda Dreieck und Bad Brückenau-Wildflecken. 6 Kilometer Stau ab der Raststätte Uttrichshausen. Egal wo ihr unterwegs seid, bitte kommt gut an. Ja, guten Morgen hier in HR3. Ich bin Leni, die Urlaubsvertretung von Bärbel Schäfer. Auf den Talk müsst ihr natürlich nicht verzichten. Heute hört ihr nochmal Bärbels Gespräch mit Ray Gavi. Ja, da haben wir ihn von seiner privaten Seite kennengelernt, denn Ray hat ein Buch geschrieben über sein Aufwachsen in Irland. Und das komplette Gespräch könnt ihr jederzeit ja auch nochmal nachhören auf hr3.de und in ARD Sounds.

0: Heute ist der Sonntagstalk mit einem Gast, bei dem zu Hause immer viel los war. 7 Schwestern hat Musiker Ray Garvey. Er schreibt über seine Kindheit, er schreibt über die Geschwister, über das Ringen um den Platz, um die Eltern. All das in seinem aktuellen Buch Before I Met Supergirl. Ist seit einer Woche auf dem Markt. Wir haben uns auch auf der Buchmesse gesehen, lieber Ray. Lass noch mal schauen auf diese Familie. Wenn du das so erzählst, bleibt immer jeder an den 7 Schwestern hängen. Aber du beschreibst ja schon auch sehr detailliert die Atmosphäre im Haus. Also es war immer jemand da zum Sprechen, es war Lärm, es war Spiele, das Haus war voll. Gab es eigentlich auch einen Ort der Ruhe für dich oder war das nur das Badezimmer?
1: Ganz oft irgendwie so mit dem Klopfen. Was machst du da? Ich habe jahrelang gefragt, warum klopft meine Mutter immer auf den Klo? Aber,
0: was macht man auf dem Klo? Ich meine, was ist das auch für eine Question?
1: Dürfen wir nicht irgendwie so in Detail da gehen, aber auf jeden Fall. Denn irgendwann, als wir umgezogen zum dritten Mal, habe ich tatsächlich mein eigenes Zimmer, nicht direkt, aber dann später habe ich mein eigenes Zimmer bekommen. Und das war schon, wow. Also die Zwillinge sind dann, weil wir waren immer zu viert oder zu sechst in ein Zimmer. Und dann auf einmal als junge Teenager, dann habe ich mein eigenes Zimmer bekommen. Das fanden die natürlich die Mädels total ungerecht.
0: Klar.
1: Aber meine Mutter gesagt, nein, also ich fand meine Mutter immer so toll, wenn sie manchmal eine Regel ausgesprochen. Nein. Es wird halt so gemacht, Raymond hat es verdient.
0: Keine Diskussion, die Regeln waren da.
1: Das weißt du, wenn der Kommandant neben dir steht und sagt, es wird halt so, dann sagst du halt ja, so wie ja, sie das gesagt haben.
0: Besonders wenn es zu deinem Vorteil ist, Ray.
1: Nur wenn es zu deinem Vorteil ist.
0: Absolut. Aber was bedeutet Familie denn für dich? Also wir haben eine große Anzahl von Menschen, die alleine leben in unserem Land. Wir haben eine hohe Scheidungsrate. Wir haben viel Patchwork. Wir haben viele Kinder, die mit nur einem Elternteil aufwachsen und pendeln. Deine Eltern sind ja noch zusammen und waren ja auch über all die Jahre haben die das ja geschafft. Was bedeutet Familie für dich?
1: Familie ist der Kern eigentlich von alles. Ob es mein Glauben ist, ob es mein Leben ist, ob es meine Arbeit ist, das ist absolut der Kern. Es geht eher um meine Familie als alles anders. Und das sage ich nicht so leicht, irgendwie so, das ist, weiß ich, das ist inherent, das ist eingebaut in mir, irgendwie so, weil mein Vater das auch vorgelebt hat, immer. Weil egal was war und seine Position in der Gesellschaft als Chef der Polizei oder meine Mutter als Lehrerin, ihre Kinder waren die absolute Priorität. Und ich finde, das haben die vorgegeben, ich glaube, dass die Familie in der Gesellschaft leidet im Moment, aber die Gesellschaft leidet im Moment. Und ich glaube, da würden Zeiten geben, wo wir das wieder merken, dass es wichtiger auf die Familie zu konzentrieren als sich selber. Wir sind sehr egoistisch geworden. Das kann ich auch von mir auch berichten, um das zu lernen. Das ist nicht immer positiv, nur auf dich selber zu achten. Und ich glaube, das wird immer vorgelebt bei mir.
0: Und deine Eltern hatten ja auch die Fähigkeit zu gucken, wo liegen Talente bei den Kindern. Also deine Mutter hat ja schon geschaut, was ist vielleicht die kleine Saat, die aufgehen kann. Dein Vater hatte jetzt nicht das große Geld, aber du schreibst ja in Before I Met Supergirl eine Szene, die mich eigentlich berührt hat, dass er sich mal von einem Freund eine sehr hochwertige Gitarre ausgeliehen hat, nachdem ihr den Klavierunterricht für dich nicht mehr bezahlen konntet. Und dann hat er sich eine einfachere Gitarre für dich gekauft. Also deine Eltern haben auch investiert in dein Talent und haben dafür einen Preis bezahlt, verzichtet, ja.
1: Absolut. Also ihr ganzes Leben ging es um Verzicht. Irgendwie so das, aber du musst dir vorstellen, mein Vater als Chef der Polizei geht, also als Position in der Gesellschaft geht raus mit dem Chef von einer der größten Firmen in unserer Region. Und mein Papa hat vielleicht 7 Pfund in der Tasche. Also vielleicht. Und ich meine nicht, weil arm, das Geld wurde anders verlegt. Also es wurde in Bildung, in Klamotten, in Essen. Also das war alles da investiert. Und wenn er mit seinen Freunden ausging, dann hat er genug für vielleicht 1-2 Bier. Und der neben ihm könnte halt den Laden kaufen. Aber das hat bei ihm keine Rolle gespielt. Und das schätze ich so sehr.
0: Kein Neid.
1: Das war zero. Und ich habe auch keinen Neid in meinem Leben. Ich feiere den Erfolg vom anderen so sehr, weil es dann heißt, dass es da ist. Und mein Papa war der Chef der Polizei. Also das war sein Traum. Sein Vater davor war auch Polizist.
0: In unterschiedlichen Städten. Und gab es jetzt nicht den Wunsch, dass du die Familientradition fortsetzt?
1: leicht, weil die Idee da.
0: Oh, you look so sexy in that uniform, Ray. Come on.
1: Das war eher so, das ist ein anständiger Job, kann man machen. Also ich habe ehrlich gesagt überlegt auch, aber das, also am Anfang haben die gedacht, ich würde eine Priester sein. Oh, und da wurde ich bei die Priestern vorgestellt. Die haben schnell gemerkt, dass das nichts wird. Und dann irgendwie so habe ich nicht dazu, ist 100% gepasst, wegen meiner Liebe zu Frauen. Und dann bei der Polizei war das wirklich so die ersten halbes Jahr in University, nicht mal ein halbes Jahr, aber die ersten 3-4 Monate, wo ich so unglaublich Heimweh hatte und nicht so wirklich meinen Anschluss gefunden habe. Habe ich gedacht, oh, die Polizei, so also, war ein bisschen so die fremde Legion, ey, wieso irgendjemand übernimmt die Verantwortung für meines Lebens, hier, bitte. Und dann habe ich ein Mädel kennengelernt und jetzt sitzen wir hier.
0: Jetzt, ja, Grüße gehen raus an das Mädel, dessen Namen ich nicht kenne. Free Like a Ocean spielen wir jetzt mal und dann müssen wir irgendwie über Alkohol reden, weil Before I Met Supergirl spielt Alkohol, Pubs, Feiern auch eine Rolle. Bis gleich, Ray.
1: Bis gleich.

0: sind wir? Was macht uns eigentlich aus? Diese Frage stellen wir uns natürlich und oft findet man in Büchern vielleicht ein Vorbild, ein Weg, den jemand schon gegangen ist. Ray Garvey hat so ein Buch geschrieben, Before I Met Supergirl. Seine Sehnsucht, als Musiker gehört zu werden, seine Songs spielen zu können. Und mittlerweile wissen wir ja, hat funktioniert. Aber wir kriegen eben in diesem Buch nochmal einen Einblick in dein Erwachsenwerden, in deine Sehnsucht. Und zu dieser Sehnsucht gehörte irgendwann auch die Familie, das Elternhaus zu verlassen und in einem größeren Ort anzufangen. Und wenn man nicht viel Geld hat, klar, muss man jobben. Was hat dir die Zeit in dem Pub, wo du gejobbt hast, eigentlich geschenkt?
1: Boah, dieser Austausch habe ich geliebt. Auch wahrgenommen zu sein mit, also meine, ich glaube, ich war 13 oder 14 das erste Mal, dass ich in Kneipe gearbeitet habe. Und dann, ich war aber auch 1,80. Und dann habe ich gemerkt, ich würde leicht als Erwachsener akzeptiert. Und das hat mir richtig gefallen, weil du kommst aus diese massive Mengen von kleinen Menschen eben bei mir zu Hause. Und auf einmal irgendwie so fragt dich jemand was ernsthaft und denkst halt, oh, ich muss drüber nachdenken.
0: Du warst so ein bisschen wie Schneewittchen mit den 7 Zwergen, ne?
1: Ja. Das gebe ich weiter, Bärbel.
0: Ja, genau. Und plötzlich bist du eingetaucht ja in die Welt von Erwachsenen. Das beschreibst du ja. Aber es sind doch auch die Probleme und die Herausforderungen. Mhm. Warst du neugierig auf das Leben?
1: Absolut. Ich glaube, ich habe einen gewissen Teil meiner Jugend einfach übersprungen durch den Kneipe, weil ich sofort mit Beziehungen, irgendwie so ernste Beziehungen zwischen Menschen, irgendwie so auch Scheitern und auch es funktioniert nicht in Form von, aber es viel so Bauer, die, wenn die Ernte irgendwie so kaputt war, dann war der Kneipe voll vom Trauer und dann gleichzeitig meine Lehrer haben alle in diesen Kneipe auch getrunken.
0: Ach so.
1: War auch ganz witzig morgens, denn wo ich dann kann, mit mir musst du gar nicht sprechen, weil ich weiß genau, wo du warst bis um 12 Uhr. Und ich habe das geliebt, es war so ein sozialer, so gesellschaftlicher Durchschnitt irgendwie so. Und du hast allen gesehen, ob es Polizisten waren oder Politiker oder egal wem. Und die haben so eine Ebene miteinander gehabt, die ich geliebt habe, weil da waren wir alle gleich.
0: Ging es auch darum, die Familienkasse mit aufzufüllen? Das hast du ja auch schon gesagt, eben als Teenie. Grüße gehen raus ans Jugendschutzgesetz mit 13 im Pub.
1: Na, in Irland dürfte man tatsächlich die Gläser aufheben mit 13, aber hinter der Theke erst ab 16. Also wenn die Polizei kam, war ich nur vorne.
0: Ja, klar.
1: Und wenn die nicht da waren, inklusive mein Vater, dann war ich hinter die Theke.
0: Aber man liest auch in dem Buch eben auch, ist ja nicht so, dass du dann irgendwann keinen Alkohol getrunken hast und völlig abstinent warst.
1: Ja.
0: Es geht auch um Aufwachsen zwischen eben diesem Zapfhahn, zwischen Sperrstunde, zwischen Alkohol. Und das hat dir eher Stärke gegeben oder hat es dir auch die Verletzbarkeit von Erwachsenen gezeigt?
1: Ja, also du hast irgendwann gemerkt, dass Erwachsene sind eigentlich nur große Kinder, die versuchen ihr Bestes eigentlich und nicht alles im Griff haben und auch Fehler machen und Fehlentscheidungen treffen. Aber ich hab's geliebt. Ich fand, es war manchmal irgendwie so ein Ort, wo so magische Weisheiten ausgetauscht würde. Irgendwie so. Und man hat ja auch Menschen getroffen, die man normalerweise nicht treffen würde. In der Kneipe war, wo ich gearbeitet habe, da kamen ganz viele großartige Musiker, um heimlich dann nachts um 2 irgendwie so ihre Musik auszutauschen. Und das hat mich absolut geprägt, weil ich hatte das Gefühl, ich bin Teil von irgendwas geheimnisvoll.
0: Wie so eine Parallelwelt. Du schreibst ja auch, ich habe schon einiges erlebt, was mich gelehrt hat, mich auf das Leben zu verlassen. Und die Erkenntnis ist, dass Schweres im Leben nicht immer eine Strafe ist, sondern ein Teil auch des Lebenstrainings, dass man aus Rückschlägen lernen kann. Das hast du ja vielleicht in den Gesprächen auch mitbekommen. Ich bin schon oft von Menschen enttäuscht worden, aber nie vom Leben. Auch wenn das Leben zuweilen schmerzhaft sein kann, kann es auch heilen. Ist das etwas, dieses Urvertrauen in das Leben, was du vom Elternhaus mitbekommen hast oder eben auch aus diesen rauen Pappzeiten?
1: Also wenn ich dir ehrlich bin, ist es ein bisschen mein Glauben an die Umsetzung davon. Wenn ich in der Kneipe war, dann hatte ich keine Angst. Also ich habe immer versucht, diese Angst vom Leben abzuschaffen. Und die habe ich eher mit Gott irgendwie so geschafft, als dass meine Eltern haben mir, wie gesagt, so viel Stärke gegeben. Aber denn das Wissen, dass es klappt, vielleicht nicht heute, aber es klappt, 100%, ich glaube daran, das hat zu einer gewissen Selbstsicherheit geführt. Und ich habe oft gesagt, wenn es zu viel wäre, hätte ich es nicht geschafft. Aber wenn es zu wenig wäre, hätte ich nicht mein Potenzial erreicht. Also irgendwie muss die Nadel immer so ein bisschen in der Mitte sein. und daran glauben, dass es klappen würde. Also ich habe einen guten Freund aus Produzent auch aus England und der hat gesagt, wie du an Sachen glaubst, kenne ich keinen anderen. Und ich habe es von ihm wahrgenommen, weil es ist halt so. Ich bin halt jemand, der sagt halt, warum soll ich erwarten, dass jemand mein Album gut findet, wenn ich nicht dafür absolut tobe.
0: Wenn du hier brennst, ja, ja klar. Aber natürlich gehört auch, wenn ich dich richtig verstehe, eben Schmerz und Kratzer und Narben gehören eben auch dazu. Ich meine, den Song Halo, den du geschrieben hast, ja auch unter anderem für deine Tochter als Mutmacher, für schmerzliche Erfahrungen, vor der wir als Eltern wollen ja unsere Kinder immer davor beschützen. Und zwangsläufig werden sie trotzdem durchmachen, genau wie wir auch.
1: Ja.
0: Also ein Song, um Kraft zu tanken, aber über die Frage, ob man aus dem Schmerz mehr lernen kann, als aus den leichten Zeiten, können wir vielleicht gleich nochmal reden. Ray Garvey, unser Gast heute im Sonntagstalk, und ich bin Bärbel Schäfer.

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4: Kurz nach 11:30 und so ein bisschen merken wir es schon, dass es draußen spürbar kühler geworden ist. Meistens noch sonnig, später dann, ja, vor allem im Norden Hessens nochmal dichtere Wolken. Dort sind dann auch vereinzelt Schauer möglich, sonst bleibt es aber trocken bei maximal 25 Grad. Morgen dann zum Start in die neue Woche am Montag, da wechseln sich Sonne und Wolken ab im Norden. Da können auch mal einzelne Schauer wieder durchziehen, sonst trocken bei bis zu 24 Grad. Und am Dienstag trocken, da geht's freundlich weiter, Sonne und Wolken im Wechsel und bis zu 26 Grad. Und damit ihr gut ankommt, jetzt das Neueste aus dem HR3-Verkehrszentrum. Vorsicht bitte auf der A7 Fulda Richtung Kassel zwischen Bad Hersfeld-West und Homberg-Efze. Da steht ein defektes Fahrzeug auf dem rechten Fahrstreifen. Und die A7 Fulda Richtung Würzburg zwischen dem Fulda Dreieck und Bad Brückenau-Wildflecken. Hier 6 Kilometer Stau ab der Raststätte Utrichshausen. Egal, wo ihr unterwegs seid, ich wünsche euch eine gute Fahrt. Ja, wir haben heute schon gehört, dass die Familie von Ray Garvey einen der ersten SUVs in Irland hatte, zum Leid der Teenie-Tochter. Wir haben erfahren, wie Ray Garvey sein Glaube bei Entscheidungen im Leben immer hilft. Und wir wissen jetzt, er ist genauso streng wie sein eigener Vater. Hier ist der HR3 Sonntagstalk. Bärbel ist im Urlaub, deswegen bin ich da. Lini Eckstein hat uns aber das Gespräch mit Ray Garvey aus letztem Herbst dagelassen. Und da hören wir jetzt gleich wieder zusammen rein.

0: nicht stimmt. Er ist jetzt auch ein schreibender Gast, ein Autor, Ray Garvey. Erstes Buch ist raus, Before I Met Supergirl. Und wir haben gerade über Lebenswunden gesprochen, die vielleicht ein gutes Lebenstraining sein können. Können wir aus dem Schmerz etwas lernen?
1: Absolut. Ich meine, es fühlt sich nicht an in der Moment, aber ganz oft in meinem Leben frage ich mich, okay, warum ist das jetzt gerade passiert? Und es hilft mir auf der Suche nach dem guten Grund und auch was Positives.
0: An welchen Schmerz denkst du denn jetzt? Weil du beschreibst ja einige in deinem Buch, da bist du am Anfang auch der Außenseiter, der aneckt, der Clown. Du hast Zeit mit wenig Geld erlebt. Du hattest selber eine gesundheitliche Phase mit einem Blinddarmdurchbruch, wo es auch nicht hätte gut ausgehen können. Du hast dich von geliebten Menschen verabschiedet. An welchen Schmerz denkst du, Ray?
1: Also ich glaube, ich weiß, in der Zeit, wo ich über diese Buch geschrieben habe, war ich nicht so überzeugt von Leben, wie ich jetzt bin. Das muss ich auch dazugeben. Irgendwie so. Das ist nicht, dass ich mit 14 aufgestanden habe und gesagt habe, ich habe den Plan, ich weiß genau, wo es hingeht. Es war eher so diese Compilation, irgendwie so viele Erfahrungen, wo ich dachte, okay, fuck, das Leben kann nicht nur darüber sein. Das muss irgendwas Positives sein. Und in den ersten Gefühl vom Erfolg, und ich meine Erfolg, so du investierst Arbeit, denn daraus würde was Positives, dann habe ich gemerkt, okay, das kann gut werden. Und dann habe ich mich gefragt, warum ist alles davor passiert denn? Und ich weiß auf jeden Fall, dass vieles ist immer diese Stärke, die man braucht, die harte Zeiten durchzuziehen, die wachsen in die Zeiten, wo du scheiterst.
0: Okay.
1: Weil wenn du scheiterst, dann musst du wieder aufstehen. Da gibt's keine andere Option. Es geht nicht darum, dann einfach durchgehen.
0: Aber manche bleiben liegen. Du bist ja immer wieder aufgestanden. Du warst dankbar für eine kleine Rezension, die vielleicht erstmal ein Kumpel geschrieben hat. Dann in einer größeren Musikzeitschrift. Dann habt ihr gespielt, auch wenn noch nicht die Menschenschlangen vorm Club gestanden haben. Das beschreibst du ja alles in deinem Buch. Du hast immer weitergemacht.
1: Ja, was ist die andere Option?
0: Ja.
1: Was du meinst,
0: Polizist zu werden, Ray? Ja. Du hattest eine Option.
1: Aber ich weiß, dass wenn du das liebst, dann machst du es gut. Aber wenn du das nicht liebst, dann wird dein Leben so grau. Und ich bin das nicht. Ich kann meine Emotionen nicht verbergen. Ich glaube, es ist meine Aufgabe, über den Jahren durch Songwriting wirklich meine Emotionen nach vorne zu bringen und darüber zu schreiben. Und ich weiß, dass wenn ich glücklich bin, dann habe ich diesen Magnetismus, der mir die gute Dinge anzieht. Wenn ich aufgebe, dann passiert gar nichts.
0: Ja.
1: Also.
0: Aber würdest du heute sagen, dass du dich heute gut kennst? Dass du weißt, wer du bist mit all deinen Stärken und Schwächen?
1: Ich kann dir sagen, dass ich sehr ehrlich mit mir selber bin. Das heißt nicht, dass ich mich nicht selber überraschen könnte. Die Fehler sind immer noch da und die kommen auch regulär. Aber ich kann ehrlich mit mir selber. Ich meine, ich habe ehrliche Gespräche mit meiner Frau, wo sie vielleicht was sagt, wo ich denke, boah, ich würde das gerne bestreiten, aber leider hat sie recht. Und das macht mein Leben leichter, weil wenn du mit dir selber ehrlich bist, dann weißt du, mit was du zu arbeiten hast, welche Werkzeuge du hast. Wenn du dich überzeugst, ich bin so gut, ich kann dir jetzt die Olympics machen, aber mit Wirklichkeit kommst du nicht nach 5 Kilometer, wieso? Dann brauchst du gar nicht, wieso dich zu anlügen. Also liebe halt mit die Wahrheit dir, also du kannst dich auch immer verbessern. Also du kannst immer besser werden. Das glaube ich als Songwriter, das will ich immer. Ich will immer besser werden. Und das ist meine erste Buchbärbel. Wer weiß?
0: Wer weiß, was da noch kommt. Also ich rechne natürlich mit großen Buchpreisen.
1: Ulysses II, Ulysses ist sein Onkel. Das heißt, es ist Onkel Ulysses.
0: Du schreibst ja in Before I Met Supergirl, die meisten Musiker, die ich kenne, vor allem die Erfolgreichen, behaupten, sie hätten das Musikerdasein nicht gewählt. Es sei ihnen einfach so passiert. Doch die Wahrheit ist, die ersten Auftritte, die können richtig brutal sein, entmutigen, herzzerreißen. Aber genau dort trennt sich, wer aufhört und wer bleibt. Denn wenn du auf der Bühne stehst und trotz aller Katastrophen weitermachst, und wir kennen alle Katastrophen, wenn wir auf der Bühne gestanden haben, spürst du etwas, das sich einfach nicht verleugnen lässt. Etwas, das dich zwingt, weiterzugehen. Also das ist das, was du sagst, du konntest nicht anders.
1: Ja, das ist immer noch so.
0: Krass. Ist das heute noch so, nach Hunderten, Tausenden von Konzerten, wenn ihr Backstage steht, wenn du da stehst, wenn die Tour angekündigt ist, ist es das gleiche Gefühl noch?
1: Sehr oft. Also ich koppel mich sehr oft an Gedanken, die ich hatte, als ich auf dem Stuhl saß in der Kneipe und versucht halt 20 Mann zusammen zu bringen, dass die Kneipenbesitzer sagt, ich buch dich nochmal. Und manchmal ist es wirklich so ein Event, wo du merkst halt, okay, ich muss die zusammenschnüren, ich muss diese Einheit schaffen. Und die Aufregung, wenn du vor tausende Menschen kommst und du stehst und denkst halt, wow, kennen die meine Musik überhaupt manchmal? Oder diese Gefühl von, ich muss die einfach so auf den nächsten Level bringen. Also ich glaube, ich herausfordere mich selber, um was zu schaffen, wo ich selber denn am Ende denke, wow, wie geil war das denn?
0: Dass so ein Wir daraus wird, also ich, der Musiker, aber es wird dann ein Wir, es wird ein gemeinschaftliches Erlebnis daraus.
1: Ich war nie der Musiker, der dachte, ich will nur alleine in mein Zimmer Musik schreiben. Also nie. Und ich war immer der, ich will zusammen singen. Und ich glaube, wenn du sagst vom Kneipen, das war auch das Ding, zusammen zu singen. Das war in Irland, das ist so in uns eingebaut.
0: Das schreibst du ja auch. Es ist Teil der DNA. Regen und Musik versteht wirklich jeder in Irland. Bis gleich, lieber Ray.

0: Woman mit Supergirl, der große Hit und Durchbruch für meinen Gast im Sonntagstalk, Ray Garvey. Und jetzt taucht das Supergirl auch noch in deinem Buchtitel auf. Before I Met Supergirl ist die Phase seines Lebens, die der Autor Ray Garvey beschreibt. Der Weg zum Erfolg. Und wir haben es gerade gesagt, Ray, in Irland ist es eine Sprache, die jeder versteht. Einmal der Regen, der harte, der laute, der schüchterne Nieselregen. Aber der sich so anschleicht, der ganz leise ist und der dir einfach die Brille, die Sicht versperrt und ja. Musik, das versteht jeder in Irland. Was ist dieser Breakpoint mit Supergirl? Was ist da passiert?
1: Wow, Supergirl war wirklich, wie soll ich das beschreiben? Es wäre, als würde das Leben mir sagen wollte, gut, dass du dabei geblieben bist. Mhm. Gut, dass du nicht aufgegeben hast. Jetzt ist der Moment. Und ohne Schmarrn, diese Erleichterung, und ich kriege jetzt Gänsehaut, wenn ich darüber nachdenke, die erste Chartposition, 74 in die deutsche Charts, und ich gehe dann zurück zu meinem Cousin, der mir erzählt hat von seinem Kumpel, und ich dachte halt, ich bin auch jetzt hier. Und dann rufe ich meine Mutter an und ich sage, Mama, ich bin in der Charts in Deutschland, in den Top 100. Und wir beide so kurz vorm Weinen, weil wir wussten, was ich alles durchgemacht habe. Ich weiß nicht, wieso, warum ich und nicht anderen. Ich weiß nicht, warum das Lied und nicht andere Lieder. Hm. Es ist wirklich, ich stelle es auch nicht in Frage. Ich war nur so froh, dass es nicht alles umsonst war.
0: Ja.
1: Ich meine, das war nicht so, das war mal die Luxus irgendwie so. Wir haben danach irgendwie so einen Monat bevor oder zwei Monate bevor wir überhaupt was wirklich verdient haben. Aber es hat als jemand uns den Schlüssel gegeben. Jetzt geht's los.
0: Weiß man dann, wie der Schlüssel in andere Schlösser passt? Weil wenn man das einmal hatte, kann ich mir vorstellen. Und Supergirl hat ja so eine Magic Energy, die uns alle etwas leichter sein lässt, als wenn wir alle einen Rucksack abwerfen und plötzlich fliegen können. Ja, also du hast ja immer ein fettes Grinsen und ein Glückshüpfen in deinem Herzen, wenn man Supergirl hört. Aber dann will man doch den Schlüssel vielleicht auch haben, nochmal, nochmal, nochmal, Ray, das nochmal spüren, oder?
1: Ehrlich gesagt, ja, der erste Erfolg ist unglaublich schwer. Die zweite Erfolg ist nicht leichter. Und ich bin gesegnet, ich bin seit sehr lang. So,
0: auch schon 35 Jahre, ja, oder?
1: Ich 25. Meine, warte mal. Aber das ist schon irgendwie so, jemand hat mich einmal gefragt, wie ist es jetzt als One-Hit-Wonder?
0: Oh no, ja, das ist
1: ja,
0: hart.
1: Ja, das ist hart. Aber das war schon irgendwie so ein bisschen so zwei Jahre nach Supergirl. Und ich könnte mit allen Gewissen sagen halt, ey, was, ich bin so froh, dass wir das geschrieben haben. Mhm. Ich wollte nicht bestreiten, nein, ich bin mehr als ein One-Hit-Wonder. Ich meine, das war eher die Arbeit. Ich musste beweisen, ich musste die Songs schreiben.
0: Also keine Ruhe, keine Entspannung, kein Penthouse und großes Auto und Pool und erstmal entspannen, sondern weitermachen, dranbleiben. Wenn du heute in den Rückspiegel guckst, und das hast du ja als Autor jetzt getan, was deine Basis für diesen Erfolg gelegt hat. Ist das etwas Individuelles oder können wir aus Before I Met Supergirl, auch wenn man total unmusikalisch ist und wie ich mit der Triangel aus dem Schulorchester rausgeflogen ist, können wir irgendwas daraus lernen, was auch für uns gilt?
1: Ich glaube absolut. Also ich glaube, die Erlebnisse, die Erfahrungen, die kannst du immer auf so eine andere Erfahrung setzen, aber der Rat ist genau gleich. Ich glaube, das ist eine gute Frage. Ich will das nicht falsch antworten. Ich würde hoffen, wenn jemand mein Buch liest, dass die ein gutes Gefühl haben, dass es machbar ist. Mhm. Und das bezieht sich auf alles. Weil wir alle so Wände manchmal vor uns haben oder die unmöglich vor uns haben. Und ich bin der Beweis, dass es machbar ist.
0: Ein langer Atem lohnt sich. Ich gebe einfach auch nicht auf, jetzt an meine Träume zu glauben, an meine Ziele und mit dir endlich mal bei Wer stiehlt mir die Show zu sitzen.
1: Yes, now we're talking.
0: Was ist denn, wenn du auf der Bühne stehst, du hast eben dieses Wir beschrieben, aber nur für dich so ein kleiner Zwinkermoment, so ein Moment des Glücks.
1: Der letzte Konzert, die ich gespielt habe, waren drei Kinder vor der Bühne. Und ich habe die zwei Mädels angesprochen, weil die ein Plakat selbst gemacht haben.
0: Stand da Papa drauf?
1: Nein. Bärbel, das ist Sonntag.
0: Ja.
1: Die eine Junge hat sich nicht gedrängt, aber der hat sich mit involviert, obwohl ich die Mädels angesprochen hat. Und dann hat er sich irgendwie so den Mädels geholfen. Ich habe gefragt, um was geht's heute? Es war Tag der Deutschen Einheit. Und er hat sie geflüstert, Tag der Deutschen Einheit. Und er hat sich so involviert und dann habe ich die alle drei auf die Bühne genommen. Und dann habe ich die dann wieder ins Publikum gebracht und ich glaube, Robin heißt er. Ich sage, Robin, weißt du, was du gemacht hast? Du wolltest involviert sein, du wolltest mitmachen, du wolltest ein Teil davon sein und du hast es so geschafft.
0: Süß.
1: Und ich schätze es so sehr an dich. Und es hat mir auch so viel gegeben, weil ich musste nur das ermöglichen, aber der hat's gemacht und ich habe gesagt, halt bleib so, kämpf davor, deine Träume zu erleben und das, was du willst, weil das ist der absolute Live-Talent. Und das ist ein Moment, wo ich nach Hause ging mit so einem Riesengrinsen, weil ich habe mich in ihm gesehen. Und ein super schöner Brief von seiner Mutter den Tag danach. Ich frage mich auch, okay, was ist meine Aufgabe heute? Und nach einem wird das meine Aufgabe.
0: Und du bist ja auch ein Vorbild für viele, die Musiker werden wollen und Musikerin, wenn du in der Talentshow sitzt. Du musst immer betteln, dass die besten Talente zu dir kommen. Und ich würde immer dich wählen, wenn ich musikalisch wäre. Ich danke dir für das Gespräch.
1: Danke,
0: und wünsche dir für das Buch und für das Album, jetzt aber erstmal für die Single natürlich, alles, alles Gute. Bis bald, lieber Ray.
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0: 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Handwerksbetriebe freuen sich über...
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3: Das Handwerk in Deutschland steuert auf das vierte Jahr in Folge mit steigenden Ausbildungszahlen zu. Das hat Handwerkspräsident Dittrich der Deutschen Presseagentur gesagt. Aus der Nachrichtenredaktion Peter Gramer.
4: Im ersten Halbjahr seien schon knapp 68.000 Ausbildungsverträge geschlossen worden. Das sei ein Plus von rund 5% im Vergleich zum Vorjahreszeitraum. Als Gründe nannte Dittrich sichere und gute Jobs mit guten Verdienst- und Karrieremöglichkeiten. Er sprach von einem Lichtblick in einer insgesamt schwierigen wirtschaftlichen Lage. Man profitiere von der schwächelnden Industrie. Nach Angaben der IG Metall schlossen Unternehmen dort im vergangenen Jahr 9% weniger Ausbildungsverträge ab als im Vorjahr.
3: Die FIFA hat mit der Fußball-WM offenbar deutlich mehr Geld verdient als erwartet. Wie die britische Zeitung Guardian berichtet, verbucht der Weltverband Rekordeinnahmen von rund 15 Milliarden US-Dollar. Ursprünglich hatte die FIFA mit 11 Milliarden gerechnet. Zum Plus maßgeblich beigetragen hat demnach der Weiterverkauf von Tickets. Auf der FIFA-Plattform dafür konnten Verkäufer den Ticketpreis frei bestimmen und die FIFA hatte von Verkäufer und Käufer jeweils 15% Gebühren einbehalten. Bei einem Falschfahrerunfall auf der A45 in der Wetterau sind in der Nacht 2 Menschen ums Leben gekommen. 4 weitere wurden schwerst verletzt, unter ihnen 3 Kinder. HR-Reporterin Shadia Omar.
5: Laut Polizei war eine 34-jährige Frau an der Anschlussstelle Florstadt in der falschen Richtung auf die A45 aufgefahren. Im Auto saßen noch ihr Mann und ihre 3 Kinder im Alter zwischen 10 und 15 Jahren. Wenige Minuten später stieß sie frontal mit dem Auto eines 70-Jährigen zusammen. Der 70-Jährige starb noch an der Unfallstelle, die 34-jährige Falschfahrerin später in einem Krankenhaus. Ihre 3 Kinder sind laut Polizei in einem kritischen Zustand. Ihr Mann wurde schwer verletzt.
3: In Nordrhein-Westfalen ist die Sprengung einer alten Autobahnbrücke heute Morgen nur zum Teil gelungen. Nach der Explosion blieben einige Pfeiler der Talbrücke Ottfingen der A45 stehen. Die sollen nun mit weiteren Sprengladungen zum Einsturz gebracht werden. Wegen der Panne kann die A45 zwischen Olpe Süd und Freudenberg im Moment noch nicht freigegeben werden. Der Verkehr wird während der Bauzeit über eine andere Brücke geführt und sollte eigentlich schon am Mittag wieder rollen. Wer wird neuer Bürgermeister von Reichelsheim im Odenwald? Das entscheidet sich heute in einer Stichwahl 3 Wochen nach der ersten Abstimmung. HR-Reporterin Anna Vogel.
6: Dabei hat der parteilose Kandidat Christian Hofmann rund 48% der Stimmen und damit fast die absolute Mehrheit geholt. Der Lehrer will sich in Reichelsheim unter anderem für solide Finanzen und eine wohnortnahe medizinische Versorgung einsetzen. Sein Konkurrent Thomas Pfeiffer, auch parteilos, ist Lokführer und Gewerkschafter und setzt auf Bürgernähe und Digitalisierung. Der bisherige Bürgermeister Stefan Lupinski war Mitte Mai nach schwerer Krankheit gestorben.
3: Das waren die Nachrichten.
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8: Habt einen hübschen Sonntag zu Hause in Hessen, wettermäßig. Ja, kann man das doch schön draußen auf dem Balkönchen oder im Garten verbringen, nochmal kurz einen Grill anschmeißen. Und es ist auch deutlich angenehmer, temperaturenmäßig. Also 18 bis 25 Grad sind das Maximum. Heute Nachmittag auch überwiegend so ein trockener Sonne-Wolken-Mix. Nur vereinzelt kann es mal etwas regnen. Und die neue Woche startet mit einem deutlich kühleren Tag, wenn man das so sagen kann. Wir bekommen am Montag 18 bis 24 Grad, maximal vereinzelte Schauer. Sonst Sonne-Wolken. Damit ihr gut ankommt, jetzt das Neueste aus dem HR3-Verkehrszentrum. Vorsichtig auf der A7 Hannover Richtung Kassel. Zwischen Kassel-Ost und Kreuz-Kassel-Mitte liegen Fahrzeugteile auf der Fahrbahn. A5 Frankfurt-Kassel zwischen Nordwestkreuz Frankfurt und Batonger Kreuz. Da haben wir 5 Kilometer Stop and Go. A7 Fulda-Würzburg zwischen Fulda-Dreieck und Bad Brückenau-Wildflecken. 6 Kilometer Stau ab der Raststätte Utrichshausen. Und dann noch die B49 Limburg-Gießen. Die ist zwischen der A45 Anschlussstelle Wetzlar Ost und der Verbindung zur B429 nach einem Autobrand gesperrt. Das war's aber für den Moment. Allen, die unterwegs sind, gute Fahrt. Kate Menzig hier. Hi.
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0: Simple Minds in HR3. Liebe Autofahrer, vorsichtig bitte auf der A6 Heilbronn Richtung Mannheim. Zwischen Viernheimer Kreuz und Viernheimer Dreieck befinden sich Personen auf der Fahrbahn und es steht ein defektes Fahrzeug auf dem Standstreifen. Als Taylor Swift ihren großen Durchbruch hatte, war diese Künstlerin gerade mal 7 Jahre alt und jetzt, 20 Jahre später, ist sie auf einem guten Weg, um mindestens genauso erfolgreich zu werden wie Taylor Swift. Gracie Abrams. Tatsächlich auch mit Taylor Swift befreundet, war sogar auf der Hochzeit. Die beiden haben schon Musik zusammen gemacht. Und jetzt hat Gracie ein neues Album rausgebracht, für das sie mit einem Songwriter und Produzenten zusammengearbeitet hat, mit dem vorher auch Taylor ganz viel gemacht hat. Also ganz, ganz viele Parallelen. Aaron Dresner heißt er. Und Gracie kommt sehr viel, kann sehr viel von seiner Erfahrung profitieren, sagt sie.
1: I think really what I will keep with me is how important it can be to not discard pieces of songs just because the emotional state you're in might not be the same anymore. I think he reminds me to listen back to things.
0: Also sie sagt, ein Rat, den sie von jetzt an beherzigen wird, alte Songideen nicht so einfach wegwerfen, nur weil sie nicht mehr im selben Gefühlszustand sind, wie den zu dem Zeitpunkt, als sie die Idee hatte. Gracie Abrams, eine Künstlerin, von der wir, glaube ich, noch sehr, sehr viel hören werden. Jetzt für euch in AA3 mit Look at My Life vom nagelneuen Album. Viel Spaß.

So eine schöne Stimme. Gracie Abrams, ganz neu. Look at my life in HR3. Und gleich für euren Sonntag. Offenbach und Norma Jean Martin. Und dazu dieser Booster. Bisschen Energy von Sunrise Avenue kriegt er jetzt. Echte Abwechslung. 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

0: Wunderschöne Leichtigkeit von Miles Smith für euren Sonntag.
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2: Und das ist doch mal ein wirklich chilliger Sonntag, oder? Also es ist etwas runtergekühlt, schön Fenster aufreißen, frische Luft genießen. Die Sonne versteckt sich hier und da auch ein bisschen. Also es ist generell so ein Sonne-Wolken-Mix, aber in manchen Ecken Hessens sind es dann doch mehr Wolken als Sonne. Vereinzelt etwas Regen, aber meistens trocken bei 18 bis 25 Grad maximal. Damit ihr gut ankommt, jetzt das Neueste aus dem hr3-Verkehrszentrum. Bitte vorsichtig sein auf der A6 Heilbronn-Mannheim zwischen Viernheimer Kreuz und Viernheimer Dreieck. Da befinden sich Personen auf der Fahrbahn und es steht auch noch ein defektes Fahrzeug auf dem Standstreifen. Streckenweise stockt es bei euch auf der A3 Köln-Frankfurt zwischen Niedernhausen und Wiesbadener Kreuz. A5 Frankfurt-Kassel zwischen Nordwestkreuz-Frankfurt und Bad Homburger Kreuz, 5 Kilometer Stop-and-Go. Und die A7 Hannover-Kassel zwischen Hahnmünden, Lotharberg und Kassel-Ost, 3 Kilometer stockend. Staut sich bei euch auf der A7 Fulda-Würzburg. Zwischen Fulda Dreieck und Bad Brückenau Wildflecken 7 Kilometer ab der Raststätte Utrichshausen. Und dann noch die B49 Limburg-Gießen. Die ist zwischen der A45 Anschlussstelle Wetzlar Ost und der Verbindung zur B429 nach einem Autobrand gesperrt. Kommt gut an.
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0: Schönen Sonntagmittag euch, liebe Autofahrer. Vorsichtig auf der B49 Gießen-Limburg zwischen Löhnberg und Waldhausen befindet sich ein Fahrradfahrer auf der Fahrbahn. Fahrt vorsichtig und kommt gut an. Ja, ich wünsche euch einen wunderschönen Sonntag mit HR3. Ist ja überwiegend ein entspannter Tag, nicht zu heiß, stellenweise auch etwas bewölkter, chilliger. Ganz gut eigentlich für so einen Spielerabend später, oder? Also vorausgesetzt natürlich, ihr habt das große Bedürfnis, euch zu streiten.
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diese Frau hat einfach eine unvergessliche Stimme. Amy Winehouse in HR3. Und gleich. Geniale Rockröhre Melissa Etheridge spiele ich euch. Und dazu für euer Wochenende. Läuft gefühlt gerade überall rauf und runter und das zu Recht ist einfach ein Brett. Catch on John. Jetzt echt abwechslung.

Was hat diese Frau bitte für eine Energie? Melissa Etheridge für euren Sonntagmittag. Genießt euer Wochenende gleich mit Toby Romeo und One Republic. Mein Name ist Kate Manzig. Habt einen hübschen Mittag.

0: Alfa Romeo und Juno S um 13 Uhr.
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2: Mein Name ist Kevin Arnold. Der Fußball-Weltverband FIFA hat mit der Weltmeisterschaft in Nordamerika offenbar deutlich mehr Gewinn gemacht als erwartet. Die britische Zeitung Guardian schreibt von 15 Milliarden US-Dollar. Einkalkuliert waren 11 Milliarden. ARD-WM-Reporter Felix Gerhardt.
3: Das soll vor allem an Ticketverkäufen über den Zweitmarkt gelegen haben. Die FIFA hat eine offizielle Wiederverkaufsplattform, auf der die Verkäufer die Ticketpreise beliebig festlegen konnten. Die FIFA hat dann aber vom Käufer und vom Verkäufer nochmal 15% kassiert. Kritiker haben das einen legalisierten Schwarzmarkt genannt. Das meiste Geld geht an die 211 Mitgliedsverbände der FIFA und dient als Machtinstrument von Präsident Gianni Infantino. Der will im kommenden Jahr wiedergewählt werden und da macht es sich gut, wenn die Verbände finanziell möglichst viel von der WM profitieren.
2: Im Handwerk steigt die Zahl der Ausbildungsverträge entgegen dem Trend in der Gesamtwirtschaft. Handwerkspräsident Dietrich sagte der deutschen Presseagentur, zwischen Januar und Juni seien knapp 68.000 Ausbildungsverträge abgeschlossen worden und damit fast 5% mehr als im gleichen Zeitraum im vergangenen Jahr. In einigen Kammerbezirken gäbe es sogar zweistellige Zuwächse. Dietrich sprach von einem Lichtblick in einer insgesamt schwierigen wirtschaftlichen Lage. Die gesetzlichen Krankenkassen halten das beschlossene Sparpaket der Bundesregierung für eine gute Grundlage, um die Beiträge vorerst stabil zu halten. Der Chef des Kassenspitzenverbandes Blatt sagte, die Maßnahmen müssten allerdings konsequent umgesetzt werden. Es gäbe keinen Spielraum. Das Sparpaket soll die Kassen von steigenden Ausgaben entlasten. Es sieht Ausgabenbremsen etwa bei Praxen oder Kliniken vor, aber auch höhere Zuzahlungen für Medikamente. Die Ukraine meldet wieder massive russische Angriffe mit Drohnen und ballistischen Raketen. Nach Angaben der Behörden sind dabei letzte Nacht mindestens 3 Menschen getötet worden. Mehr als 20 wurden verletzt. Besonders viele Raketen schlugen in der Hauptstadt Kiew ein. ARD-Reporter Stefan Lack.
4: Rund eine Stunde lang waren in der Nacht in der Millionenmetropole immer wieder heftige Explosionen zu hören, teilweise im Minutentakt. Nach Angaben des ukrainischen Präsidenten Selenskyj feuerte Russland 40 Raketen verschiedener Typen sowie rund 120 Angriffsdrohnen ab. Wie die Behörden mitteilten, wurden mehrere Wohnhäuser und Autos zerstört. Zuletzt hatte die Ukraine zunehmend Schwierigkeiten, sich gegen russische Angriffe mit ballistischen Raketen zu verteidigen. Grund dafür war der Mangel an Patriot-Luftabwehrraketen.
2: Für Fußball-Zweitligist Darmstadt 98 beginnt heute das Sommertrainingslager. Für die Lilien geht es eine Woche lang nach Bad Wörishofen ins Allgäu. HR-Sportreporter Simon Schäfer.
5: Bis jetzt ist Darmstadts Trainer Florian Kohfeldt mit der Vorbereitung für die neue Saison zufrieden. Im Trainingslager in Bad Wörishofen soll nun unter anderem an der Rollenverteilung gearbeitet werden. So hat es Kohfeldt angekündigt. Neben einigen schweißtreibenden Trainingseinheiten steht auch ein Testspiel auf dem Programm. Am Samstag testet Darmstadt gegen Drittliga-Aufsteiger SG Sonnenhof Groß-Asbach. Die neue Saison in Liga 2 beginnt für die Südhessen am 8. August gegen Holstein Kiel.
2: Das waren die Nachrichten.
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7: Wunderschönen Sonntagnachmittag euch. Hoffentlich habt ihr bisher ein sehr entspanntes Wochenende gehabt oder ein wildes, je nachdem, was so eure Präferenzen sind. Aber was wir festhalten können, heute ist auf alle Fälle der perfekte Tag, um so ein bisschen runterzufahren. Ne? Also Temperaturen passen, falls ihr doch nochmal einen Grill anschmeißen möchtet. Aber falls euch eher nach Einkuscheln und auf der Couch chillen und Filme gucken ist, ist auch das möglich. Wir haben Temperaturen zwischen 18 und 25 Grad maximal. Sonne guckt immer mal wieder durch, sind aber auch viele Wolken unterwegs und nur vereinzelt mal ein Schauer. Damit ihr gut ankommt, jetzt das Neueste aus dem hr3-Verkehrszentrum. Vorsichtig auf der A49 Gießen-Kassel. In Höhe Borken, da liegt eine Anhängerstütze auf dem Verzögerungsstreifen. Vorsichtig auf der B27 Eschwege Richtung Bad Hersfeld zwischen dem Abzweig nach Reilos und Friedlos. Da liegen Schneeketten auf der Fahrbahn. Bei den Temperaturen, Leute, A3 Köln-Frankfurt zwischen Bad Camberg und Idstein. 2 Kilometer Stau nach einem Unfall auf der rechten Spur. Im weiteren Verlauf zwischen Gelsenkirchen-Sternhausen und Wiesbadener Kreuz streckenweise Stop and Go. A5 Frankfurt-Kassel zwischen Nordwestkreuz Frankfurt und Bad Homburger Kreuz 5 Kilometer Stop and Go. A7 Fulda-Würzburg zwischen Fulda-Dreieck und Bad Brückenau-Wildflecken 7 Kilometer Stau ab der Raststätte Utrichshausen. Und die A44 noch Kassel-Dortmund zwischen Kassel-Bad Wilhelmshöhe und Zierenberg 3 Kilometer Stau nach einem Unfall auf der linken Spur. That's it für den Moment. Euch eine gute Fahrt.
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0: Julian Peretta in HR3. Das wird ein weltmeisterlicher Sonntag.
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2: 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Und mit weltmeisterlichem Grillduft in Hessen. 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
3: Danke euch.
2: Und vor allem, wo die überall stehen, ne? Zum Beispiel bei der Anja in Bensheim, in Mefelden-Waldorf, bei der Diana, Manuel in Schwalmstadt, Daniela in Langen, Lisa in Münster und Anne aus Lich. Ey, das hat so viel Spaß gemacht mit euch die letzten Wochen. Auf hr3.de haben wir euch nochmal die Highlight-Bilder reingepackt. Und schauen wir mal, was heute Abend dann zum Finale gegrillt wird. Ne? Paella auf der Plancha oder vielleicht auch argentinisches Steak.
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0: Essen. 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
3: Einen ganz entspannten WM-Sonntag wünsche ich euch. Genießt die Zeit, bevor es wild wird, bevor es mit dem Spiel losgeht, wenn ihr das denn überhaupt guckt. Vielleicht aber auch einfach so generell durchatmen nach der Woche. Wettermäßig hat sich's ja beruhigt. Ich sag mal, die Temperaturen sind doch gar nicht mal so verkehrt. Höchstwerte zwischen 18 bis 25 Grad. Die Sonne zeigt sich immer mal wieder ein bisschen. Sind aber auch einige Wolken unterwegs, wenn auch nur wenig Regen. Damit ihr gut ankommt, jetzt das Neueste aus dem HR3-Verkehrszentrum. Da haben wir die A3 Köln Richtung Frankfurt zwischen Limburg-Süd und Itzstein. 5 Kilometer Stau nach einem Unfall. Es ist nur eine Spur frei. A5 Frankfurt-Kassel zwischen Nordwestkreuz Frankfurt und Bad Homburger Kreuz. 5 Kilometer Stop-and-Go. A7 Fulda-Würzburg zwischen Fulda-Dreieck und Bad Brückenau-Wildflecken. 6 Kilometer Stau ab der Raststätte Utrichshausen. Euch eine gute Fahrt.
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Freddy in HR3. Könnt ihr euch eigentlich noch dran erinnern, als Schlaghosen komplett out waren? Ich weiß noch, wie ich in der Schule richtig schief angeguckt worden bin, als ich welche anhatte. Ja, und jetzt sind sie wieder total im Trend. Und mit Musik ist es ja so ein bisschen wie mit Klamotten. Irgendwann ist alles, was vielleicht ein bisschen älter ist, wieder super angesagt. Joris kennt das ziemlich gut.

0: Version von Herz über Kopf auf Englisch hatte er ja schon einen erneuten Hit sozusagen. Ja, und nun ist es wieder passiert mit einem anderen Hit von ihm, diesmal ohne Absicht.
1: Und dann ist im Frühjahr diesen Jahres auf einmal was passiert, was ich überhaupt nicht auf dem Schirm hatte, nämlich, dass die junge Generation über TikTok Sommerregen komplett hochgehypt hat. Und der auf einmal wieder in den Charts war und ich habe gedacht, was passiert hier?
0: Ja, genau. Sommerregen aus dem Jahr 2016 ist auf einmal wieder total steil gegangen.
1: Diesen Song spiele ich seit 10 Jahren. Also es ist natürlich irgendwie immer da gewesen und der war auch immer ein guter Song. Ich liebe den auch immer schon, aber auf einmal sind die Leute komplett ausgerastet jetzt und ich muss mich dann noch dran gewöhnen, dass dieser Song jetzt irgendwie ja ein echter Hit ist. Und nicht mehr nur noch mein kleiner Geheimfavorit.
0: Ich sag mal so, gibt Schlimmeres, ne? Und der passt halt einfach so schön zum Sommer. Sommerregen von Joris in HR3.

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1: Tut richtig gut, so ein leichter Sommerregen. Joris in HR3. Und gleich.
2: Ordentlich Energie von Alanis Morissette bekommt ihr. Und dazu. Der hat sowas Episches. Nico Santos, jetzt. Echte Abwechslung.

0: Heiko Nopop um 14 Uhr. Jetzt die Nachrichten mit Mike Özke.
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2: Bundeskanzler Merz denkt nach dem Rücktritt von Unionsfraktionschef Spahn über einen Umbau der Bundesregierung nach. Das hat er im Sommerinterview des ZDF angedeutet. Auf eine entsprechende Frage der Moderatorin sagte er:
3: Es könnte eine Gelegenheit sein, noch einmal über die Aufstellung der Bundesregierung nachzudenken. Noch einmal Sie sprechen und ich auch im Konjunktiv.
2: Namen wollte Merz nicht nennen. Spahn war gestern als Chef der Unionsfraktion zurückgetreten. Anlass war Kritik rund um die Leihmutterschaft für seinen Sohn. Als mögliche Nachfolger Spahns gehen Kanzleramtschef Frei und CDU-Generalsekretär Linnemann. Der Fußball-Weltverband FIFA hat mit der Weltmeisterschaft in Nordamerika offenbar deutlich mehr Gewinn gemacht als erwartet. Die britische Zeitung Guardian schreibt von 15 Milliarden US-Dollar. Einkalkuliert waren 11 Milliarden. ARD-WM-Reporter Felix Gerhardt.
4: Das soll vor allem an Ticketverkäufen über den Zweitmarkt gelegen haben. Die FIFA hat eine offizielle Wiederverkaufsplattform, auf der die Verkäufer die Ticketpreise beliebig festlegen konnten. Die FIFA hat dann aber vom Käufer und vom Verkäufer nochmal 15% kassiert. Kritiker haben das einen legalisierten Schwarzmarkt genannt. Das meiste Geld geht an die 211 Mitgliedsverbände der FIFA und dient als Machtinstrument von Präsident Gianni Infantino. Der will im kommenden Jahr wiedergewählt werden und da macht es sich gut, wenn die Verbände finanziell möglichst viel von der WM profitieren.
2: Das iranische Militär greift weiter Ziele in Kuwait und Bahrain an. Die beiden arabischen Golfstaaten meldeten am Vormittag, die Luftabwehr fange Raketen und Drohnen aus dem Iran ab. ARD-Korrespondentin Nina Amin.
5: Irans Streitkräfte hatten zuvor bestätigt, dass sie als Reaktion auf US-Attacken auf ihr Land US-Militärstützpunkte in Kuwait angegriffen hätten. Ein Munitionslager der US-Armee sowie der Luftwaffenstützpunkt Ali al-Salem seien dabei im Fokus gewesen. In den vergangenen Tagen hatten kuwaitische Behörden auch Angriffe auf Meerwasserentsalzungsanlagen gemeldet. Dies ist besonders heikel, da 90% des Trinkwassers für die Bevölkerung des Wüstenstaates mithilfe der Anlagen gewonnen wird.
2: In Frankfurt sollen letzte Nacht 4 Männer den Fahrer eines Fahrdienstleisters schwer verletzt und ausgeraubt haben. Laut Polizei zerrten sie den 36-Jährigen aus dem Auto und schlugen auf ihn ein, nachdem er sie an ihr Ziel in Sachsenhausen gebracht hatte. Schließlich raubten die Männer ihm sein Bargeld und flüchteten. Der Verletzte kam ins Krankenhaus. Das Handwerk in Deutschland steuert auf das 4. Jahr in Folge mit steigenden Ausbildungszahlen zu. Das hat Handwerkspräsident Dittrich der Deutschen Presseagentur gesagt. Aus der Nachrichtenredaktion Peter Gramer.
6: Im ersten Halbjahr seien schon knapp 68.000 Ausbildungsverträge geschlossen worden. Das sei ein Plus von rund 5% im Vergleich zum Vorjahreszeitraum. Als Gründe nannte Dietrich sichere und gute Jobs mit guten Verdienst- und Karrieremöglichkeiten. Er sprach von einem Lichtblick in einer insgesamt schwierigen wirtschaftlichen Lage. Man profitiere von der schwächelnden Industrie. Nach Angaben der IG Metall schlossen Unternehmen dort im vergangenen Jahr 9% weniger Ausbildungsverträge ab als im Vorjahr.
2: In der Formel 1 startet Spitzenreiter Kimi Antonelli beim Großen Preis von Belgien heute Nachmittag von ganz vorn. In Spa will der junge Italiener seine 6. Pole Position mit dem 6. Saisonsieg krönen. Das waren die Nachrichten.
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0: Schönen entspannten Sonntag wünsche ich euch. Schön runterfahren, falls ihr gestern unterwegs gewesen seid, auf den vielen Festen und Veranstaltungen, die es zurzeit in Hessen gibt. Oder auch einfach generell ein chilliges Grillerchen kurz bevor das WM-Finale heute Abend losgeht. Ja, Sonne, Wolken haben wir im Mix, aber ich sag mal so, die Wolken haben doch stellenweise die Oberhand, bleibt bis auf wenige Ausnahmen trocken und es ist spürbar kühler bei angenehmen 18 bis 25 Grad maximal. Damit ihr gut ankommt, jetzt das Neueste aus dem HR3-Verkehrszentrum. Vorsichtig auf der A5 Darmstadt-Heidelberg in Höhe Bensheim. Ein defektes Fahrzeug auf dem Verzögerungsstreifen. Dann stoppt es bei euch auf der A3 Köln-Frankfurt zwischen Limburg-Süd und Idstein. 7 Kilometer wegen Bergungsarbeiten auf der rechten Spur. A5 Frankfurt-Kassel zwischen Nordwestkreuz-Frankfurt und Bad Homburger Kreuz. 5 Kilometer stockend. Und auf der A5 Kassel-Frankfurt zwischen Umtal-Dreieck und Homberg-Ohm. 5 Kilometer Stau. A7 Fulda. Würzburg habe ich noch zwischen Fulda Dreieck und Bad Brückenau Wildflecken. 6 Kilometer Stau ab der Raststätte Utrichshausen. So, das war's aber für den Moment. Allen, die unterwegs sind, gute Fahrt euch.
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0: Alex Warren in HR3, heute am Tag des großen Finales bei der Fußball-WM. Spanien gegen Argentinien. 82.000 Fans im Stadion. Und wir sind auch für euch am Start und gucken, was da so Sache ist. HR3-WM-Reporter Jens Jörg. Welches Team hat denn mehr Support in den Staaten in New Jersey?
1: Die Frage ist schnell beantwortet. Die Argentinier. Wie man überhaupt sagen muss, dass Lateinamerika der Faktor für jede Weltmeisterschaft ist. Die Menschen aus Argentinien, aus Mexiko, aus Kolumbien, die in großen Massen zu diesen Weltmeisterschaften fahren, die wirklich bereit sind, über Grenzen hinwegzugehen. Autos werden verkauft, Wohnungen werden verkauft, das Sparbuch von der Oma kommt weg. Und das ist eben in Europa lange nicht so. Also dieses Once in a Lifetime ist bei den Südamerikanern viel größer. Und deswegen definitiv Argentinien.
0: Das ist natürlich auch immer so ein krasses Lebensgefühl. Ist denn zwischen den ganzen Argentiniern und Spaniern auch US-Präsident Donald Trump am Start im Stadion?
1: Ja, also das Weiße Haus sagt, er ist dabei. Die Pressemitteilung war auch schon wieder typische Trump-Mitteilung. Also bei der meistgesehenen, sichersten und erfolgreichsten WM, weil er das Ganze damit krönt. Also so wird das Ganze ausgedrückt. Er wird dabei sein in der Arena.
0: Ja, und da gibt's auch zum allerersten Mal bei einer WM eine Halbzeitshow. Also mehr American geht ja eigentlich gar nicht mehr, oder? Dabei sind Madonna, Shakira, BTS, Coldplay und auch Justin Bieber. Bin schon ein bisschen gespannt auf dieses Spektakel und kann mir vorstellen, dass sich das viele alleine deswegen schon angucken. Im ZDF seht ihr das Spiel heute Abend ab 21 Uhr und wir gucken natürlich später nochmal, wie Atmosphäre vor Ort ist. In knapp 2 Stunden sprechen wir nochmal mit unseren Reportern vor Ort.
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Justin Timberlake in HR3. Und gleich vor euren Sonntagnachmittag. Wunderschön, sanfter Sound von U2 zum Wegträumen. Und dazu Kygo und Whitney Houston. Ja, wir lieben

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5: Einen entspannten Sonntagnachmittag euch. So langsam steigt die

0: und Obertiefenbach eine ungesicherte Unfallstelle. Die A3 Köln-Frankfurt zwischen Limburg-Süd und Itzstein, 9 Kilometer Stop-and-Go wegen Bergungsarbeiten auf der rechten Spur. A5 Frankfurt-Kassel zwischen Nordwestkreuz Frankfurt und Bad Homburger Kreuz, 3 Kilometer Stop-and-Go. A5 Kassel-Frankfurt zwischen Obenthal-Dreieck und Homberg-Ohm haben wir 5 Kilometer Stau und Stop-and-Go und die A7 Fulda-Würzburg zwischen Fulda-Dreieck und Bad Brückenau-Wildflecken, 8 Kilometer Stau ab der Raststätte Utrichshausen. Das war's aber schon für den Moment. Kommt gut an.
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0: Lady Gaga für euren Sonntagnachmittag in HR3. Kennt ihr das auch? Schlüssel, Handy, Geldbeutel. Also bei mir zu Hause ist halt wirklich mein Mann, der alles verliert, was nicht festgewachsen ist. Dann wird immer schön gesucht. Ja, das dann wiederzufinden, ist halt ein bisschen schwierig. Schon allein bei so einer Kleinigkeit wie einer Brille ist es eine Abenteuerreise.
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2: Wenn ein Mann seine Brille verliert, sucht er zuerst in dem kleinen Kästchen neben der Tür, das seine Frau extra für Brillen und Schlüssel dahingestellt hat. Wenn die Brille da nicht ist, flucht er:
3: Mann, die müsste da aber eigentlich liegen.
2: Und dann fragt er ChatGPT und das sagt ihm, dass er mal in dem Kästchen neben der Tür schauen soll. Ja, wo ist denn die KI, wenn man sie braucht? Und dann fragt er die natürliche Intelligenz, also seine Frau, so als wäre das selbstverständlich, dass sie das wissen muss.
3: Schatz, wo ist denn meine Brille?
2: Die weiß es aber auch nicht und nochmal 20 Minuten später merkt er, dass er die Brille gerade auf hat und ist nicht etwa peinlich berührt, sondern sagt zu seiner Frau:
3: Schatz, ich hab die Brille auf. Das musst du doch sehen.
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0: 15 Uhr, jetzt die Nachrichten mit Mike Oeske.
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2: Bundeskanzler Merz schließt nach dem Rücktritt von Unionsfraktionschef Spahn einen Umbau seiner Regierung nicht aus. Im ZDF-Sommerinterview hat er angekündigt, dass die Regierungsparteien darüber sprechen und Vorschläge machen werden. Aus Berlin, Lizzie Kaufmann.
3: Festlegen auf einen neuen personellen Kurs in der Union und im Kabinett will sich Bundeskanzler Merz noch nicht. Im ZDF-Sommerinterview spricht er aber davon, dass Spahns Rücktritt eine Gelegenheit sein könnte, noch einmal über die Aufstellung der Bundesregierung nachzudenken. Die Zeit dränge aber nicht. In Berlin wird unter anderem über den bisherigen Kanzleramtschef Frei als Nachfolger von Spahn als Fraktionschef spekuliert. Das würde wiederum eine Neubesetzung in der Bundesregierung nötig machen.
2: Im Konflikt zwischen den USA und dem Iran gibt es offenbar weiter gegenseitigen Beschuss. Die iranischen Behörden melden einen US-Angriff auf ein unfertiges Atomkraftwerk. Es soll sich seit knapp 4 Jahren im Bau befinden. Auf der anderen Seite berichten die Golfstaaten Kuwait und Bahrain von neuen Angriffen aus dem Iran. Beobachter gehen davon aus, dass beide Seiten neben der militärischen Eskalation auch indirekt miteinander verhandeln. Die Ukraine meldet wieder massive russische Angriffe mit Drohnen und ballistischen Raketen. Nach Angaben der Behörden sind dabei letzte Nacht mindestens 3 Menschen getötet worden. Mehr als 20 wurden verletzt. Besonders viele Raketen schlugen in der Hauptstadt Kiew ein. ARD-Reporter Stefan Lag.
4: Rund eine Stunde lang waren in der Nacht in der Millionenmetropole immer wieder heftige Explosionen zu hören, teilweise im Minutentakt. Wie die Behörden mitteilten, wurden mehrere Wohnhäuser und Autos zerstört. Zuletzt hatte die Ukraine zunehmend Schwierigkeiten, sich gegen russische Angriffe mit ballistischen Raketen zu verteidigen. Grund dafür war der Mangel an Patriot-Luftabwehrraketen.
2: Am Freitagabend war in Baden-Württemberg ein Bahnmitarbeiter bei einem Streit mit einem Fahrgast aus einem fahrenden Zug gestürzt und schwer verletzt worden. Die Lokführergewerkschaft GDL fordert jetzt rechtliche Konsequenzen. GDL-Chef Reiß sagt dem WDR, es brauche keinen runden Tisch, sondern klare Entscheidungen der Justiz. Jeder in Deutschland müsse wissen, dass ein solcher Angriff geahndet werde. Die möglichen Folgen einer solchen Tat müssten potenzielle Täter abschrecken. In Reichelsheim in Südhessen schließen in 3 Stunden die Wahllokale. In der Odenwald-Gemeinde wird heute in einer Stichwahl über den neuen Bürgermeister abgestimmt. Vor 3 Wochen hatte der parteilose Christian Hofmann die absolute Mehrheit nur knapp verpasst. Er tritt gegen Thomas Pfeiffer an, der ebenfalls parteilos ist. Bei der Fußball-WM spielen Spanien und Argentinien heute um den Titel. Anstoß ist um 21 Uhr. Aus dem ARD-WM-Team Michael Augustin.
5: Die beste Abwehr gegen die nach dem Halbfinale beste Offensive. Spanien hat erst 1 Gegentor bei dieser WM kassiert, Argentinien schon 19 Mal getroffen. Der Europameister funktioniert als Kollektiv. Mit Geduld, Genauigkeit und ganz viel Ballbesitz. Argentinien lebt noch immer von den Messi-Momenten. Angeführt vom besten Spieler der Welt könnten die Südamerikaner als erst 3. Team ihren WM-Titel verteidigen.
2: Das waren die Nachrichten.
0: Tag, Nachmittag euch. Macht euch einen hübschen, entspannten Tag. Wetter macht heute auch ein bisschen low. 18 bis 25 Grad, das sind unsere Höchstwerte. Also dementsprechend stellenweise schon spürbar kühler. Aber ich sag mal so, ist ja eigentlich auch ganz angenehm, ne? Die Sonne verkrümelt sich häufiger hinter dichteren Wolken. Vereinzelt mal ein Schauer, bleibt aber auch häufig trocken. Und die neue Woche startet mit einem auch recht kühlen Tag. Also kühl, ne? So für die Verhältnisse, die wir in den letzten Wochen hatten. 18 bis 24 Grad maximal. Damit ihr gut ankommt, jetzt das Neueste aus dem HR3-Verkehrszentrum. Die A3 Köln-Frankfurt zwischen Limburg-Süd und Bad Camberg, da haben wir streckenweise stockenden Verkehr. Die Unfallstelle ist aber mittlerweile geräumt. A5 Frankfurt-Kassel zwischen Nordwestkreuz Frankfurt und Bad Homburger Kreuz, 3 Kilometer Stop and Go. Die A5 Kassel-Frankfurt zwischen Obenthal-Dreieck und Homberg-Oben, 5 Kilometer Stau und Stop-and-Go. Die Unfallstelle ist geräumt. A7 Fulda-Würzburg noch zwischen Fulda-Dreieck und Bad Brückenau-Wildflecken, 8 Kilometer Stau. In der Gegenrichtung zwischen Bad Kissing, Obertulba und Bad Brückenau-Wolkers, 5 Kilometer Stau. Kommt gut an.
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0: Brennan in HR3.
1: Liebe Autofahrer, vorsichtig auf der B43, Kreisel unter Schweinstiege Richtung Kelsterbach. Zwischen Flughafen Fest und Kelsterbach befindet sich ein Fahrradfahrer auf der Fahrbahn. Ja, wir sind mitten in den Sommerferien und wenn ein Hit das Sommergefühl in nur 3 Minuten einfangen kann, dann ist das immer noch der

0: von Superhigh und Nika. Und Nika, haben wir jetzt was Neues am Start, schlägt in eine ähnliche Kerbe. Entspannte Surfer-Vibes mit so ein bisschen Ukulele. Und auch thematisch passt es perfekt, ja, auf so einen Sonntagnachmittag im Sommer. Es geht darum, einfach mal rauszufahren. Roadtrip ohne bestimmtes Ziel. Einfach einen Lieblingsmenschen neben sich und die offene Straße vor dir.
1: The song is about getting out of your comfort zone with someone who's always up for an adventure. With no big plans or destination, just good company in the open road. And we really hope you like it.
0: Ja, ganz neu in HR3 Drive von Nika. Raus aus der Comfortzone und rein ins Abenteuer.

0: Passt so gut zum Sommer in Hessen. Nika, neu mit Rife in HR3. Und gleich.
1: Er hat einfach so einen super schön positiven Vibe. Michael Schulte spiele ich euch. Und dazu einen der größten Rockhits, der einfach immer noch geht bei jeder Party. Linkin Park kriegt er jetzt. Echte Abwechslung eben.

0: Jason Derulo. Okay, ein paar Tonlagen höher wahrscheinlich. H3 hier, hi.
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0: So Leute, genießt euren WM-Sonntag oder auch Nicht-WM-Sonntag, ne? Je nachdem, ob ihr es guckt oder nicht. Macht euch einen entspannten Tag, einfach mal die letzten Tage der Woche sacken lassen, durchatmen. Ich finde, das passt heute eigentlich perfekt bei dem Wetter. Ne? Ist ein bisschen bewölkter, hier und da guckt die Sonne durch, bis auf wenige Schauer bleibt es trocken. Und mit Maximalwerten zwischen 18 und 25 Grad recht angenehm, ähnlich frisch, muss man ja schon fast sagen, starten wir in die neue Woche morgen bis zu 24 Grad maximal. Damit ihr gut ankommt, jetzt das Neueste aus dem HR3-Verkehrszentrum. Vorsichtig, auf der A5 Kassel Richtung Frankfurt zwischen Obermörlen und Friedberg sind Rehe auf der Fahrbahn. Auf der A661 Oberursel-Egelsbach bitte auch vorsichtig zwischen Frankfurt-Heddernheim und Frankfurt-Eckenheim. Da liegen Fahrzeugteile auf der Fahrbahn. Es stockt bei euch auf der A3 Frankfurt-Köln zwischen Kelsterbach und Raunheim. 3 Kilometer Stop and Go. Und die A3 Köln-Frankfurt zwischen Limburg-Süd und Bad Camberg. 2 Kilometer stockend. Ähnlich auf der A5 Frankfurt-Kassel zwischen Nordwestkreuz Frankfurt und Bad Homburger Kreuz. 2 Kilometer Stop and Go wegen einer Baustelle. Hier sind die beiden rechten Spuren gesperrt. Streckenweise stockt es auf der A5 Kassel-Frankfurt zwischen Obenthal-Dreieck und Grünberg. Und die A7 Fulda-Würzburg zwischen Fulda-Dreieck und Bad Brücken auf Wildflecken. 8 Kilometer Stau und auch in der Gegenrichtung zwischen Bad Kissing-Obertulba und Bad Brückenau-Volkers 5 Kilometer Stau. Das war's für den Moment. Haltet durch und kommt gut an.
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Rihanna für euren Sonntag in HR3. Leute, Grill ist hoffentlich schon bereit. Argentinien oder Spanien. Heute Abend ab 21 Uhr geht's los und dann wissen wir, wer den Fußball-WM-Titel holt. Ich habe ja mit meinem Mann einen kleinen Deal. Ja, das Land, das gewinnt, das besuchen wir als nächstes. Also eventuell, ganz eventuell, bin ich so ein klitzekleines bisschen für Argentinien, aber nur ganz eventuell. Wir sprechen gleich mit unseren Kollegen vor Ort und checken mal, was die Stimmung so hergibt. Also gleich in gut 20 Minuten gucken wir mal rüber über den großen Teich.

Kid Rock in HR3 und gleich für euren Sonntag. That's me in the spotlight, losing my religion. Eine Portion R.E.M. zum Runterfahren und dazu Sommergefühl in Musik gegossen, Purple Disco Machine. Echte Abwechslung eben, HR3.

Liebe Autofahrer, da müssen wir kurz rein. Bitte vorsichtig auf der L3032A Bergen Richtung Taunusstein. Hier werden Steine auf die Fahrbahn geworfen zwischen Hahn und Taunusstein Süd. Fahrt vorsichtig und kommt gut an.

0: 16 Uhr, jetzt die Nachrichten mit Mike Oeske.
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2: Bundeskanzler Merz schließt nach dem Rücktritt von Unionsfraktionschef Spahn einen Umbau seiner Regierung nicht aus. Im ZDF-Sommerinterview hat er angekündigt, dass die Regierungsparteien darüber sprechen und Vorschläge machen werden. Aus Berlin, Lizzie Kaufmann.
3: Festlegen auf einen neuen personellen Kurs in der Union und im Kabinett will sich Bundeskanzler Merz noch nicht. Im ZDF-Sommerinterview spricht er aber davon, dass Spahns Rücktritt eine Gelegenheit sein könnte, noch einmal über die Aufstellung der Bundesregierung nachzudenken. Die Zeit dränge aber nicht. In Berlin wird unter anderem über den bisherigen Kanzleramtschef Frei als Nachfolger von Spahn als Fraktionschef spekuliert. Das würde wiederum eine Neubesetzung in der Bundesregierung nötig machen.
2: Es soll einer der schwersten russischen Angriffe seit Beginn des Kriegs gewesen sein. In der ukrainischen Hauptstadt Kiew sind vergangene Nacht offenbar allein mehr als 20 Raketen eingeschlagen. Laut Präsident Selenskyj war die Luftabwehr überfordert. Es gebe zerstörte Häuser, einen Toten und mehrere Verletzte. Auf der anderen Seite meldete Russland mehrere ukrainische Angriffe auf russische Ölanlagen. Dabei sei niemand verletzt worden. Das iranische Militär greift weiter Ziele in Kuwait und Bahrain an. Die beiden arabischen Golfstaaten meldeten am Vormittag, die Luftabwehr fange Raketen und Drohnen aus dem Iran ab. ARD-Korrespondentin Nina Amin.
4: Irans Streitkräfte hatten zuvor bestätigt, dass sie als Reaktion auf US-Attacken auf ihr Land US-Militärstützpunkte in Kuwait angegriffen hätten. Ein Munitionslager der US-Armee sowie der Luftwaffenstützpunkt Ali al-Salem seien dabei im Fokus gewesen. In den vergangenen Tagen hatten kuwaitische Behörden auch Angriffe auf Meerwasserentsalzungsanlagen gemeldet. Dies ist besonders heikel, da 90% des Trinkwassers für die Bevölkerung des Wüstenstaates mithilfe der Anlagen gewonnen wird.
2: Nach einer Attacke in einem Regionalzug bei Karlsruhe schwebt ein Mitarbeiter der Bahn weiter in Lebensgefahr. Der 26-Jährige war vorgestern aus dem fahrenden Zug gestürzt, offenbar nachdem er nach einer Ticketkontrolle von einem Fahrgast geschlagen und getreten wurde. Warum die Zugtür nachgab, soll jetzt ein Sachverständiger klären. Bei einem Feuer in einem Wohnhaus in Fritzlar im Schwalm-Eder-Kreis ist in der Nacht ein Mensch ums Leben gekommen. Wie die Polizei mitteilte, hatte der Dachstuhl des Mehrfamilienhauses gebrannt. Bei den Löscharbeiten habe die Feuerwehr den Bewohner der Dachwohnung leblos entdeckt. Alle anderen Bewohner hätten sich retten können. Was das Feuer ausgelöst hat, wird noch ermittelt. Unruhige Nacht für einige Radprofis der Tour de France. Bei ihnen standen heute Nacht Dopingkontrolleure vor dem Hotelzimmer. Bei Tadej Pogacar um 5 Uhr, bei Jonas Vingegaard schon um 2. ARD-Sportreporter Sebastian Krause.
5: Beide reagierten verständnisvoll, die Kontrolleure würden eben ihren Job machen. Die Topstars erklärten aber auch, dass es natürlich nicht förderlich für die Regeneration sei, besonders in der Nacht zwischen zwei Bergetappen. Das deutsche Team Red Bull mit Florian Lipowitz und Remco Evenepoel war nach Angaben des Belgiers von der nächtlichen Kontrolle nicht betroffen. Dopingtests mitten in der Nacht sind zwar seit einigen Jahren schon erlaubt, dass sie jetzt tatsächlich durchgeführt wurden, kommt aber überraschend.
2: Das waren die Nachrichten.
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7: Happy Sonntag euch. Habt einen wunderschönen, entspannten Nachmittag heute. Oder auch nicht. Je nachdem. Vielleicht plant ihr ja gerade noch eine große WM-Party und Freunde, Nachbarn etc. pp. Stürmen euch gleich die Bude. Macht auf alle Fälle genau das, worauf ihr heute Bock habt. Wettermäßig sieht es in jeglichem Falle stabil aus, sag ich mal. Sind ein paar Wolken mehr unterwegs. Die Sonne schafft es aber immer mal wieder durchzukommen. Vereinzelt nur ein Schauer bei angenehmen 18 bis 25 Grad maximal. Damit ihr gut ankommt, jetzt das Neueste aus dem HR3-Verkehrszentrum. Vorsichtig weiterhin auf der B54 Wiesbaden Richtung Bad Schwalbach zwischen Taunusstein Süd und Bleidenstadt. Da werden Steine von einer Brücke geworfen. Es stockt bei euch auf der A3 Köln-Frankfurt zwischen Limburg Nord und Bad Camberg. 4 Kilometer wegen eines defekten Fahrzeugs auf der linken Spur. A5 Frankfurt-Kassel zwischen Nordwestkreuz Frankfurt und Bad Homburger Kreuz. 3 Kilometer Stop and Go. Grund ist eine Baustelle. Die rechte Spur ist deswegen gesperrt. Stockt auch streckenweise auf der A5 Kassel-Frankfurt zwischen Ohmtal-Dreieck und Grünberg und die A7 Fulda-Würzburg zwischen Fulda-Dreieck und Bad Brückenau-Wildflecken. 8 Kilometer Stau. In der Gegenrichtung zwischen Bad Kissing-Obertulba und Bad Brückenau-Volkers 4 Kilometer Stau. Allen, die unterwegs sind, gute Fahrt. Kate Menzig, mein Name. Habt einen schönen Sonntagnachmittag.
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0: Simple Minds in HR3. Und heute Abend fällt die große Entscheidung.
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0: Gefeiert wird so oder so auf Spanisch, aber geht der Fußball-WM-Titel der Männer an Spanien oder an Argentinien? Ab 21 Uhr geht's los und wir checken jetzt aber schon mal die Lage in New York City. Da ist unser H3-Fußball-WM-Reporter Michael Augustin. Michael, wie stark ist denn das WM-Fieber im Big Apple?
2: Ja, ich war gestern mehrere Stunden am Times Square. Da haben Zehntausende Argentinier gefeiert, teilweise bei Regen. Sie haben getrommelt und getanzt. Ich habe jetzt nicht viele Spanier gesehen. Ich würde mal sagen, auf einen Spanier kommen jetzt 10 bis 15 Argentinier. Die Argentinier, wie ja bei fast allen WM-Spielen, geben das Aroma und sie werden dafür sorgen, dass wir nachher auch eine Fußballatmosphäre in diesem Stadion erleben werden.
0: Jetzt wird es aber zum ersten Mal auch so ein bisschen American Football-mäßig in der Halbzeitshow. Da wird ja viel drüber diskutiert. Madonna tritt auf, Shakira, Justin Bieber, BTS und so weiter und so fort. Klingt jetzt erstmal mega, aber wie gesagt, schon sehr amerikanisiert. Wird es so ein Mini-Super Bowl?
2: Ja, das Finale heute wird ein Super Bowl mit einer Halbzeitpause, die mit Auf- und Abbau und der entsprechenden Rasenpflege wahrscheinlich 25 Minuten dauern wird. 90 Minuten vor Anpfiff gibt es ja auch eine Abschlussfeier mit einem Auftritt von Robbie Williams unter anderem. Es gibt nicht nur eine VIP-Liste, sondern eine VVIP-Liste mit zahlreichen Prominenten. Ich kann ja mal ein paar Namen vorlesen. Ja, Brad Pitt, Brooke Shields, Daniel Craig, Jessica Alba, Jay-Z, Mick Jagger, Noel Gallagher, Post Malone, Rihanna, die und viele mehr werden alle hier sein.
0: Wahnsinn. Ja, dann hoffe ich mal, dass es zwischen diesem ganzen Hollywood-Glamour auch noch ab und zu mal so ein bisschen um Fußball gehen wird. Michael, was ist dein Tipp für heute Abend?
2: Ja, wenn du mich so fragst, würde ich sagen, eher Argentinien, die Leidenschaft, diese Comeback-Qualitäten, die Mannschaft ja auch im Halbfinale gegen England gezeigt hat. Aber es ist wirklich ein Spiel, in dem es keinen klaren Favoriten gibt.
0: Mhm. Im ZDF seht ihr das Spiel heute ab 21 Uhr. Wird groß und wir stimmen uns jetzt schon mal ein mit dem WM-Song 2026. Shakira und Bruno Boy. Burner Boy, nicht Bruno, in H3.

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3: So, happy Weekend euch allen. Hoffentlich habt ihr bisher ein richtig hübsches Wochenende. Heute am Sonntag ein bisschen runterfahren, entspannen, bevor es dann wieder wild wird beim WM-Finale, wenn ihr es denn guckt. Wettermäßig auch eigentlich alles drin, ne? Also falls ihr draußen unterwegs sein wollt, kein Thema. Bleibt bis auf ganz wenige Ausnahmen trocken, wenn auch etwas bewölkter und frischer, in Anführungszeichen, mit maximal 18 bis 25 Grad. Ähnlich starten wir dann in die neue Woche, also auch da nur, in Anführungszeichen, bis zu 24 Grad am Montag und vereinzelte Schauer. Damit ihr gut ankommt, jetzt das Neueste aus dem HR3-Verkehrszentrum. Da haben wir die A3 Köln Richtung Frankfurt zwischen Dietz und Bad Camberg. Streckenweise Stop and Go. A5 Frankfurt-Kassel zwischen Nordwestkreuz Frankfurt und Bad Homburger Kreuz. 3 Kilometer stockend wegen der Baustelle. Die rechte Spur ist gesperrt. Außerdem stockt es bei euch auf der A5 Kassel-Frankfurt zwischen Obenthal-Dreieck und Grünberg. Streckenweise stockender Verkehr. Und die A6 Mannheim Richtung Heilbronn zwischen Mannheim-Sandhofen und dem Viernheimer Kreuz. 5 Kilometer stockend. A7 Fulda-Würzburg. Zwischen Fulda-Dreieck und Bad Brückener Wildflecken. 8 Kilometer Stau und auch in der Gegenrichtung ist ein bisschen was los. Zwischen Bad Brückener Wildflecken und Bad Brückener Volkers. 3 Kilometer Stau. Das war's aber für den Moment. Kommt gut an.
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0: sanfter Sound von Bruce Springsteen für euren Sonntag.
1: Und gleich in HR3. Dieser wundervolle Hit von Michael Patrick Kelly. Und weil wir Abwechslung lieben, feiern wir das Wochenende mit Klingon.

0: Jetzt die Nachrichten mit Mike Özke.
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2: Bundeskanzler Merz hat sich noch einmal zum Rücktritt von Unionsfraktionschef Spahn geäußert. Im ZDF deutete er an, dass er deswegen sein Kabinett umbauen könnte. ARD-Hauptstadtkorrespondentin Lizzie Kaufmann.
3: Im ZDF-Sommerinterview spricht er davon, dass Spahns Rücktritt eine Gelegenheit sein könnte, noch einmal über die Aufstellung der Bundesregierung nachzudenken. Die Zeit dränge aber nicht. Im Interview macht Merz auch deutlich, dass er im Vorfeld wenig Zeit hatte, mit Spahn zu sprechen. Der habe die Partei und die Fraktion erst sehr spät informiert. Mit der Empörungswelle hatte Merz nach eigenen Worten in diesem Umfang nicht gerechnet. Das habe, so Merz wörtlich, wahrscheinlich mit der Person zu tun und mit der Kommunikation.
2: Nach einem tödlichen Unfall mit einer Falschfahrerin auf der A45 in der Wetterau ist der Zustand ihrer drei Kinder weiter kritisch. Das hat die Polizei am Nachmittag mitgeteilt. Die 34-Jährige war heute früh bei Florstadt in falscher Richtung auf die Autobahn aufgefahren und frontal mit einem anderen Auto zusammengestoßen. Dessen Fahrer und die Frau starben. Ihr Ehemann und ihre drei Kinder wurden schwerst verletzt. Große Unternehmen, die in der EU Kleidung und Schuhe verkaufen, dürfen unverkaufte Sachen künftig nicht mehr vernichten. Ab heute gilt eine neue Vorschrift. Sie soll dafür sorgen, dass die Firmen ihre Waren etwa wiederverkaufen oder spenden. Aus Brüssel, Sarah Lopez.
4: Die neuen Regeln gelten erstmal für große Unternehmen, die mindestens 250 Mitarbeiter oder einen Jahresumsatz von mehr als 50 Millionen Euro haben. 2030 sollen dann mittlere Unternehmen folgen, kleinere sind davon ausgenommen. Nach Angaben der EU-Kommission werden in Europa jedes Jahr 4-9% der Kleidungsstücke vernichtet, bevor sie überhaupt getragen wurden.
2: In der Nähe der spanischen Hauptstadt Madrid ist ein großer Waldbrand außer Kontrolle. Die Behörden teilten mit, dass sich das Feuer zuletzt rund 14 Kilometer weiter voranbewegt hat. Hunderte Einsatzkräfte versuchen demnach, die Flammen mit Brandschneisen einzudämmen. 20 kleinere Orte seien geräumt worden. Durch das Feuer bei Madrid seien schon rund 13.000 Hektar verbrannt, mehr als die Fläche von Kassel. Nach einem Schiffsunglück vor der Küste von Indonesien sind 7 Menschen gerettet worden. Die Behörden teilten mit, 5 von ihnen hätten auf einem selbstgebauten kleinen Floß überlebt. Unter ihnen auch ein 7 Jahre altes Mädchen. Außerdem habe ein Suchteam einen Mann und seine Mutter retten können. Ihr Holzschiff mit insgesamt 78 Menschen an Bord war vor einigen Tagen gesunken. Formel-1-Pilot Kimi Antonelli hat den Großen Preis von Belgien gewonnen. Er setzte sich gegen Charles Leclerc im Ferrari durch. Max Verstappen wurde Dritter. ARD-Sportreporterin Lena Bergmann.
5: 14 Runden lang musste Mercedes-Pilot Kimi Antonelli die Führung an Ferrari abgeben. Denn Charles Leclerc hatte vom Einsatz des virtuellen Safety-Cars profitiert, bei seinem Boxenstopp weniger Zeit verloren und sich die Führung geschnappt. 10 Runden vor Schluss flog der Silberpfeil von Antonelli aber wieder vorbei am Ferrari. Der junge Italiener verteidigte danach souverän und feiert seinen 6. Saisonsieg und wichtige Punkte für die WM für Mercedes, denn Teamkollege George Russell war bereits zu Beginn des Rennens nach einem Dreher ausgeschieden.
2: Das waren die Nachrichten.
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7: Schönen Sonntag zusammen. An das Wetter draußen, das könnten wir uns gewöhnen, oder? Also es ist nicht zu heiß, viel Sonne, dazu leichter Wind, ein paar Wolken sind unterwegs, die tun aber meistens nichts. Bei 19 bis 25 Grad, die haben wir heute Nacht, ein meist klarer Himmel. Bis auf ein paar Tropfen bleibt es trocken und es wird Wetter zum Durchlüften, fast schon zum Frieren. 12 Grad heute Nacht im Rhein-Main-Gebiet bis 6 Grad im oberen Fuldatal. Und die neue Woche, die startet mit dem vermutlich kühlsten Tag der Woche. Dichte Wolken und Sonne. In Nord- und Osthessen auch Regen bis 18 Grad. In und um Willingen bis 24 Grad entlang des Mains. Dazu leichter Wind. Damit ihr gut ankommt, jetzt das Neueste aus dem HR3-Verkehrszentrum. Vorsicht auf der A5. Darmstadt Richtung Frankfurt zwischen Weiterstadt und Langenmörfelden. Hier liegen mehrere Plastikteile auf der Fahrbahn. Die A3 Köln Richtung Frankfurt zwischen Dietz und Bad Camberg. Hier streckenweise stockender Verkehr. Und im weiteren Verlauf zwischen Niedernhausen und dem Wiesbadener Kreuz. Hier 2 Kilometer Stau, die Unfallstelle ist geräumt. A5, Frankfurt Richtung Kassel, zwischen Friedberg und Obermörlen, 2 Kilometer stockender Verkehr. A5, Kassel Richtung Frankfurt, zwischen Ohmtal, Dreieck und Grünberg, auch hier streckenweise Stop and Go. Und die A7 Fulda Richtung Würzburg zwischen dem Fulda-Dreieck und Bad Brückenau-Wildflecken. Hier 5 Kilometer Stau und in der Gegenrichtung zwischen Bad Brückenau-Wildflecken und Bad Brückenau-Volkers 2 Kilometer Stau. Allen unterwegs ein gutes und sicheres Ankommen. Ladies and Gentlemen. You ready? Einen wunderschönen Sonntag, 5:05 haben wir es. Ich bin Frank Seckler, wie wunderbar, dass ihr dabei seid. Hier ist die HR3 Chartshow. Gemeinsam blicken wir auf Hessens Top 30 Lieblingshits der Woche. Wir legen jetzt los.
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7: Und ordentlich runter, das tut schon weh, geht's für Taylor Swift. Von der 13 kommt sie in der letzten Woche und diese Woche schlusslich mit Opel Light. Hier ist die HR3 Chartshow.

Taylor Swift, Opalite, ordentlich runter von der 13 auf die 30. Und auch für DJ Alle Farben geht es runter. Drei Plätze von der 26 auf die 29. Hier ist die HR3 Chartshow.

0: Alle Farben, Baby Goodbye. Die sympathischste Art und Weise, einfach mal Tschüss zu sagen. Und klingt auch noch so positiv dabei. Jetzt geht's weiter hoch in unserem Treppchen auf die 28, kommt von der 25 in der letzten Woche und ist Kamerad. Und wenn wir bei Hug Yourself diesen kurzen Moment haben, so wie, was sagt er da genau? Richtig hinhören, es ist nicht die Beschimpfung, sondern das Hug Yourself. Und das ist, lieber Kamerad?
1: Ist ein Wortspiel. Kann man nicht anders sagen. Also Hug Yourself ist ein Wortspiel und als wir das Konzept irgendwie so hatten, eigentlich ein bisschen aus Scherz, haben wir alle so gesagt im Studio, also ich schreibe meine Songs mit den gleichen Menschen seit vielen Jahren und haben gesagt, irgendwie ist das cool, weil es ist halt auf der einen Seite die wortwörtliche Übersetzung, umarm dich selber, Selbstliebe, auf der anderen Seite aber auch der Satz You can go and hug yourself, der ja eng verwandt ist mit dem Satz You can go and fuck yourself. Und es ist also auch ein Mittelfinger an alle Leute, die unseren Wert nicht erkennen. Und ich finde, in einer Welt, in der wir so krass konfrontiert mit Vergleichen, mit Perfektion, mit allem sind, dürfen wir auch mal sagen, dass wir uns gut finden, wie wir sind und dass wir Menschen verdient haben, die uns so schätzen, wie wir sind. Und der Song soll das so ein bisschen in die Welt tragen und im besten Fall alles Negative im letzten Jahr lassen.
2: Platz 28.

Kamera, Attack Yourself und ganz Hessen umarmt sich gerade selbst. Richtig so, jetzt neue Musik für euch von Jack Dean. Und das ist, wie wir hören, so von der Musikalität her, eine gute Laune-Hymne. Aber Jacks Musik, 26 Jahre alt ist er übrigens, kommt aus Somerset in England, ist geprägt von den eigenen Geschichten, den eigenen Erfahrungen, die er beobachtet oder selbst erlebt hat. Und er sagt, ich habe so eine Art gemischte Gefühle in mir. Ich habe auch ganz, ganz viele musikalische Einflüsse, die ich verarbeiten möchte aus meiner Kindheit. Ich möchte aber auch energetische Songs machen und am Ende schwierige Zeiten und Gefühle gemeinsam mit den Leuten draußen tragen, verarbeiten. Und diese Menschen werden dankbar sein, ein Teil des Weges gewesen zu sein, das alles herauszufinden, sagt er im Interview. Der liebe Jack Dean. Für echte Abwechslung hier in HR3 neue Musik für euch in Chartra Extra. Jack Dean mit Mercy. Stellen wir euch diese Woche neu vor.

Olivia Dean. So easy to fall in love. Oh ja. Also ich persönlich kann sehr gut mit der Musik von Olivia Dean in love fallen. Mag ich sehr, sehr gerne. Sehr entspannt und lässig. Sehr jazzig. Perfekt für so einen Sonntag, oder? Und hoch, da ist er wieder, der Nico Santos. All time high. Wiedereinstieg in dieser Woche auf die 26. Hier ist die HR3 Chartshow.

Nico Santos All-Time High, Platz Nummer 26. Wichtiges Update für die Straßen. Vorsicht auf der A3 Köln Richtung Frankfurt zwischen Niedernhausen und dem Wiesbadener Kreuz. Ein Unfall auf der linken Spur und hier sind Menschen auf der Autobahn unterwegs. Passt da bitte gut auf. Hier ist HR3, die Chartshow. Was Neues für euch? 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Alex Warren ist zurück mit Passenger Charger Extra.

Coole, lässige Nummer, oder? Alex Warren, Passenger. Zu Hause in Hessen. Und an der Stelle muss man mal deutlich sagen, was für ein okayer Sonntag, oder? So richtig angenehm, gibt Sonne, mal zum Durchatmen und so wird auch die Nacht vorbei. Die wird sogar ein bisschen kühl bei Tiefstwerten um die 6 bis 12 Grad. Und der Montag, der zehrt von der kalten Nacht, das wird der kälteste Tag der kommenden Woche. Gibt zwar Sonne, aber auch viele Wolken, örtlich Regen. Dazu geht ordentlich die Luft bei 19 bis 24 Grad. Da genießen wir auch mal die frische Seite des Sommers. Damit ihr gut ankommt, jetzt das Neueste aus dem hr3-Verkehrszentrum. Vorsicht auf der A3 Köln Richtung Frankfurt zwischen Niedernhausen und dem Wiesbadener Kreuz. Da ist ein Unfall passiert auf der linken Spur und es sind Menschen auf der Autobahn. Vorsicht auf der B40 Kriftel Richtung Mainzer Landstraße zwischen Schwanheimer Knoten und Frankfurt-Schwanheim. Hier liegt ein Stein auf der linken Spur. Die A3 Köln Richtung Frankfurt zwischen Dietz und Bad Camberg. Hier stockt streckenweise. A5 Kassel Richtung Frankfurt zwischen Ohmtal-Dreieck und Grünberg, streckenweise stockender Verkehr. Und die A7 Fulda Richtung Würzburg zwischen Fulda-Dreieck und Bad Brückenau-Wildflecken. Hier 7 Kilometer Stau in der Gegenrichtung zwischen Bad Brückenau-Wildflecken und Bad Brückenau-Volkers. Da staut es sich auf 2 Kilometern. Allen unterwegs ein gutes und sicheres Ankommen mit uns. Wenn ich den Titel höre und meine Augen zumache, dann sehe ich die ein oder andere sehr, sehr gute Open-Air-Party in diesem Sommer vorbeiziehen. Mit Martin Garrix und Ed Sheeran kommen von Platz 23 in der letzten Woche und auf der 25 in dieser Woche sind sie gelandet. Hier ist die H3 Chartshow, Hessens Top 30 Lieblingshits. Die Titel 25 bis 21, noch diese halbe Stunde. Ich bin Frank Seckler. Schön, dass ihr dabei seid.

Flo Liekel, Platz 24. Tove Lo, die haben wir noch im Ohr. Dazu packen wir Stromae. Ja, den haben wir auch noch sicher auf dem Schirm.

Aber schon klug gemacht. Ich als Moderator muss De Fleur aussprechen. Keine Ahnung, ob das richtig war. Und Tove Lo, die darf singen Bring Me Flowers. Ja, vielen lieben Dank. Auf jeden Fall stellen wir euch den Titel sehr, sehr gerne diese Woche vor. In der HR3 Chartshow ein Chartshow extra. Neu hier in HR3. Hat so ein bisschen Dubstep-Vibes, oder? Tove Lo, Stromae, De Fleur.

Das O in Ophelia steht für das Gefühl, was Taylor Swift hat, wenn sie die Platzierung von dieser Woche sieht. Von der 16 auf die 23, Taylor Swift, The Fate of Ophelia. Jetzt neue Musik für euch, stellen wir euch gerne vor. Neu in den belgischen Charts in dieser Woche. Samba, My Body Isn't Ready. Jetzt für euch Chacho Extra.

Jennifer Lopez und David Guetta, Platz 22. Wir reisen etwas in der Zeit. Wir schreiben das Jahr 2013. Ein Rekordsommer, der sich anfühlte wie ein endloses Festival. Und daran war auch dieser Soundtrack mit Schuld. Vom schüchternen, 23-jährigen schwedischen DJ-Genie, das im Alleingang zwei Musikwelten verschmolz, die eigentlich überhaupt nicht zusammengehören. Elektronische Dance-Beats und handgemachte Country-Music. Vor genau 13 Jahren, am 15. Juli 2013, da übernahm dieser Meilenstein Platz 1 in Deutschland. So wake me up when it's all over, when I'm wiser and I'm older. Wake me up. Während wir heute noch total gerne dazu feiern, war die Geburtsstunde ein absolutes Desaster. Tim Bergling, besser bekannt als DJ Avicii, spielte den Track im März 2013 das erste Mal live auf dem Ultra Music Festival in Miami, dem wichtigsten reinen Elektro-Festival der Welt. Die Menge, die erwartete einen harten, treibenden Synthi-Sound, ganz viel fette Elektro-Beats. Stattdessen holte Avicii plötzlich eine komplette Live-Band mit Akustikgitarre, Banjo und dem Soul-Sänger Low Black auf die Bühne. Die Hardcore-Techno-Fans, die waren schockiert, haben Avicii im ersten Moment perplex angeguckt, dann ausgebuht, pfiffen ihn gnadenlos nieder und im Netz, da brach ein beispielloser Shitstorm aus. Man warf ihm vor, die elektronische Musik an den Kommerz verraten zu haben. Avicii, der blieb aber stur, glaubte an seine Vision und nur 4 Monate später war aus dem vermeintlichen Flop der erfolgreichste Song des ganzen Jahres geworden. Und wenn man jetzt an das markante Akustikgitarrenriff am Anfang denkt, das den Song so unverkennbar macht, dann vermutet man dahinter vielleicht irgendeinen, ja, unbekannten Studiomusiker. In Wahrheit, da stand da aber ein echter Weltstar an den Seiten, den man in diesem Genre niemals vermutet hätte. Mike Einsinger, der Leadgitarrist der weltberühmten Alternative Rockband Incubus. Mike, der war ein enger Freund von Avicii. Die beiden saßen eines Abends auf dem Boden von Tims Villa in Kalifornien, tranken Tee. Mike, der klimperte auf der Gitarre und Avicii rief plötzlich, halt, das bleibt genauso stehen. Und zusammen schrieben sie den Song fertig. Ab dem 15. Juli, da stand die Nummer für 10 Wochen am Stück auf Platz 1. Bei uns wurde mit einer diamantenen Schallplatte ausgezeichnet und ist bis heute einer der meistgestreamten Songs aller Zeiten. Hier ist Avicii mit Wake Me Up, HR3 Charger Extra Flashback.

0: die Neuansteigerinnen dieser Woche Watch It Burn auf der 21. 18 Uhr haben wir es. Jetzt alles, was wichtig ist, mit Christoph Haas.
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2: Nach einem tödlichen Unfall einer Falschfahrerin auf der A45 in der Wetterau ist der Zustand ihrer drei Kinder weiter kritisch. Das hat die Polizei am Nachmittag mitgeteilt. Die Frau selbst und der Fahrer eines anderen Autos waren bei dem Unfall heute früh gestorben. HR-Reporter Mike Nowak.
3: Wie die Frau mit ihrem Wagen auf die falsche Spur geraten konnte, gibt der Polizei Rätsel auf. Die Auffahrt und die Abfahrt bei der Anschlussstelle Florstadt sind baulich voneinander getrennt. Dazwischen ist eine Art Bordstein. Zudem gibt es große Schilder, die ein falsches Auffahren verhindern sollen. Ob die Fahrerin extrem stark abgelenkt war oder welche andere Ursache das Auffahren in die falsche Richtung hatte, untersucht jetzt die Staatsanwaltschaft Gießen.
2: Bundeskanzler Merz hat sich noch einmal zum Rücktritt von Unionsfraktionschef Spahn geäußert. Im ZDF deutete er an, dass er deswegen sein Kabinett umbauen könnte. ARD-Hauptstadtkorrespondentin Lissy Kaufmann.
4: Im ZDF-Sommerinterview spricht er davon, dass Spahns Rücktritt eine Gelegenheit sein könnte, noch einmal über die Aufstellung der Bundesregierung nachzudenken. Die Zeit dränge aber nicht. Im Interview macht Merz auch deutlich, dass er im Vorfeld wenig Zeit hatte, mit Spahn zu sprechen. Der habe die Partei und die Fraktion erst sehr spät informiert. Mit der Empörungswelle hatte Merz nach eigenen Worten in diesem Umfang nicht gerechnet. Das habe, so Merz wörtlich, wahrscheinlich mit der Person zu tun und mit der Kommunikation.
2: Im Konflikt zwischen den USA und dem Iran gibt es offenbar weiter gegenseitigen Beschuss. Die iranischen Behörden melden einen US-Angriff auf ein noch nicht fertiggestelltes Atomkraftwerk. Es soll sich seit knapp 4 Jahren im Bau befinden. Auf der anderen Seite berichten die Golfstaaten Kuwait und Bahrain von neuen Angriffen aus dem Iran. Beobachter gehen davon aus, dass beide Seiten neben der militärischen Eskalation auch indirekt miteinander verhandeln. Für den dänischen Radprofi Jonas Vingegaard ist die Tour de France wegen eines Sturzes verletzungsbedingt vorbei. Auf der 15. Etappe rutschte Vingegaard etwa 20 Kilometer vor dem Ziel auf der Alpenhochebene Plateau de Solaison mit hoher Geschwindigkeit in einer Kurve weg. Auch mehrere andere Fahrer stürzten deshalb. Vingegaard lag in der Gesamtwertung auf Rang 2 hinter dem Slowenen Tadej Pogacar. Sieger der Etappe wurde der Belgier Remco Evenepoel vom deutschen Team Red Bull Bora Hansgrohe. Bei der Fußball-WM spielen Spanien und Argentinien heute um den Titel. Anstoß ist um 21 Uhr. Aus dem ARD-WM-Team Michael Augustin.
5: Die beste Abwehr gegen die nach dem Halbfinale beste Offensive. Spanien hat erst ein Gegentor bei dieser WM kassiert. Argentinien schon 19 Mal getroffen. Der Europameister funktioniert als Kollektiv. Mit Geduld, Genauigkeit und ganz viel Ballbesitz. Argentinien lebt noch immer von den Messi-Momenten. Angeführt vom besten Spieler der Welt könnten die Südamerikaner als erst drittes Team ihren WM-Titel verteidigen.
2: Das waren die Nachrichten.
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0: Einen wunderbaren Sonntag zusammen. 17:55 haben wir es. Heute Abend das große Finale der Fußball-Weltmeisterschaft. Ihr habt es gerade gehört in den HR3-Nachrichten. Und vielleicht macht ihr euch auf den Weg zum Public Viewing, dann packt lieber das dickere Jäckchen mit ein. Es wird nämlich gut kalt heute Nacht bei einem klaren Himmel. Ein paar Tröpfchen können runterkommen, aber 12 Grad im Rhein-Main-Gebiet bis zu 6 Grad im oberen Fulda-Tal, das sind die Tiefstwerte heute Nacht. Und die neue Woche, die startet mit dem vermutlich kühlsten Tag der Woche, dichte Wolken und Sonne. In Nord- und Osthessen auch Regen. Bis 18 Grad in und um Willingen für den Wochenstart, bis 24 Grad entlang des Mains, dazu ein leichter Wind. Damit ihr gut ankommt, jetzt das Neueste aus dem HR3-Verkehrszentrum. Die A3 Köln Richtung Frankfurt zwischen Niedernhausen und dem Wiesbadener Kreuz. Hier 4 Kilometer stockender Verkehr. Die Unfallstelle ist geräumt. A5 Kassel Richtung Frankfurt zwischen Obenthal-Dreieck und Grünberg. Hier 5 Kilometer Stau. Auch da ist die Unfallstelle geräumt. Und die A7 Fulda Richtung Würzburg zwischen dem Fulda-Dreieck und Bad Brückenau-Wildflecken. 5 Kilometer Stau in der Gegenrichtung zwischen Bad Brückenau-Wildflecken und Bad Brückenau-Volkers. Hier staut es sich auf 2 Kilometern. Allen unterwegs ein gutes und sicheres Ankommen.
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0: Herzlich willkommen zur Chartshow. Es ist Sonntag, 5 nach 6 haben wir es. Ich bin Frank Seckler und ich habe für euch Hessens Top 30 Lieblingshits mit dabei. Die Plätze 20 bis 11 diese Stunde.
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0: Und sie hier haben sich nicht so doll bewegt die letzte Woche. Gemütlich ein Plätzchen runtergeplumpst für Tampa City Self-Aware. Von der 19 auf die 20.

Von der 17 auf die 18, Baby Rexha, New Religion. Bei ihr hier war die Frage groß, was kommt zuerst, das Baby oder neuer Hit? Bei Sängerin Austies, naja, zuerst kam ein neuer Hit. Und dann kurz darauf kam ihre Tochter auf die Welt vor 2 Wochen. Glückwunsch nochmal an dieser Stelle. Und sie ist auch eine der umtriebigsten Künstlerinnen, die wir derzeit haben. Deswegen weiß man nicht so genau, wann kommt neue Musik. Vielleicht hat sie auch noch was auf der Festplatte liegen. Wer weiß, was sie so während der Elternzeit mal eben raushaut. Ein Hit nach dem anderen, so sind wir es von ihr gewohnt. Wie hier im Hintergrund Pickup oder auch zusammen mit Glockenbach. Dirty Dancing zusammen mit Michael Schulte, Half of My Heart oder auch Touch Me. Ihr aktuellster Hit, natürlich ihr Baby und direkt danach The Art of Letting Go. Und über den, so sagt sie selbst, liebt sie sehr. Und sie wünscht sich, dass wir ihr Videos schicken, in denen wir dazu ins Meer springen. Sie selbst kann das nicht. Naja, haben wir gerade schon erklärt. Aber das sollte man zu dem Song machen. Austies, großer Wunsch. Wenn ihr es tut, seid vielleicht gerade auf dem Weg in den Urlaub, macht es, verlinkt sie auf Instagram, freut sie sich, bin ich mir sicher. Austies in HR3, ganz neu. The Art of Letting Go, Charger Extra in dieser Woche.

in HR3 aus dies, The Art of Letting Go. Was ist denn da los? Warum haben wir den Harry Styles schon um 18.20 Uhr und nicht erst um kurz vor 8, so wie letzte Woche? Tja, das liegt wohl daran, dass er 15 Plätze abgeschmiert ist. Kann man leider nicht anders sagen, der liebe Harry. American Girls, sehr energetischer Titel. Sehr, sehr gute Laune, sehr entspannt, so zum lässig nebenbei hören. Aber nur noch Platz Nummer 17 in Hessens Top 30 Lieblingshits. American Girls, Harry Styles, von der 2 auf die 17.

Harry Styles, 15 Plätze runter von da auf 2 auf die 17. Aber wir können ja auch nicht nur Verlierer diese Woche haben. Leonie und Callum Scott, ganze 8 Plätze hoch von der 24 auf die 16. Gibt's von den 2.500 Leuten hier bei mir im Studio. Auch mal kurz einen angemessenen Applaus dafür. Die sind nämlich aufgestiegen. Aber ist ja auch sehr, sehr viel gute Laune, Sommer-Vibe, was sie hier versprühen. Packen wir euch jetzt auf die Playlist. Hier ist die HR3 Chartshow, Hessens Top.

Leonie und Callum Scott, Stay für echte Abwechslung, neue Musik hier in HR3. Mr. C, Sometimes I Love You, echte Abwechslung. Chacho Extra, das wollte ich sagen. Das ist es nämlich.

einen wunderbaren Sonntag zusammen und das ist er auch. Wenn wir rausgucken, schaut er warm aus. Wenn wir rausgehen, dann ist es nicht ganz so warm. Das finde ich persönlich sehr angenehm. Ich hoffe mal, es geht euch genauso. Heute Nacht wird es ordentlich frisch bei Tiefstwerten um die 6 bis 12 Grad zum Public Viewing. Lieber mal ein Jäckchen mit einpacken. Und der Montag, der zehrt von der kalten Nacht. Der kälteste Tag der kommende Woche wird morgen. Gibt zwar Sonne, aber auch viele Wolken, örtlich Regen bei 19 bis 24 Grad. Damit ihr gut ankommt, jetzt das Neueste aus dem HR3-Verkehrszentrum. Die A3 Frankfurt Richtung Köln zwischen Kelsterbach und Raunheim. Hier 3 Kilometer stockender Verkehr. Die A3 Köln Richtung Frankfurt zwischen Bad Camberg und Idstein. 2 Kilometer Stau nach einem Unfall auf dem Standstreifen. Die A5 Kassel Richtung Frankfurt zwischen Obenthal, Dreieck und Grünberg. Streckenweise stockender Verkehr. A7 Fulda Richtung Würzburg zwischen dem Fulda-Dreieck und Bad Brückenau-Volkers. Hier 3 Kilometer Stau in der Gegenrichtung zwischen Bad Brückenau-Wildflecken und Bad Brückenau-Volkers. 2 Kilometer Stau. Allen unterwegs ein gutes und sicheres Ankommen. Und hier ist noch eine Vermisstenmeldung der Polizei. Seit heute Vormittag wird der 18-jährige Mostafa Babak aus Friedrichsdorf-Köppern vermisst. Er ist 1,75 Meter groß, hat kurze schwarze Haare und trägt einen Bart. Bekleidet ist er mit einem blauen Nike-T-Shirt, einer schwarzen kurzen Sporthose und schwarzen Adidas-Schuhen. Herr Babak ist Autist, leidet an Epilepsie und ist auf Medikamente angewiesen. Hinweise bitte an die Polizei in Bad Homburg oder an eine andere Polizeidienststelle. Hier ist die HR3 Chart Show. Ich bin Frank Seckler. Schön, dass ihr dabei seid. David Guetta, Alok und Stick Figure haben wir für euch auf Platz Nummer 15. So wie letzte Woche. Bisschen Beständigkeit ist ja durchaus gut. Hier in Hessens Top 30 Lieblingshits.

David Guetta, Alec und Stick Figure auf Platz Nummer 15. Run, Run, River, Angels Above Me. Jetzt neue Musik für euch von Ariana Grande. Hate That I Made You Love Me. Ciao, ciao, extra.

Platz Nummer 9 auf die 12. One Republic, Need Your Love. Und wir drehen mal wieder an der Uhr. Wir reisen ein Vierteljahrhundert zurück in das Jahr 2001. Es war die goldene Ära des sommerlichen Reggae-Pop und an der absoluten Spitze stand ein Mann aus Jamaika mit einer unverwechselbaren tiefen Stimme. Nachdem er uns im Frühjahr schon mit It Wasn't Me den Kopf verdreht hatte, legte er im Juli die ultimative Liebeserklärung nach. Am 16. Juli 2001, da schoss dieser absolute Sommerhit auf Platz 1 der deutschen Charts.

0: Angel. Das ist ein absolutes Paradebeispiel für ein geniales musikalisches, ich sag mal, Recycling. Shaggy, der hat sich für diesen Riesenhit nämlich nicht nur bei einer, sondern gleich bei zwei absolut legendären Vorlagen bedient und die Elemente perfekt aufgeteilt. Die unvergessliche mitschwingende Basslinie und das lässige Gitarrenriff, die den Song von der ersten Sekunde an durchrollen, hat er sich eiskalt von der Steve Miller Band und ihrem 70er Klassiker The Joker gemopst.
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0: Und den kuscheligen, engelsgleichen Refrain, den hat er sich aus dem 68er-Klassiker Angel of the Morning von Mary Lee Rush geliehen.

Shaggy, der packte beides im Studio zusammen, mixte einen modernen Reggae-Groove drunter und schuf so ein Hit-Monster, das perfekt in den Sommer 2001 passte. Und wenn wir jetzt an diesen Song denken, dann haben wir, wenn wir uns so ein bisschen an das Musikvideo erinnern, Shaggy vor Augen, wie er cool in die Kamera grinst und mitsingt. Aber den eigentlichen Refrain, den singt Shaggy ja überhaupt nicht selbst. Das war sein bester Kumpel Ray-Von. Die beiden, die kannten sich schon seit den frühen 90ern aus den Clubs in Brooklyn. Und Ray-Von, der war Shaggys absoluter Glücksbringer im Studio. Er hatte ihn schon bei seinem allerersten Welthit In the Summertime unterstützt. Doch während Shaggy zum globalen Weltstar und Multimillionär aufstieg, blieb Ray-Von für die breite Masse immer nur der namenlose Typ im Hintergrund, dessen Gesicht auf den Plattencovern kaum auftauchte. In Deutschland, da blieb die Single ab dem 16. Juli für 4 Wochen auf der 1 und war in jeder Strandbar und auf jeder Strandparty absolute Pflicht. Eine, ja, um es positiv zu sagen, sehr clevere Sample-Kombination des Jahres 2001. Hier sind Shaggy und Ray-Von mit Angel, HR3 Charger Extra Flashback.

0: Christopher Randy. Christoph Haas hat jetzt alles Wichtige für euch.
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2: Nach einem tödlichen Unfall einer Falschfahrerin auf der A45 in der Wetterau ist der Zustand ihrer drei Kinder weiter kritisch. Das hat die Polizei am Nachmittag mitgeteilt. Die Frau selbst und der Fahrer eines anderen Autos waren bei dem Unfall heute früh gestorben. HR-Reporter Mike Novak.
3: Wie die Frau mit ihrem Wagen auf die falsche Spur geraten konnte, gibt der Polizei Rätsel auf. Die Auffahrt und die Abfahrt bei der Anschlussstelle Florstadt sind baulich voneinander getrennt. Dazwischen ist eine Art Bordstein. Zudem gibt es große Schilder, die ein falsches Auffahren verhindern sollen. Ob die Fahrerin extrem stark abgelenkt war oder welche andere Ursache das Auffahren in die falsche Richtung hatte, untersucht jetzt die Staatsanwaltschaft Gießen.
2: Bundeskanzler Merz hat sich nochmal zum Rücktritt von Unionsfraktionschef Spahn geäußert. Im ZDF deutete er an, dass er deswegen sein Kabinett umbauen könnte. ARD-Hauptstadtkorrespondentin Lissi Kaufmann.
4: Im ZDF-Sommerinterview spricht er davon, dass Spahns Rücktritt eine Gelegenheit sein könnte, noch einmal über die Aufstellung der Bundesregierung nachzudenken. Die Zeit dränge aber nicht. Im Interview macht Merz auch deutlich, dass er im Vorfeld wenig Zeit hatte, mit Spahn zu sprechen. Der habe die Partei und die Fraktion erst sehr spät informiert. Mit der Empörungswelle hatte Merz nach eigenen Worten in diesem Umfang nicht gerechnet. Das habe, so Merz wörtlich, wahrscheinlich mit der Person zu tun und mit der Kommunikation.
2: In der Nähe der spanischen Hauptstadt Madrid ist ein großer Waldbrand außer Kontrolle. Die Behörden teilten mit, dass sich das Feuer zuletzt rund 14 Kilometer weiter voran bewegt hat. Hunderte Einsatzkräfte versuchen demnach, die Flammen mit Brandschneisen einzudämmen. 20 kleinere Orte seien geräumt worden. Durch das Feuer bei Madrid seien schon rund 13.000 Hektar verbrannt, mehr als die Fläche von Kassel. Für den dänischen Radprofi Jonas Vingegaard ist die Tour de France wegen eines Sturzes verletzungsbedingt vorbei. Auf der 15. Etappe rutschte Vingegaard etwa 20 Kilometer vor dem Ziel auf der Alpenhochebene Plateau des Solaisons mit hoher Geschwindigkeit in einer Kurve weg. Sieger der Etappe wurde der Belgier Remco Evenepoel vom deutschen Team Red Bull Bora Hansgrohe. Der Weg für Jürgen Klopp als neuer Fußball-Bundestrainer ist offenbar frei. Es gebe eine Einigung mit seinem derzeitigen Arbeitgeber Red Bull und die Gespräche mit dem DFB liefen weiter. Das hat Klopp beim Magenta TV gesagt, kurz vor dem WM-Finale. Das findet heute Abend in New York statt. ARD-Sportreporter Felix Gerhardt.
5: Da haben wir mit Spanien den aktuellen Europameister, mit der bislang wohl am meisten überzeugenden Mannschaftsleistung im Turnier und auf der anderen Seite den Titelverteidiger Argentinien mit Lionel Messi, dem wohl größten Fußballer unserer Zeit. Es gibt eine 90-minütige Abschlussshow vor dem Spiel, unter anderem mit Robbie Williams und Grammy- und Oscar-Gewinnerin Jennifer Hudson. Und dann die Halbzeitshow nach dem Vorbild des Super Bowls, für die die Pause extra von 15 auf etwa 25 Minuten verlängert wird. Da stehen dann Madonna, Shakira und Justin Bieber auf der Liste.
2: Und das waren die Nachrichten.
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0: Habt einen wunderbaren Sonntagabend, kurz nach 7 haben wir's. Und dieses Wetter, an das könnten wir uns wirklich gewöhnen, oder? Es ist nicht viel zu heiß, viel Sonne, dazu leichter Wind, ein paar Wölkchen sind unterwegs, die tun aber nichts. 19 bis 25 Grad waren heute drin, heute Nacht ein meist klarer Himmel. Bis auf ein paar Tropfen bleibt es aber trocken und es wird Wetter zum Durchlüften, fast schon zum Frieren. Bei 12 Grad im Rhein-Main-Gebiet bis zu 6 Grad im oberen Fuldatal. Und die neue Woche, die startet mit dem vermutlich kühlsten Tag der Woche. Dichte Wolken und Sonne in Nord- und Osthessen, auch Regen bis 18 Grad in und um Willingen bis 24 Grad entlang des Mains. Damit ihr gut ankommt, jetzt das Neueste aus dem HR3-Verkehrszentrum. Die A3 Köln Richtung Frankfurt zwischen Bad Camberg und Idstein, 3 Kilometer Stau nach einem Unfall auf der Standspur. Die A5 Kassel Richtung Frankfurt zwischen Ohmtal-Dreieck und Grünberg, streckenweise stockender Verkehr. Und die A7 Fulda Richtung Würzburg zwischen Fulda-Dreieck und Bad Brückenau-Volkers, hier 4 Kilometer Stau. Allen unterwegs, kommt gut und sicher an.
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0: Hier ist die A3 Chart Show. Wie schön, dass ihr dabei seid. Herzlich willkommen. Ich bin Frank Seckler und gemeinsam hören wir rein in Hessens Top 30 Lieblingshits. Die Titel 10 bis 11, die haben wir diese Stunde für euch.
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0: los geht's mit Shakira. Hey.

Michael Schulte, 5 AM, von der 10 auf die 8 hier in der HR3 Chartshow. Jetzt neue Musik von ihm hier. Keep us safe, Nico Santos. Mit seiner aktuellen Single Why Don't You Stay. Das uns das richtige Gefühl für diesen Sommer gibt. Warum? Es geht um die grenzenlose Freiheit, die wir in uns spüren. Um Sehnsucht, wenn wir in einer wilden Sommernacht unterwegs sind, die eigentlich vorbei ist, aber so ein bisschen in uns nachklingt. Es geht um Spontanität, um ein offenes Autofenster und den Wunsch, diesen perfekten Moment für immer festzuhalten. Warum bleibst du nicht einfach? Why don't you stay? Du wunderbarer Moment. Nico Santos, Chartshow Extra.

Taylor Swift, I knew it, I knew you, von der 27 auf die 6 hoch, aber richtig, richtig ordentlich nach oben aufgestiegen. Muss ja auch mal heute jemand gewinnen, oder? Wir hatten so viele Absteiger, muss ja auch mal gut laufen. Jetzt für euch neue Musik von zwei nicht ganz so Unbekannten, von Kylie Minogue und Snow Patrol, These Alarms. Stellen wir euch gerne vor, echte Abwechslung hier in HR3 mit einem Chart-Show-Extra.

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3: Wunderbaren Sonntag zusammen, der ist so richtig angenehm mit Sonne, die gerade nochmal alles gibt und zeitgleich von der Temperatur her zum Durchatmen. Und so wird auch die Nacht, wobei die wird gut kühl bei Tiefstwerten um die 6 bis 12 Grad. Der Montag, der zehrt noch von der kalten Nacht, wird der kühlste Tag der Woche. Gibt zwar Sonne, aber auch viele Wolken, örtlich Regen bei 19 bis 24 Grad. Genießen wir die frische Seite des Sommers. Damit ihr gut ankommt, jetzt das Neueste aus dem HR3-Verkehrszentrum. Die A5 Kassel Richtung Frankfurt. Zwischen Obenthal-Dreieck und Grünberg streckenweise stockender Verkehr. Und die A7 Fulda Richtung Würzburg. Zwischen Fulda-Dreieck und Bad Brückenau-Wildflecken. Hier staut es sich auf 2 Kilometern. Allen unterwegs eine gute und sichere Fahrt. Also, es gibt wenige Titel, die mich momentan so 100% begeistern, die ich rund um die Uhr hören könnte. 24/7, aber Bowser und Magnetic gehört definitiv dazu. Ihr habt euch gewundert, warum ihr den noch nicht gehört habt. Natürlich, weil der ganz doll hochgeschnellt ist. Von Platz 22 auf die 5. Hier in der HR3 Chartshow mit Hessens Top 30 Lieblingshits. Ich bin Frank Seckler. Noch eine halbe Stunde, dann wissen wir, wer ist Platz 1 in dieser Woche.

Sag mal, habt ihr Bock auf einen typischen Madonna-Hit? Könnt ihr haben. Und einer, der auch noch ganz neu ist. Madonna, Danceteria, habe ich für euch hier auf der Playlist. Echte Abwechslung, Chacho Extra. Talk about it.

Madonna, Danceteria. Sehr, sehr cooler, aktueller, ganz, ganz frischer Madonna-Hit hier in der HR3 Chartshow. Jetzt zu einem aus Perth in Australien stammenden Psychedelic-Rock-Projekt. Rund um den Typ, der sehr, sehr viele Instrumente spielt. Kevin Parker. Er schreibt und singt die Songs, spielt sie im Studio auch mit allen Instrumenten selbst ein. Bei Konzerten, ja okay, da ist alles zeitgleich machen ein bisschen schwierig. Da hat er seine Band mit dabei. Und dann wird das, was sich nach so viel und nach so Studio und nach digital anhört, auch tatsächlich live gefeiert. Hat er auch schon hier bei uns zu Hause in Hessen bewiesen. Mit Dracula seit Wochen sehr weit oben in den Charts. Hier bei uns in der HR3 Chartshow stabil auf Platz Nummer 4. Und in Dracula, worum geht's? So ein bisschen um das Gefühl, die Orientierung verloren zu haben, einsam zu sein. Er ist einfach ein unsicherer Typ in der Liebe. Der liebe Kevin. In Tame Impala Dracula. Packen wir euch jetzt auf die

Von der 6 auf die 3, Holly Humberstone, To Love Somebody. Für Künstlerinnen und Künstler im Jahr 2026 ist es einfach immer wieder ein riesengroßer Glücksfall, wenn er oder sie irgendwann mal zum viralen Hit wird. Viral nicht im Sinne von wird ganz viel gestreamt, sondern auf den Social Media. So gegangen ist es einer Sängerin aus den USA, Catherine Grace Garner. Wie sie sich selbst nennt, Slater als Künstlerin. Klingt jetzt so ein bisschen nach härterem Rock, ist es aber überhaupt nicht. Es ist Singer-Songwriter, Pop verbunden mit elektronischer Musik. Sie verbindet da sehr, sehr viele Elemente miteinander. Und genau das zündet gerade ohne Ende auf Instagram. In ganz vielen Reels, in Stories, da hören wir genau diesen Titel von ihr. Dance heißt der. Der ist neu in den britischen Charts, stellen wir euch sehr gerne vor. Ein Chartshow extra und ihr habt es schon erkannt. Slater, Dance.

Slater, Dance. Chartshow extra in der H3 Chartshow. Vorsicht auf der A67 Darmstadt Mannheim zwischen Lorsch und dem Viernheimer Dreieck. Hier sind Menschen auf der Autobahn unterwegs. Letzte Woche war er noch auf Platz Nummer 5 und diese Woche auf der 2. Alex Warren, Fever Dream. Und gleich, ganz bald, Platz 1.

Alex Warren, Fever Dream, Platz Nummer 2. Bevor wir zu der 1 kommen, die verraten wir gleich, müssen wir nochmal so ein bisschen in der Zeit zurückreisen. Special Story, Chacho Extra. Stellt euch vor, ihr unterschreibt einen Plattenvertrag und das Erste, was eure Plattenfirma macht, ist eine Versicherung für euren Körper abzuschließen. Und zwar über euren rechten Daumen, über eine Summe von 3 Millionen Pfund. Das klingt zunächst mal völlig gaga. Das ist im Sommer 86 aber genauso passiert. Und zwar bei Mark King, dem Frontmann und Bassisten der britischen Band Level 42. In dieser Woche, im Sommer 86, da stand dieser absolute Geniestreich auf Platz 1 bei uns in Deutschland. Lessons in Love. Die Plattenbosse, die hatten damals schlichtweg panische Angst, dass diesem Daumen etwas passiert, denn er war der Motor der gesamten Band. Mark King, der spielte den Bass nämlich nicht mit einem Plektrum oder zupfte die Saiten, er hämmerte mit der Kante seines Daumens wie verrückt auf die dicken Stahlsaiten. Das nennt sich Slapping. Er hat die Technik zwar nicht erfunden, aber perfektioniert und behauptete über sich selbst, der Schnellste beim Slapping zu sein. Das ging sogar so brutal zur Sache, dass er sich auf Tournee regelmäßig den Finger blutig schlug und seinen Daumen vor den Shows mit Sekundenkleber und so ein bisschen Tape flicken musste, um überhaupt weiterspielen zu können. Ohne diese Klebebandkonstruktion gäbe es diesen unverkennbaren, knallenden Sound gar nicht, der den Song ab Ende Juni für 5 Wochen an die Spitze unserer Charts trieb. Und dass Lessons in Love im Radio überhaupt landete, das war eine reine Notlösung. Die Band war 86 nach jahrelangen Dauertourneen komplett ausgebrannt und wollte eigentlich eine lange, kreative Pause einlegen. Doch das Label machte Druck, verlangte dringend eine neue Single. Also schlossen sich die Jungs völlig genervt für ein einziges Wochenende im Studio ein und zimmerten den Song quasi aus der Not zusammen. Sie hielten die Nummer anfangs selbst für viel zu kommerziell, für viel zu platt. Aber das war ein gigantischer Irrtum. Der Song, der wurde zum größten Hit ihrer gesamten Karriere und zwang die Band dazu, die geplante Pause sofort abzubrechen und im Eiltempo ein ganzes Album um diesen Hit herumzuschreiben. Der wahrscheinlich teuerste Daumen der Welt. Hier sind Level 42 mit Lessons in Love, HR3 Charger Extra Flashback.

Level 42 Lessons in Love, HR3 Chart Show Flashback. Wir kommen zu Platz Nummer 1 und da ist stabil Teddy Swims, Mr. Know-It-All. Glückwunsch!

0: Teddy Swims, Mr. Know-It-All, Platz Nummer 1 diese Woche in der HR3 Chartshow.
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2: Um 20 Uhr mit Christoph Haas. Der Weg für Jürgen Klopp als neuer Fußball-Bundestrainer ist offenbar frei. Der 59-Jährige selbst hat erklärt, dass sein bisheriger Arbeitgeber eingelenkt habe. HR-Sportreporter Simon Schäfer.
3: Ich habe eine Einigung mit RB gefunden. Das hat Jürgen Klopp bei Magenta TV gesagt. Bei Red Bull ist Klopp seit Januar 2025 als Head of Global Soccer tätig, hat dort eigentlich auch noch einen laufenden Vertrag. Es habe dafür nun aber eine großzügige Regelung gegeben, wie er selbst sagt. Schon länger ist bekannt, dass der DFB ihn als neuen Bundestrainer haben möchte. Noch ist nichts offiziell, aber die Gespräche laufen und es geht alles in die richtige Richtung, so der 59-Jährige.
2: Heute Abend ist Klopp als TV-Experte in der Nähe von New York im Einsatz. Dort beginnt in knapp einer Stunde das WM-Finale Spanien gegen Argentinien. HR Info überträgt das gesamte Spiel live. Wer folgt auf Jens Spahn an der Spitze der Unionsfraktion im Bundestag? Grünen-Chefin Brandner hat im ARD-Sommerinterview gesagt, CDU-Chef Merz habe jetzt die Chance auf Tabula Rasa im Kabinett. Aus Berlin, Lissy Kaufmann.
4: Für Grünen-Chefin Franziska Brandner steht fest, Jens Spahn war überfällig. Merz könne sich von all jenen im Kabinett befreien, die handwerkliche Schwächen hätten oder ideologisch verbohrt seien, so Brandner. Einen Umbau des Kabinetts will Kanzler Merz nicht ausschließen. Im ZDF-Sommerinterview spricht er davon, dass Spahns Rücktritt eine Gelegenheit sein könnte, noch einmal über die Aufstellung der Bundesregierung nachzudenken.
2: Nach einem tödlichen Falschfahrerunfall auf der A45 in der Wetterau sucht die Polizei nach der Ursache. Auf- und Abfahrt seien baulich getrennt, es gebe einen Bordstein dazwischen. Eine 34-jährige Frau war heute früh bei Florstadt mit ihrem Auto falsch auf die Autobahn gefahren und frontal gegen einen anderen Wagen geprallt. Die Frau und der andere Fahrer kamen ums Leben. Die Zahl der Todesopfer nach den schweren Angriffen Russlands auf die Ukraine ist auf mindestens 6 gestiegen. Das haben die ukrainischen Behörden mitgeteilt. Dutzende Menschen seien verletzt worden. Präsident Zelensky hatte von einem der schwersten Raketenangriffe seit Kriegsbeginn gesprochen. Für den dänischen Radprofi Jonas Vingegaard ist die Tour de France nach einem Sturz verletzungsbedingt vorbei. Auf der 15. Etappe rutschte Vingegaard etwa 20 Kilometer vor dem Ziel auf der Alpenhochebene Plateau des Solaisons mit hoher Geschwindigkeit in einer Kurve weg. Sieger der Etappe wurde der Belgier Remco Evenepoel vom deutschen Team Red Bull Bora Hansgrohe. Das waren die Nachrichten.
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0: Wunderbaren Sonntagabend euch und ein sehr entspanntes Fußballschauen, wenn ihr euch heute Abend das WM-Fußballfinale anguckt. Spanien gegen Argentinien. Wenn ihr unterwegs seid, dann zieht euch lieber ein bisschen warm an, denn nach diesem sehr angenehmen Tag kommt eine sehr, sehr frostige Nacht. 12 Grad im Rhein-Main-Gebiet bis zu 6 Grad im oberen Fuldatal. Die neue Woche, ja, die zehrt so ein bisschen von der kühlen Nacht. Wir bekommen dichte Wolken, Sonne in Nord- und Osthessen, Regen und immerhin nur 18 Grad in und um Willingen bis 24 Grad entlang des Mains. Dazu leichter Wind. Der Montag wird der kühlste Tag der Woche. Damit ihr gut ankommt, jetzt das Neueste aus dem HR3-Verkehrszentrum. Vorsicht auf der A7 Fulda Richtung Hannover. Zwischen dem Dreieck Kassel Süd und dem Kreuz Kassel Mitte. Hier liegt ein Metallteil auf der Fahrbahn. Sonst keine Meldung für euch. Überall freie Fahrt. Kommt gut und sicher an.
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0: Ich bin Frank Seckler. Schönen Abend euch mit Vella und vor allem Maroon 5, Sophie and the Giants, Loser. 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

Hampels gute Laune. Kriegst du alles bei uns? 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
1: Um 21 Uhr mit Christoph Haas. Der Weg für Jürgen Klopp als neuer Fußball-Bundestrainer ist offenbar frei. Der 59-Jährige selbst hat erklärt, dass sein bisheriger Arbeitgeber eingelenkt habe. HR-Sportreporter Simon Schäfer.
2: Ich habe eine Einigung mit RB gefunden. Das hat Jürgen Klopp bei Magenta TV gesagt. Bei Red Bull ist Klopp seit Januar 2025 als Head of Global Soccer tätig, hat dort eigentlich auch noch einen laufenden Vertrag. Es habe dafür nun aber eine großzügige Regelung gegeben, wie er selbst sagt. Schon länger ist bekannt, dass der DFB ihn als neuen Bundestrainer haben möchte. Noch ist nichts offiziell, aber die Gespräche laufen und es geht alles in die richtige Richtung, so der 59-Jährige.
1: Klopp ist aktuell außerdem als TV-Experte bei der WM in den USA. Da beginnt gleich das Finale Spanien gegen Argentinien. Grünen-Chefin Brandner hat den Rücktritt von Unionsfraktionschef Spahn als Chance für CDU-Chef Merz bezeichnet. Hintergrund ist Merz' Äußerung im ZDF-Sommerinterview. Da hatte er einen Umbau des Kabinetts nicht ausgeschlossen. Brandner sagte in der ARD, es müsse jetzt vorangehen.
3: Und eigentlich hat Herr Merz ja jetzt die Chance, sich zu befreien. An sich im Kabinett von allen, die da handwerkliche Schwächen haben und von jenen, die ideologisch verbohrt sind. Das wäre doch jetzt der Moment für Herrn Merz wirklich zu sagen, jetzt tabula rasa, wir gehen jetzt nochmal neu los.
1: Spahn ist gestern zurückgetreten, weil er und sein Mann mit Hilfe einer Leihmutter in den USA Eltern geworden sind, obwohl Spahn sich politisch immer gegen Leihmutterschaft ausgesprochen hatte. In Norwegens Hauptstadt Oslo ist heute ein Denkmal für die Opfer der Anschläge des Rechtsextremisten Breivik eingeweiht worden. Der hatte in Oslo und auf der Insel Utøya 77 Menschen getötet. Das runde Denkmal besteht aus 1000 Rosennachbildungen aus Eisen. Sie sollen an die Tage nach den Anschlägen und den Zusammenhalt der Norweger in dieser Zeit erinnern. Viele hatten Rosen in Oslo abgelegt. In Reichelsheim im Odenwald wird Christian Hofmann neuer Bürgermeister. Der parteilose Kandidat hat die Stichwahl heute mit knapp 70% gewonnen. Der ebenfalls unabhängige Kandidat Thomas Pfeiffer kommt laut vorläufigem Ergebnis auf gut 30%. Der bisherige Reichelsheimer Bürgermeister Stefan Lopinski war Mitte Mai gestorben. In der Formel 1 hat Kimi Antonelli seine Führung ausgebaut. Der Mercedes-Pilot hat den Großen Preis von Belgien gewonnen. Auf Platz 2 landete Charles Leclerc im Ferrari vor Red Bull-Pilot Max Verstappen. Das waren die Nachrichten. Das Wetter, heute Nacht weitgehend trocken, Tiefstwerte 12 bis 6 Grad. Morgen gibt's mal Sonnenschein, mal ist es bewölkt. In Nord- und Osthessen sind vereinzelt Schauer möglich. Maximal 18 bis 24 Grad. Die Zeit, es ist jetzt 21.03 Uhr.
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4: Vorsicht auf der A67 Darmstadt Richtung Mannheim. Zwischen Gernsheim und Lorsch liegt ein Auspuff auf dem rechten und dem mittleren Fahrstreifen. Die A3 Köln Richtung Frankfurt ist zwischen Dietz und Limburg Nord nach einem Unfall gesperrt. Dadurch 2 Kilometer Stau. Auf der A3 Köln Richtung Frankfurt zwischen Limburg Nord und Limburg Süd ist der rechte Fahrstreifen wegen Instandsetzungsarbeiten gesperrt. A5 Frankfurt Richtung Kassel. Am Bad Homburger Kreuz ist die Verbindung zur A661 Richtung Bad Homburg wegen einer Baustelle bis Montag 5 Uhr gesperrt.
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5: Mit Michael Räufsteg, hallo. In der Nähe von New York in East Rutherford findet heute Abend ein großes Konzert statt, das von 4/4 eines Fußballspiels unterbrochen wird. Ja, der Fußball steht im Vorrang, hat die FIFA betont. Da solle man keine Sorge haben. Nur anfangen konnte das Spiel bisher noch nicht, weil noch nicht alle fertig gesungen hatten. Also in wenigen Augenblicken beginnt das WM-Finale zwischen Argentinien und Spanien. Und wenn da was Wichtiges passiert, dann erfahrt ihr das selbstverständlich hier bei uns. Jetzt Top Pick und Becky G mit Sorry Puppy.
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0: Train und Drops of Jupiter. Hallo, hier ist Pop, die Abendshow. Am Abend des Weltmeisterschaftsfinals die Fußballnationalmannschaften aus Spanien und Argentinien. Der amtierende Europameister gegen den amtierenden Weltmeister. Das ist heute Abend das Finale. Kann der Europameister Weltmeister werden? Kann der Weltmeister seinen Titel verteidigen? Ihr werdet es hier bei uns erfahren. Es ist dann jetzt auch endlich losgegangen. Seit 6 Minuten läuft das Spiel. Vorher mussten ja erstmal noch alle singen. Für die Halbzeitshow wussten wir, dass große Stars angekündigt waren wie Shakira, Madonna und die Muppets. Die kommen nachher auch alle in der Pause, aber vorher wollten auch schon ein paar ran. Als allererstes musste mal die Nationalhymne gesungen werden. Ja, es werden normalerweise immer die Nationalhymnen der beteiligten Vereine, der beteiligten Länder gesungen. Aber es ist halt in Amerika, da wird halt die amerikanische gesungen. Den Job hat Jennifer Hudson erledigt, auch wenn sie die Hymne ein bisschen kaschiert hat. Indem sie ein bisschen um die Töne herumgesungen hat. Vielleicht war es als Rätsel gedacht. Dann Auftritt dreier internationaler Stars. Robbie Williams, Nicole Scherzinger und Laura Pausini, die die Hymne der anderen Weltmacht gesungen haben, der FIFA. Das muss auch für Robbie Williams ein besonderer Auftritt gewesen sein, denn er ist in weiten Teilen der Welt ein Star, aber nicht in den USA. Da ist er einst hingezogen, weil ihn da keiner kennt. Da mal vor so vielen Leuten in einem vollen Stadion zu stehen und zu singen, muss ein großer Moment für ihn sein. Robbie Williams also auch noch vor diesem Spiel eben. Und dann kamen noch feierlich ins Stadion der WM-Pokal und Tom Cruise. Einen von beiden darf das Gewinnerteam später mit nach Hause nehmen. Tom Cruise hat eine feierliche Rede gehalten.
1: 30 days ago, 48 nations began a journey.
0: Oh Gott, ja, aber er hat bei Adam und Eva angefangen. Vor mehr als 30 Tagen haben 48 Nationen eine Reise begonnen. Und nicht ganz so lang wie das Turnier ging dann auch seine Rede. Aber er sagte dann noch, wie die Welt dadurch vereint wurde und aus völlig Fremden Freunde geworden sein. Aber jetzt läuft das Spiel eben endlich. Es steht noch 0:0 nach 8 Minuten. Und wenn sich das ändert, erfahrt ihr es. Hier ist Pop, die Abendshow mit Sarah Larsen und Memory Lane.

0: Why Don't You Stay ist der neue Hit von Nico Santos. Hier ist Pop, die Abendshow. Und kann es heute irgendwo besseres Entertainment geben als rund um das Fußball-WM-Finale? Also wir versuchen es auf jeden Fall mal. Wenn, dann mit Sicherheit im durchschnittlichsten Ferienclub der Welt bei Entertainment-Direktor Knut.
1: Hallo Cluburlauber, hier spricht wieder euer Knutti. Und auch heute haben wir ein High-Value-Entertainment für euch. Auf der Eventbühne erwarten euch unsere Schauspieler Annika und Tobias zusammen mit dem Polka-Trio No Rhythm zur ersten Stellprobe von Straßenverkehrsordnung, das Musical. Im Themenrestaurant ist heute Mottoabend. Das Motto ist Kautabak. Unser Küchenchef Yushnupur reicht ihn durch und aus Fairnessgründen, damit alle drankommen, kaut bitte jeder nur eine Minute. Und im Kids Club bei euren Gastgebern Biggie und Klausi bestimmen die kleinen Racker heute gegenseitig ihre Blutgruppen. Wir wünschen euch einen tollen Urlaubsabend. Euer Knutti.

Eine Eilmeldung aus dem Verkehrszentrum. Vorsicht auf der A7 Flensburg-Hamburg zwischen Kaltenkirchen und Hennstedt-Ulzburg. Hier sind in beiden Richtungen Kinder auf der Fahrbahn. Nochmal A7 Flensburg-Hamburg zwischen Kaltenkirchen und Hennstedt-Ulzburg. Hier sind in beiden Richtungen Kinder auf der Fahrbahn.

0: Love Fool von Two Colors. Es ist die erste Trinkpause, das heißt das erste Viertel des Fußball-WM-Finales ist rum. Verpasste Chance der FIFA, es tritt gar kein Musik-Act auf. Ich dachte kurz, Last Ketchup würden auftreten, denn sobald die Trinkpause begann, schallte aus den Boxen der Ketchup-Song von Last Ketchup, aber kein Live-Auftritt, nur aus der Konserve. Langweilig. Notiz fürs nächste Mal, Verbesserungsvorschlag. Wir sind erreichbar für euch per WhatsApp oder Signal unter 07221 2011, falls ihr einfach nur mal Hallo sagen wollt oder auch uns sagen wollt, was ihr heute Abend macht. Denn wenn ihr uns jetzt hört, dann guckt ihr vermutlich nicht dieses Spiel. 07221 2011. Leander hat uns per Signal geschrieben, falls ihr ein Tippspiel macht, ich sage 3-1 für Spanien. Ach, schade, Leander, wir machen kein Tippspiel. Guido aus Bonnstetten ist froh, wenn das mit der Fußball-WM morgen vorbei ist und er wieder Fußball frei hat. Oder überhaupt alles wieder fußballfrei ist. Aber ich habe tapfer durchgehalten, schreibt Guido aus Bonnstetten. Kleiner Szenenapplaus, yeah. Und Günther aus Bremerhaven wundert sich, dass Tom Cruise bei der WM 26 eben noch aufgetreten ist. Dadurch würde das doch zu einer Mission Impossible.
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2: Heute Nacht klart es zunächst verbreitet auf. Im Norden ziehen im Lauf der Nacht neue Wolken heran, die vereinzelt ein wenig Regen bringen können. Gegen morgen kann es auch in den mittleren Landesteilen wolkiger werden. Morgen gibt es einen Wechsel aus Sonnenschein und dichten Wolken. In Richtung Süden und Westen sind die Sonnenanteile größer. Die Höchsttemperaturen liegen bei 18 bis 24 Grad.
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3: Die A3 Köln Richtung Frankfurt ist zwischen Dietz und Limburg Nord nach einem Unfall gesperrt, dadurch 3 Kilometer Stau. Umleitungsempfehlung ab Dietz über die U12. A5 Frankfurt Richtung Kassel zwischen Nordwestkreuz, Frankfurt und Bad Homburger Kreuz. 2 Kilometer Stau wegen einer Nachtbaustelle. Es ist nur der linke Fahrstreifen frei. A5 Frankfurt Richtung Kassel am Bad Homburger Kreuz ist die Verbindung zur A661 Richtung Bad Homburg wegen einer Baustelle bis Montag 5 Uhr gesperrt. A5 Frankfurt Richtung Kassel am Bad Homburger Kreuz ist Verbindung zur A661 Richtung Egelsbach bis Montag 5 Uhr wegen einer Baustelle gesperrt.
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0: 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Das ist Halsey. Hier ist Pop, die Abendshow. Danke fürs Zuhören. Wir sind erreichbar unter 07221 2011 für Nachrichten per Signal oder WhatsApp zum Beispiel. Annalena aus Nürtingen hat sich gemeldet.
1: Ja, ihr habt gefragt, was wir heute Abend noch so machen. Wir waren gerade auf einer Taufe und ja, jetzt fahren wir nach Hause und wir wollten einfach sagen, wie toll wir euren Sender finden.
0: Das ist total lieb. Vielen Dank. Hallo, wer noch?
2: Hallo, Nadine Kleinen aus Wettlinghausen. Ich höre euch gerade und mache mir einen gemütlichen Abend und genieße noch ein bisschen das Wetter. Und ja, ich drücke trotzdem Argentinien die Daumen und gucke nachher mal rein, vielleicht, wie es so steht am Ende. Und ja, hoffe, dass es gut ausgeht.
0: Melanie aus Wiesbaden hat sich auch noch gemeldet, hat heute Geburtstag, hat schon gefeiert. Gäste sind weg, jetzt ist es noch an ihr aufzuräumen. Und wir spielen gleich noch eine Runde Kaputt Karaoke. Das ist ein Musikrätsel, bei dem zwei Hits zusammenwachsen, die nicht zusammengehören. Und wenn ihr sie entwirrt und beide richtig sortiert, ist das eure Gewinnchance. Hier ist Joris. Ich spüre

0: Sommerregen von Joris.
1: Hier ist Pop, die Abendshow in WDR 2, NDR 2, HR 3, MDR Jump, SR 1, Bremen 4. Hergestellt, abgepackt und Originalversand von SWR 3. Und jetzt spielen wir kaputt Karaoke. Hier sind zwei Hits zusammengewachsen, weil die Karaoke-Maschine kaputt ist und ein Playback abspielt, das nicht zu dem Text gehört, den sie dazu anzeigt. Und so kann die arme Karaoke-Truppe leider nur versagen. Aber ihr könnt gewinnen, wenn ihr unter 07-221-2011 am schnellsten liefert, welche beiden Songs wir hier vermengt haben. Und es sind zwei gesucht. Die Musik und der Text. Unterschiedliche Songs? Wer weiß beide? Es ist 1996. Meine Freundin ist weg und bräunt sich.
2: In der Südsee.
1: Allein?
2: Ja, mein Budget war klein.
1: Na fein.
2: Herein willkommen im Verein.
1: Ich wette, heute machen wir erneute fette Beute. Treffen sollte Bräute und lauter nette Leute. Warum dauernd trauern? Wow, schaut euch diese Frau an. Schande! Dazu bist du imstande? Kaum ist deine Herzallerliebste aus dem Lande und du hängst, denkst längst. Ja, okay, das ist das Rätsel und zwei Songs sind versteckt. Wir suchen beide, die Musik und den Text unter 07-221-2011. WhatsApp, Signal, Anruf 07-221-2011. Wer am schnellsten beides löst, gewinnt. Wenn ihr es nochmal hören wollt, spielt in der ARD Sounds App einfach ein paar Minuten.

0: Shakira und Burna Boy. Die, die. Hier ist Pop, die Abendshow mit Michael Rolfsteck. Hallo, Eike aus Köln.
1: Hi, grüß dich.
0: Du hast mir gerade, bevor wir auf Sendung gegangen sind, verraten, du liegst auf der Couch und kochst. Das musst du beschreiben, wie genau das funktioniert.
1: Also ich liege auf der Couch und mein Freund kocht für mich.
0: Ach, so ist das in Wirklichkeit. Ich habe mir gerade vorgestellt, wie du mit langen, gebogenen Kochlöffeln im Liegen aus dem Wohnzimmer in der Küche in den Töpfen umrührst oder in der Wohnküche gemütlich mit hochgelegten Füßen schon mal den Tisch deckst, während du die Teller zwischen die Füße schiebst. Das ist einfach ein tolles Bild, das wir ungern loswerden wollen. Aber okay. Ja, wunderbar. Dann möchten wir dich gleich nicht beim Essen stören und schnell unsere Rätsel vorher auflösen, oder?
1: Hier, ja, gerne.
0: Ist nochmal der Kaputt-Karaoke-Auftritt von soeben.
2: Es ist 1996. 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
2: Ich wette, heute machen wir erneute fette Beute. 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
4: Schande! 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
0: Da waren zwei Songs vermengt. Von einem war die Musik, vom anderen der Text. Was hast du zuerst erkannt?
1: Zuerst den Text, und zwar von Fettes Brot, Jein.
0: Sonst ist bei Kaputt Karaoke oft der Text das Schwierigere, aber ich glaube, das war diesmal eindeutig.
1: Das war
3: es ist 1996, meine Freundin ist weg und bräunt sich in der Südsee.
4: Allein?
3: Ja, mein Budget.
0: Ja, natürlich. Aber was war die Musik denn?
1: Die Musik war West Coast von One Republic.
0: Und das klingt eigentlich so.
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0: So ist das richtig. Sehr gut. Eike, du warst der Schnellste. Du hast beide Lösungen am ehesten geliefert und bekommst dafür einen kleinen Überraschungspreis von uns. Danke fürs
1: Mitmachen.
0: Ja, nice,
1: danke schön.
0: Und guten Appetit dann gleich.
1: Ja, vielen Dank.
0: Ciao.
1: Schönen Abend noch.
0: Gleichfalls, danke.

Eine aktuelle Meldung aus dem Verkehrszentrum. Vorsicht auf der B8 Bad Camberg Richtung Königstein zwischen Esch und Glashütten ist ein Wildunfall passiert, und zwar hinter einer Kurve.

She's All I Wanna Be. Tate McRae. Es ist Halbzeit bei der Fußballweltmeisterschaft im Endspiel zwischen Spanien und Argentinien. Und es steht 0:0. Allzu viel ist noch nicht passiert. Es gab kaum Chancen. Messi hatte immerhin 12 Ballkontakte. Er kann noch bester Torschütze dieser WM werden. Dazu müsste er heute aber noch mehrere schießen. Und beide Mannschaften, aber das ist jetzt eine Binsenweisheit, können noch Weltmeister werden. Zweite Halbzeit in der Viertel.

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1: Um 22 Uhr mit Christoph Haas. In der Nähe von New York läuft gerade das Finale bei der Fußball-Weltmeisterschaft. Im Spiel Spanien gegen Argentinien ist gerade Halbzeitpause. Es steht noch 0:0. ARD-WM-Reporter Hendrik Lückhoff.
2: Unterdessen ist Jürgen Klopp kurz davor, deutscher Bundestrainer zu werden. Klopp hat bei Magenta TV gesagt, er habe eine Einigung mit seinem aktuellen Arbeitgeber Red Bull gefunden. Der Sache stehe praktisch nichts mehr im Wege. Gleichzeitig betonte Klopp, dass eben noch nichts final sei, aber es gehe alles in die richtige Richtung. Es wird deswegen erwartet, dass irgendwann in den nächsten Tagen Vollzug gemeldet werden kann.
1: Wer folgt auf Jens Spahn an der Spitze der Unionsfraktion im Bundestag? Grünen-Chefin Brandner hat im ARD-Sommerinterview gesagt, CDU-Chef Merz habe jetzt die Chance auf Tabula Rasa im Kabinett. Aus Berlin Lissy Kaufmann.
3: Für Grünen-Chefin Franziska Brandner steht fest, Jens Spahn war überfällig. Merz könne sich von all jenen im Kabinett befreien, die handwerkliche Schwächen hätten oder ideologisch verbohrt seien, so Brandner. Einen Umbau des Kabinetts will Kanzler Merz nicht ausschließen. Im ZDF-Sommerinterview spricht er davon, dass Spahns Rücktritt eine Gelegenheit sein könnte, noch einmal über die Aufstellung der Bundesregierung nachzudenken.
1: Nach einem tödlichen Falschfahrerunfall auf der A45 in der Wetterau sucht die Polizei nach der Ursache. Auf- und Abfahrt seien baulich getrennt. Es gebe einen Bordstein dazwischen. Eine 34-jährige Frau war heute früh bei Florstadt mit ihrem Auto in falscher Richtung auf die Autobahn gefahren und frontal gegen einen anderen Wagen geprallt. Die Frau und der andere Fahrer kamen ums Leben. Im Iran-Krieg verlegen die USA laut Medienberichten weitere Kampfflugzeuge in den Nahen Osten. Laut Wall Street Journal sind auch Jets vom US-Stützpunkt Spang Dahlem in der Eifel betroffen. Außerdem sollen Kampfflugzeuge aus Großbritannien abgezogen werden. Der Iran-Krieg war in den vergangenen Wochen wieder eskaliert. Die USA greifen wieder Ziele im Iran an und der Iran attackiert US-Stellungen in der Golfregion. Für den dänischen Radprofi Jonas Vingegaard ist die Tour de France nach einem Sturz verletzungsbedingt vorbei. Auf der 15. Etappe rutschte Vingegaard etwa 20 Kilometer vor dem Ziel auf der Alpenhochebene Plateau de Sonnesson mit hoher Geschwindigkeit in einer Kurve weg. Sieger der Etappe wurde der Belgier Remco Evenepoel vom deutschen Team Red Bull Bora Hansgrohe. Das waren die Nachrichten. Das Wetter: heute Nacht weitgehend trocken, Tiefstwerte 12 bis 6 Grad. Morgen mal Sonne, mal bewölkt, in Nord- und Osthessen vereinzelt Schauer, 18 bis 24 Grad. Und auch am Dienstag teils sonnig, teils bewölkt, trocken bis 26 Grad. 22:03 Uhr.
4: Das Neueste aus dem Verkehrszentrum. Achtung, ein Falschfahrer auf der A66 Frankfurt-Wiesbaden zwischen Frankfurt am Main, Miquel-Allee und Nordwestkreuz Frankfurt. Hier kommt ein Falschfahrer entgegen. Bitte äußerst rechts fahren und nicht überholen. Auf der A66 Frankfurt-Wiesbaden zwischen Frankfurt am Main, Miquel-Allee und Nordwestkreuz Frankfurt ist ein Falschfahrer unterwegs. Bitte Vorsicht in beiden Richtungen. Vorsicht auf der B27 Stuttgart Richtung Tübingen zwischen Stuttgart-Sonnenberg und A8 Stuttgart-Degerloch liegt eine tote Katze auf der Fahrbahn. Vorsicht auf der A1 Bremen Richtung Osnabrück zwischen Wildeshausen Nord und Wildeshausen West steht ein defektes Fahrzeug. A3 Köln Richtung Frankfurt zwischen Dietz und Limburg Nord Unfall, es ist nur eine Spur frei, 4 Kilometer Stau, halbe Stunde verliert ihr hier. A5 Frankfurt Richtung Kassel zwischen Nordwestkreuz Frankfurt und Bad Homburger Kreuz wird die Fahrbahn erneuert, es ist nur eine Spur frei, 1 Kilometer Stau. Gute Fahrt und kommt gut an.
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4: Mit Michael Reufsteck, hallo. Bei der Fußball-Weltmeisterschaft im Endspiel ist Halbzeit. Madonna hat soeben den Rasen betreten. Sie ist nicht eingewechselt worden, sie geht auch gleich wieder raus. Sie singt nur ein bisschen Music, ihren Hit neu abgemischt. Die große Halbzeitshow soll 11 Minuten dauern. Wie lange die dadurch hervorgerufene Pause zwischen den beiden Spielhälften dauern wird, da sind wir sehr gespannt, denn da sind noch einige angekündigt. Shakira soll noch kommen, Coldplay und natürlich die Muppets, denn die dürfen bei so einem Spektakel ja nicht fehlen. Jetzt bei uns Ray Garvey und Take This Heart.
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0: Flowers von alle Farben und Graham Candy. Hier ist Pop, die Abendshow. Seit mehr als einer Viertelstunde ist Halbzeitpause beim WM-Finale. Noch geht's nicht weiter, denn noch sind nicht alle Künstler durch, die da aufgetreten sind. Shakira hat eben ihren Song gesungen. Die, die. Shakira tritt oft bei Fußball-Weltmeisterschaften auf. In den letzten 20 Jahren war sie öfter bei einer WM dabei als Italien. Wir gehen gleich noch ein bisschen ausführlicher auf diese Halbzeitshow ein. Es ist schon ein großes, buntes Spektakel, das sie da veranstalten zwischen zwei Fußballhälften. Ich weiß nicht, ob sie spontan noch was aus dem Hut zaubern, falls es Verlängerung gibt in der kurzen Pause, die dann nochmal anstehen wird. Wir spielen Olivia Rodrigo jetzt, eine Sängerin, die es geschafft hat, mit ihrem aktuellen Album, dem dritten Album, etliche Songs in die Charts zu katapultieren. Gar nicht alles offizielle Singles, vieles davon schon. Wir kennen ihren Hit Drop Dead, den wir häufig und gerne hören. Bisher der erfolgreichste der einzelnen Songs aus ihrem neuen Album.
1: Aber der hier ist auch gut und auch erfolgreich. Olivia Rodrigo und Stupid.

0: Hier ist Pop, die Abendshow. Seit einer knappen halben Stunde ist jetzt Halbzeitpause im Fußball-WM-Endspiel zwischen Spanien und Argentinien. Dietmar aus Winnenden fragt, ob wir auch die Tore durchsagen. Ja, wenn welche fallen. Es ist in der ersten Halbzeit halt nicht passiert. Dafür gab es ein Halbzeitshow-Spektakel und die Menschen im Stadion werden vielleicht glücklich gewesen sein, dass es mal was zu sehen gab, was die beiden Mannschaften aus Spanien und Argentinien in der ersten Hälfte eben nicht geboten haben. Also, die ganz großen Stars für diese Halbzeitshow waren ja alle angekündigt. Keine riesen Überraschungen mehr bei der Starbesetzung. Madonna hat angefangen. Dann kam das eklektische Ensemble aus dem Dirigenten Gustavo Dudamel, den Philharmonikern aus Venezuela und den Muppets mit Seven Nation Army. Jeweils alles in kurzen Auszügen, denn sie mussten viel in 11 Minuten quetschen. Gefolgt von BTS. Und nach BTS einem kurzen Intermezzo. Ich weiß nicht, wer von euch die Serie Ted Lasso gesehen hat. Serie über einen amerikanischen Football-Trainer bei einem Fußballverein in Großbritannien. Ted Lasso alias Jason Sudeikis hatte einen Auftritt und hat den nächsten jungen Mann auf den Platz geschickt.
1: All right, young man, let's go. Your big shot. Okay.
0: Du schaffst das.
1: Now listen to me.
0: Hör mir gut zu.
1: Go out there, don't be nervous.
0: Geh raus, sei
1: don't
0: nicht nervös.
1: All right, let's make us proud.
0: Und mach uns stolz.
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0: Und dann kommt der junge Mann. Es ist Justin Bieber und singt Everything Hallelujah. Stellenweise leicht umgetextet in World Cup Hallelujah. Gefolgt von Shakira, Burna Boy. Zusammen mit einer Kindertanztruppe, die Die Die gesungen haben. Das haben sie bei der Eröffnungsfeier schon gesungen. In den 6 Wochen seitdem ist es ein internationaler Hit geworden. Jetzt steht sie da wieder im Stadion vor Fußballfans, singt denselben Song. Aber diesmal ist es ein Welterfolg. Und schließlich als großes Finale Chris Martin und Coldplay. Chris Martin war quasi der musikalische Direktor dieser Veranstaltung, der zusammen mit einem Kinderchor der Sesamstraße einen gemeinsamen Auftritt hatte. Und das war die epische Halbzeitshow. Da musste alles wieder zurückgebaut werden. Und inzwischen hat das Spiel dann auch wieder begonnen. Die zweite Halbzeit läuft. Wenn diesmal ein Tor fällt, ja, dann sagen wir euch das. Jetzt Tove Lo und Stromae, De Fleur.

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3: Heute Nacht klart es zunächst verbreitet auf. Im Norden ziehen im Lauf der Nacht neue Wolken heran, die vereinzelt ein wenig Regen bringen können. Gegen morgen kann es auch in den mittleren Landesteilen wolkiger werden. Morgen gibt es einen Wechsel aus Sonnenschein und dichten Wolken. In Richtung Süden und Westen sind die Sonnenanteile größer. Die Höchsttemperaturen liegen bei 18 bis 24 Grad.
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4: Vorsicht auf der A66 Frankfurt-Wiesbaden zwischen Frankfurt-Miquel-Allee und Nordwestkreuz. Frankfurt, kommt Ihnen ein Fahrzeug entgegen. Bitte in beiden Richtungen äußerst vorsichtig fahren und nicht überholen. A3 Köln Richtung Frankfurt zwischen Dietz und Limburg-Nord. 4 Kilometer Stau nach einem Unfall. Es ist wieder ein Fahrstreifen frei. A5 Frankfurt Richtung Kassel zwischen Nordwestkreuz, Frankfurt und Bad Homburger Kreuz. 2 Kilometer Stau wegen einer Nachtbaustelle. Es ist nur der linke Fahrstreifen frei. A5 Frankfurt Richtung Kassel. Am Bad Homburger Kreuz ist die Verbindung zur A661 Richtung Bad Homburg wegen einer Baustelle bis Montag 5 Uhr gesperrt.
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1: Von Teddy Swims. Aktuelle Meldungen aus dem Verkehrszentrum. Entwarnung auf der A66 Frankfurt-Wiesbaden. Kein Falschfahrer mehr zwischen Frankfurt am Main-Miquel-Allee und Nordwestkreuz Frankfurt. Vorsicht aber bitte auf der A3 Würzburg-Frankfurt zwischen Obertshausen und Offenbach sind Personen auf der Fahrbahn. Und gerade kommt eine neue Eilmeldung aus dem Verkehrszentrum. Ein anderer Falschfahrer, Achtung, Falschfahrer

der A10 südlicher Berliner Ring, Dreieck Spreeau Richtung Schönefelder Kreuz zwischen Dreieck Spreeau und Niederlehme. Jetzt kommt hier ein Falschfahrer entgegen. Fahrt bitte hier äußerst rechts, überholt nicht. Auf der A10 südlicher Berliner Ring, Dreieck Spreeau Richtung Schönefelder Kreuz zwischen Dreieck Spreeau und Niederlehme ist ein Falschfahrer unterwegs. Bitte Vorsicht in beiden Richtungen. Michael Reufschleck hier in Pop der Abendshow. Wir sind gemeinsam in HR3, NDR2, MDR Jump, SR1, WDR2, Bremen 4 und SWR3. Immer noch kein Tor im WM-Finale. Wenn die Messlatte das Spiel um Platz 3 von gestern ist, das 6:4 von England gegen Frankreich, dann müssten die da noch einiges tun. 0:0 immer noch der Zwischenstand nach 65 Minuten. Reden wir über Gesetze. Das ist doch unterhaltsam am Sonntagabend. Das möchte man doch hören. Ist interessant, wenn Gesetze nicht an einem Jahres- oder Monatsersten in Kraft treten, sondern an einem Sonntag. Aber heute ist eine EU-Verordnung in Kraft getreten, die schon vor 2 Jahren beschlossen wurde. Gilt jetzt also auch in Deutschland. Unverkaufte Kleidung oder Schuhe dürfen jetzt nicht mehr weggeworfen oder vernichtet werden, sondern sie müssen neu angeboten oder gespendet werden. Das ist ein neues Gesetz. Das gilt seit heute für alle Deutschen. Außer natürlich für Jens Spahn, wenn er ins Ausland fährt.

0: on this hill von Sienna Spyro in Pop der Abendshow. Kennt ihr das? Man zieht in eine neue Stadt und hat erstmal das Problem, Leute kennenzulernen nach dem Umzug. Comedian Maxi Stettenbauer hat das mit Frau und Kind gemacht und dann eine Kennenlernparty gefeiert, Nachbarschaft eingeladen und auf diese Weise Philipp kennengelernt.
1: Philipp kommt zu mir und sagt, Maxi, jetzt muss ich mal was fragen. Eure Anna, eure Tochter, wie alt ist die denn? Und ich so, Schatz! Via 5. Die ist 5. Muss ich jetzt mal ein Kompliment machen. Wie weit die im Kopf schon ist. Es ist ja der Hammer. Die weiß, welcher Wochentag ist. Die kann schon zählen. Habt ihr die nicht impfen lassen? Schatz! Haben wir Anna impfen? Ja, haben wir impfen lassen. Und dann sagt er, aha, und wie läuft so eine Impfung ab? Erst wurde meine Frau fixiert und dann setzen wir den Schuss und mit so einem Bolzenschussgerät direkt so in die Schlagader, ne? Und dann schlachten wir eine Ziege und malen mit dem Blut um den Tisch so ein Pentagramm und dann singen wir gemeinsam das Microsoft-Startlied für unseren Gott Bill Gates, auf das seine Herrschaft ewig währen wird. Und wenn Dienstag ist, zünden wir noch eine Rothaarige an. Also es ist eine ganz normale Impfung in Deutschland.

Aktueller Hit von Gentleman und Michael Patrick Kelly, Wildfire. Hier ist eine Entwarnung aus dem Verkehrszentrum auf der A10 südlicher Berliner Ring, Dreieck Spreeau Richtung Schönefelder Kreuz. Kein Falschfahrer mehr zwischen Dreieck Spreeau und Niederlehme. Foo Fighters jetzt im Top der Abendshow. 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
1: Um 23 Uhr mit Christoph Haas. Bei der Fußball-WM in den USA läuft das Finale Spanien gegen Argentinien. Nach 82 Spielminuten steht es immer noch 0:0. Unterdessen ist der Weg frei für Jürgen Klopp, neuer Bundestrainer zu werden, zumindest offenbar. Er ist Wunschkandidat des DFB. Klopp hat bei Magenta TV gesagt, sein aktueller Arbeitgeber Red Bull stehe ihm nicht im Weg.
2: Ich habe eine Einigung und eine Regelung mit Red Bull gefunden, eine sehr, sehr großzügige Regel, wenn man so will, dass der Sache praktisch nichts mehr im Wege steht, außer, es müssen noch viele Gespräche geführt werden, weil wir ja mit einem Verband sprechen auch. Aber es geht alles in die richtige Richtung.
1: Die Ukraine wirft Russland vor, einen Getreidefrachter im Schwarzen Meer angegriffen zu haben. Es sei unter der Flagge von Guinea-Bissau unterwegs gewesen. Mindestens 5 Besatzungsmitglieder seien getötet worden, 5 weitere würden noch vermisst. Die Berichte der ukrainischen Marine lassen sich aber nicht unabhängig bestätigen. Die Schwarzmeerregion ist umkämpft. Russland wirft der Ukraine vor, Schiffe als zivil zu tarnen und sich damit Waffen liefern zu lassen. Grünen-Chefin Brandner hat den Rücktritt von Unionsfraktionschef Spahn als Chance für CDU-Chef Merz bezeichnet. Hintergrund ist Merz' Äußerung im ZDF-Sommerinterview. Da hatte er einen Umbau des Kabinetts nicht ausgeschlossen. Brandner sagte in der ARD, es müsse jetzt vorangehen.
3: Und eigentlich hat Herr Merz ja jetzt die Chance, sich zu befreien. An sich im Kabinett von allen, die da handwerkliche Schwächen haben und von jenen, die ideologisch verbohrt sind. Das wäre doch jetzt der Moment für Herrn Merz wirklich zu sagen, jetzt tabula rasa, wir gehen jetzt nochmal neu los.
1: Spahn ist gestern zurückgetreten, weil er und sein Mann mithilfe einer Leihmutter in den USA Eltern geworden sind, obwohl Spahn sich politisch immer gegen Leihmutterschaft ausgesprochen hatte. Im Sauerland ist eine Autobahnbrücke erfolgreich gesprengt worden, allerdings erst im zweiten Versuch. Nach der ersten Sprengung der Talbrücke Ottfingen an der A45 waren 4 der 12 Pfeiler stehen geblieben. Der Sprengmeister musste nachrüsten und die zweite Explosion 6 Stunden später brachte dann auch die restlichen Stützen zum Einsturz. In Reichelsheim im Odenwald wird Christian Hofmann neuer Bürgermeister. Der parteilose Kandidat hat die Stichwahl heute mit knapp 70% gewonnen. Der ebenfalls unabhängige Kandidat Thomas Pfeiffer kommt laut vorläufigem Ergebnis auf gut 30%. Der bisherige Reichelsheimer Bürgermeister Stefan Lopinski war Mitte Mai gestorben. Das waren die Nachrichten. Das Wetter, heute Nacht weitgehend trocken, Tiefstwerte 12 bis 6 Grad. Morgen mal Sonne, mal Wolken, in Norden und Osten einzelne Schauer. Die Zeit 23.03 Uhr.
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4: Vorsicht bitte auf der A3 Frankfurt Richtung Würzburg. Zwischen Wertheim, Lenkfurt und Helmstadt steht ein defekter PKW. Vorsicht bitte auf der A3 Würzburg-Frankfurt. Zwischen Obertshausen und Offenbach sind Personen auf der Fahrbahn. Entwarnung auf der A66 Frankfurt-Wiesbaden. Kein Falschfahrer mehr zwischen Frankfurt am Main, Miquelallee und Nordwestkreuz Frankfurt. A3 Köln Richtung Frankfurt zwischen Dietz und Limburg-Nord. 4 Kilometer Stau nach einem Unfall. Es ist wieder ein Fahrstreifen frei. A5 Frankfurt Richtung Kassel zwischen Nordwestkreuz Frankfurt und Bad Homburger Kreuz. 2 Kilometer Stau wegen einer Nachbaustelle. Es ist nur der linke Fahrstreifen frei.
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5: Mit Michael Reufsteg, hallo, mit Bibi Rexha und Faithless, jetzt mit New Religion. Und immer noch mit keinem Tor im WM-Endspiel zwischen Spanien und Argentinien.
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Lass die Zeit einfach mal stillstehen, war auch das Motto dieses Fußball-WM-Endspiels in den vergangenen knapp 2 Stunden. Da passierte nicht viel. Es läuft mittlerweile die letzte Minute der angekündigten Nachspielzeit. Reguläre Spielzeit ist um 4 Minuten Nachspielzeit angezeigt. Das ist normalerweise der Zeitpunkt, an dem die Argentinier anfangen, ihre Tore zu schießen. Noch ist es aber 0:0. Allerdings haben sie jetzt angefangen, etwas heftiger zuzutreten. Und es gab eine rote Karte gegen einen argentinischen Spieler, über die im Moment jetzt gerade noch wild diskutiert wird. Während die Uhr weiterläuft, also ein paar Minuten, wird dieses Spiel noch gehen. Und wenn jetzt nicht doch noch dieses Tor fällt in dieser restlichen Zeit, dann wird dieses Spiel auch noch mindestens eine halbe Stunde weitergehen.

Eine Eilmeldung aus dem Verkehrszentrum. Achtung, in Heidelberg ein Falschfahrer auf der Speyerer Straße Heidelberg, Heidelberg-Kirchheim. Zwischen Langer Anger in Heidelberg-Bahnstadt und Heidelberg-Kirchheim. Hier kommt ein Falschfahrer entgegen. Bitte äußerst rechts fahren, nicht überholen auf der Speyerer Straße Heidelberg, Heidelberg-Kirchheim. Zwischen Langer Anger in Heidelberg-Bahnstadt und Heidelberg-Kirchheim. Ein Falschfahrer unterwegs. Bitte Vorsicht in beiden Richtungen.

0: Watch It Burn von Katy Perry. Hier ist Pop, die Abendshow. Wir sind zusammen in HR3, NDR 2, RBB 88.8, SR 1, MDR Jump, Bremen 4, WDR 2. Und von SWR 3, wir starten in weniger als einer Dreiviertelstunde in eine neue Woche. Und es kann sein, dass die Fußball-Weltmeisterschaft dann immer noch läuft. Denn es steht nach wie vor 0:0 zwischen Spanien und Argentinien. Das Spiel geht in die Verlängerung. Argentinien inzwischen in Unterzahl nach einer roten Karte. Wir gucken, was sonst noch los ist in der neuen Woche. In Nordrhein-Westfalen gehen die Sommerferien los, aber haha, Sommerloch ist nicht in Sicht. Simone Sarno aus unserem Aktuell-Team. Es werden Nachfolger gesucht.
1: Die Unionsfraktion im Bundestag, die sucht ja Nachfolger für den zurückgetretenen Jens Spahn. Kanzler Merz hat nicht ausgeschlossen, dass auch das Kabinett deswegen etwas umgebildet werden könnte. Im Sommerinterview hat er gesagt, man habe es zwar nicht eilig, aber ich bin mir sehr sicher, in der nächsten Woche wird es Gespräche geben. Genauso wird ja auch der Nachfolger beim DFB gesucht. Jürgen Klopp hat heute gesagt, mit Red Bull habe er sich schon mal geeinigt. Und in dieser Woche, wenn die WM irgendwann mal rum ist, könnte es ja auch sein, dass der DFB-Vertrag dann fix gemacht wird.
0: Die Briten sind da schon einen Schritt weiter. Die haben schon einen Nachfolger.
1: Und zwar den von Premier Starmer. Der neue an der Spitze der regierenden Labour-Partei ist ja Andy Burnham. Und der frühere Bürgermeister von Manchester soll morgen als Premier vereidigt werden. Er ist übrigens der 7. in 10 Jahren.
0: Das ist eine gute Quote. Bei der Tour de France braucht es dagegen wohl keinen Nachfolger. Die endet in einer Woche, nächsten Sonntag in Paris.
1: Und momentan sieht es so aus, als ob der Sieger des vergangenen Jahres auch der in diesem Jahr sein wird. Der Slowene Tadej Pogacar führt mit ordentlichem Vorsprung und seit heute ist sein größter Konkurrent, der zweimalige Toursieger Jonas Vingegaard, raus. Der ist ja bei der Etappe heute kurz vor dem Ziel gestürzt und musste verletzt aufgeben. Und übrigens, noch eine Erfolgsserie geht weiter. Im Kino am Donnerstag startet der 5. Teil von Toy Story.
0: Ja, ich dachte ehrlich gesagt, der läuft schon.

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2: Eine Entwarnung aus dem Verkehrszentrum auf der Speyerer Straße, Heidelberg, Heidelberg-Kirchheim. Kein Falschfahrer mehr zwischen Langeranger in Heidelberg-Bahnstadt und Heidelberg-Kirchheim.

0: 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Shawn Mendes. Hier ist Pop, die Abendshow. Gerade war zum ersten Mal der Ball im Netz in diesem WM-Finale zwischen Spanien und Argentinien. Das Tor zählt nicht. Es bleibt weiter beim 0:0. Wir sind in der Verlängerung. Das letzte Mal, dass ein WM-Finale in die Verlängerung gegangen war, war vor 12 Jahren, im Jahr 2014. Auch Argentinien, damals gegen Deutschland. Deutschland hat gewonnen. Und wenn wir aus Fußballstatistiken dann irgendwas lernen, dann bedeutet das wohl, dass Deutschland doch noch eine Chance hat, Weltmeister zu werden? Bin mir nicht ganz sicher. Für die Halbzeitshow in der Verlängerung sind wir gespannt, was die FIFA noch im Petto hat. Denn wir gehen davon aus, dass sie selbstverständlich darauf vorbereitet sind, dass es eine Verlängerung hätte geben können und Beyoncé, Bruce Springsteen, NSYNC, Pepper Woods, Sabrina Carpenter, Dwayne Johnson und die Paw Patrol bereitstehen, um eine riesen Halbzeitshow in den anderthalb Minuten zwischen diesen beiden Verlängerungshälften zu machen. Und dann sind wir alle noch gespannt, wann die nächste Fußballweltmeisterschaft stattfinden wird. Denn Donald Trump, der US-Präsident, eins der Gastgeberländer USA, wo heute das Finale stattfindet, hat ja gestern schon gesagt, dass es die großartigste Veranstaltung seit Menschengedenken war. Und FIFA-Präsident Gianni Infantino saß daneben und hat artig genickt, so wie er immer artig nickt, wenn Donald Trump etwas sagt und ausführt, worum er ihn bittet. Deswegen könnte es interessant werden, nachdem Donald Trump verlangt hat, dass demnächst wieder eine WM in den USA stattfinden soll. Und zwar sofort, und zwar solange er noch da sei.
1: We will be requesting it again immediately, but I said to take out the shock, you could announce us and maybe then for the next one another and even another, but we have to do this again and we have to do it while I'm around. You hear that, Johnny?
0: Wir müssen das wieder machen und zwar sofort, solange ich noch da bin. Hörst du das, Johnny? Sagte er zu Gianni Infantino heute in einem Fernsehinterview. Und ja, wir wissen, Gianni Infantino macht, was Trump sagt. Donald Trump weiß wahrscheinlich nicht, dass eine Fußballweltmeisterschaft nur alle 4 Jahre stattfindet und dass die nächsten 2 Austragungsorte auch schon vergeben sind. Aber das muss ja nichts heißen, denn wenn Trump das sagt, dann wird Infantino für nächstes Jahr halt wieder eine anberaumen. Und dann kriegen wir wieder so einen epischen Fußballsommer. Ach, hoffentlich hat Shakira Zeit.

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1: Heute Nacht klart es zunächst verbreitet auf. Im Norden ziehen im Lauf der Nacht neue Wolken heran, die vereinzelt ein wenig Regen bringen können. Morgen gibt es einen Wechsel aus Sonnenschein und dichten Wolken. In Richtung Süden und Westen sind die Sonnenanteile größer. Die Höchsttemperaturen liegen bei 18 bis 24 Grad.
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2: Vorsicht bitte auf der A3 Frankfurt Richtung Würzburg. Zwischen Wertheim, Lenkfurt und Helmstadt steht ein defekter PKW. Vorsicht bitte auf der A4 Kirchheimer Dreieck Richtung Erfurt. Zwischen Bad Hersfeld und Friedewald liegt ein Tier. Vorsicht bitte auf der A6 Heilbronn Richtung Mannheim. Zwischen Raststätte Kraichgau Nord und Sinsheim steht ein defektes Fahrzeug und es liegt ein Reh auf der Fahrbahn. Vorsicht bitte auf der B54A-Straße Wiesbaden-Bad Schwalbach. Zwischen Bornhofenweg in Wiesbaden und zur B417 Fischzucht sind Personen auf der Fahrbahn. A3 Köln Richtung Frankfurt zwischen Dietz und Limburg Nord. 4 Kilometer Stau nach einem Unfall. Es ist wieder ein Fahrstreifen frei. A5 Frankfurt Richtung Kassel zwischen Nordwestkreuz Frankfurt und Bad Homburger Kreuz. 2 Kilometer Stau wegen einer Nachtbaustelle. Es ist nur der linke Fahrstreifen frei.
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Soleil und Soleil Bleu. Hier ist Pop, die Abendshow. Miles Smith lebt eigentlich im Traum vieler Menschen. Er ist ein international erfolgreicher Musiker. Mit Hits wie Stargazing, Nice to Meet You, Stay If You Wanna Dance und Drive Safe. Also Tourleben, Musikstudios, Festivals, das volle Programm. Aber wir wissen auch, es geht ihm nicht immer gut damit. Er hat das schon öfter erzählt. Und jetzt, da sein Debütalbum draußen ist, seit einem Monat, sagt er, es ist auch eine Gratwanderung für ihn. Bin ich aufgeregt? Absolut. Will ich, dass es erfolgreich ist, dass es alle hören und lieben? Auch, absolut. Aber bin ich am Limit? Absolut. Weiß ich, wie ich damit umgehen soll? Absolut nicht. Großer Fragenkatalog von Miles Smith an sich selbst, aber mit Antworten, die nicht alle Mut machen. Er macht eine schwere Zeit durch. Er sagt aber auch, dass er selbst weiß, dass das für andere Menschen in seinem Umfeld anstrengend sein kann. Und darum hat er sich zurückgezogen. Ich will nicht in einer Welt leben, in der niemand offen über Gefühle redet. Und ich habe viele Nachrichten bekommen. Da lag viel Frustration drin. Viele wussten auch nicht, wie es mir wirklich geht. Ich habe niemanden an mich rangelassen. Und ich will das eigentlich ändern. In der Hoffnung, dass es Miles Smith bald besser geht und er auch seinen eigenen Erfolg genießen kann. Miles Smith, jetzt mit Heaven.

0: Heaven, aktueller Hit von Miles Smith. Und während ihr den gehört habt, ist in East Rutherford beim WM-Finale Folgendes passiert. Hier ist ARD-Sportreporterin Stefanie Bartschik.
1: Flanke in die Mitte.

Die Verlängerung läuft und zwar noch gut 10 Minuten. Spanien jetzt 1:0 gegen Argentinien.

0: Afterlife.
1: Afterlife von Michael Schulte. Hier ist Pop, die Abendshow. 1:0 ist der Spielstand zwischen Spanien und Argentinien im Fußball-WM-Finale, gerade in East Rutherford in der Nähe von New York. Es sind noch regulär 4,5 Minuten zu spielen in der Verlängerung. Ein bisschen Nachspielzeit wird noch oben drauf kommen. Ein zweites Tor für Spanien ist gerade nicht anerkannt worden, weil es eine Abseitsposition war. Spanien in Überzahl seit dem Ende der regulären Spielzeit. Es hatte eine rote Karte für Argentinien gegeben. Und der ZDF-Reporter hat auch gerade die erste Torchance für Argentinien in der 115. Minute verzeichnet. Das ist ein bisschen gemein. Sie hatten schon eine weitere im Spiel. Eben ziemliches Dauerfeuer der Spanier auf das argentinische Tor, aber immer noch erst einer drin. Das ist der aktuelle Spielstand. Ein paar Minuten noch zu spielen. Im Moment Spanien auf dem Weg, Weltmeister zu werden. Aber Argentinien ist bekannt für Tore im letzten Moment. Also eigentlich noch alles offen. Wir sagen es euch gleich.
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Some Say of Nea. Hier ist Pop, die Abendshow. Spanien in allen Statistiken besser gegen Argentinien heute. Im Moment auch in der Torbilanz 1:0. Aber es muss auch so bleiben, damit Spanien Weltmeister wird. Innerhalb der nächsten paar Minuten. Halbe Minute noch reguläre Spielzeit innerhalb dieser Verlängerung im WM-Finale. Es wird wahrscheinlich aber noch ein bisschen länger dauern. Das heißt, das wird euch dann Ben Streubel gleich in der Popnacht vermutlich sagen, wie es ausgegangen sein wird. Oder ihr erfahrt es in den Nachrichten. Wenn es in den nächsten paar Sekunden passiert, schreie ich euch während Coldplay nochmal an. Das war's von mir, Michael Räufsteg. Schöne Nacht.

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1: 0 Uhr mit Christoph Haas. Bei der Fußball-WM in den USA läuft im Finale zwischen Spanien und Argentinien die Verlängerung. Kurz vor dem Ende steht es 1:0 für Spanien. ARD-WM-Reporter Hendrik Lückhoff.
2: Unterdessen ist Jürgen Klopp kurz davor, deutscher Bundestrainer zu werden. Klopp hat bei Magenta TV gesagt, er habe eine Einigung mit seinem aktuellen Arbeitgeber Red Bull gefunden. Der Sache stehe praktisch nichts mehr im Wege. Gleichzeitig betonte Klopp, dass eben noch nichts final sei, aber es gehe alles in die richtige Richtung. Es wird deswegen erwartet, dass irgendwann in den nächsten Tagen Vollzug gemeldet werden kann.
1: Nach einem tödlichen Unfall einer Falschfahrerin auf der A45 in der Wetterau ist der Zustand ihrer drei Kinder weiter kritisch. Das hat die Polizei am Nachmittag mitgeteilt. Die Frau selbst und der Fahrer eines anderen Autos waren bei dem Unfall am frühen Morgen gestorben. HR-Reporter Mike Novak.
3: Wie die Frau mit ihrem Wagen auf die falsche Spur geraten konnte, gibt der Polizei Rätsel auf. Die Auffahrt und die Abfahrt bei der Anschlussstelle Florstadt sind baulich voneinander getrennt. Dazwischen ist eine Art Bordstein. Zudem gibt es große Schilder, die ein falsches Auffahren verhindern sollen. Ob die Fahrerin extrem stark abgelenkt war oder welche andere Ursache das Auffahren in die falsche Richtung hatte, untersucht jetzt die Staatsanwaltschaft Gießen.
1: Im Irankrieg verlegen die USA laut Medienberichten weitere Kampfflugzeuge in den Nahen Osten. Laut Wall Street Journal sind auch Jets vom US-Stützpunkt Spang Dahlem in der Eifel betroffen. Außerdem sollen Kampfflugzeuge aus Großbritannien abgezogen werden. Der Irankrieg war in den vergangenen Wochen wieder eskaliert. Die USA greifen wieder Ziele im Iran an und der Iran attackiert US-Stellungen in der Golfregion. In Norwegens Hauptstadt Oslo ist ein Denkmal für die Opfer der Anschläge des Rechtsextremisten Breivik eingeweiht worden. Der hatte in Oslo und auf der Insel Utøya 77 Menschen getötet. Das runde Denkmal besteht aus 1000 Rosennachbildungen aus Eisen. Sie sollen an die Tage nach den Anschlägen und den Zusammenhalt der Norweger in dieser Zeit erinnern. Und soeben ist das WM-Finale vorbei. Spanien hat mit 1:0 gewonnen und ist Weltmeister. Bei der Tour de France hat sich Radprofi Jonas Vingegaard einen Schlüsselbeinbruch zugezogen. Er soll in den kommenden Tagen operiert werden. Für Vingegaard ist die Tour damit beendet. Das waren die Nachrichten. Das Wetter, heute Nacht weitgehend trocken, Tiefstwerte 12 bis 6 Grad. Am Tag mal Sonne, mal bewölkt, in Nord- und Osthessen vereinzelt Schauer, maximal 18 bis 24 Grad. Am Dienstag trocken bis 26 Grad. Es ist 0:03 Uhr.
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4: Vorsicht bitte auf der A4 Kirchheimer Dreieck Richtung Erfurt. Zwischen Bad Hersfeld und Friedewald liegt ein Tier. Vorsicht bitte auf der A661 Egelsbach Richtung Bad Homburg. Zwischen Offenbacher Kreuz und Taunusring liegen Gegenstände. Vorsicht bitte auf der B54A-Straße Wiesbaden-Bad Schwalbach. Zwischen Bornhofenweg in Wiesbaden und zur B417 Fischzucht sind Personen auf der Fahrbahn.
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5: Mit Ben Ströbel, El Toro sozusagen. Ja, also Spanien ist Fußballweltmeister 2026. Gratulation! Und dann werden wir natürlich auch die nächsten Stunden ein bisschen mit den Spaniern feiern hier.
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0: erst ein Fußballabend. Meine Güte. Ich bin noch nicht mal eingeschlafen während der verlängerten Halbzeit. Spanien ist Fußball-Weltmeister 2026. Und da ist doch lange gar nichts passiert. Dann gab es eben die Verlängerung und dann plötzlich in der 106. Minute. Ja, war das ein Spiel.
1: Spanien hat dieses WM-Finale vor mehr als 80.000 Zuschauern in New York hochverdient gewonnen durch ein Tor von Ferran Torres in der 106. Minute, also in der Verlängerung. Die Spanier haben 20 Mal aufs Tor der Argentiner geschossen, die ihrerseits nur zweimal der Rekord-Europameister war. Hoch überlegen und hätte das Spiel eigentlich gemessen an den Chancen auch schon in der regulären Spielzeit gewinnen können. Aber der beste Mann bei Argentinien war nicht Lionel Messi. Es war Torhüter Emiliano Martinez und Argentinien sah auch Ende der regulären Spielzeit eine gelb-rote Karte. Musste also die Verlängerung mit einem Mann weniger auskommen. Spanien jubelt und feiert verdient den WM-Titel.
0: Und damit ihr nochmal mitbekommt, wie war denn dieses 1:0 in der 106. Minute?
2: Flanke in die Mitte, da ist Nico Williams abgelegt, Schuss, Tor!
0: Auch deutsche Reporterinnen lernen was von den Spanischen.
2: Spanien führt 1:0.
0: Und wir feiern die Spanier mit dem Song aus der ersten Hydration Break. Las Ketchup und der Ketchup Song. Gratulation.

Serre. Hey. So, wir spielen aber keinen Don't Cry For Me Argentina. Es ist 0.16 Uhr, noch eine Gefahrenstelle vor sich in beiden Richtungen auf der A28 Oldenburg-Leer. Da läuft ein Hund auf der Autobahn in Höhe Apen-Remels. Passt ihr bitte auf.

0: Harry Styles und American Girls in der Popnacht. Ach, wo haben viele Menschen Fußball geschaut? Ich vielleicht mal auf dem Knie im Zug. Und Franco, der war in seinem LKW auf einem Parkplatz in Bad Aibling, hat den Sieg der Spanier mitbekommen und ist ein großer Spanien-Fan.
1: Viva! Ja. La Espanol! Es war abzusehen, Spanien dominiert den Weltfußball. Unfucking fassbar. Ja. Gratulation, ich verbeuge mein Haupt, ich ziehe den Hut, es hängt.
0: Also Franco kriegt noch seinen Lieblingssong, jetzt er macht die Party weiter, wackelt mit dem rechten Fuß dazu, bevor er wieder losfährt mit seinem LKW von Valle Eickel in die Welt. Mit Michel aus der Cloud.

Fußballherd. Es ist 0.26 Uhr. Aufpassen bitte, wenn ihr auf der A3 unterwegs seid. Frankfurt in Richtung Köln. Da steht ein defektes Fahrzeug auf der Fahrbahn. Zwischen Siebengebirge und kurz Bonn-Siegburg. Die Popnacht mit dem neuen Hit von Connor Skinner, Find You.

0: 0.30 Uhr ist es.
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5: Heute gibt es einen Wechsel aus Sonnenschein und dichten Wolken. Dazu in Nord- und Osthessen ein paar wenige Schauer. Richtung Süden und Westen bleibt es trocken und dort sind die Sonnenanteile größer. Die Höchsttemperaturen liegen bei 18 bis 24 Grad. Morgen ein trockener Mix aus Sonnenschein und Wolken. Höchstwerte 20 bis 26 Grad. Am Mittwoch erst noch ein trockener Sonne-Wolken-Mix. Später von Norden mehr Wolken und gebietsweise Schauer oder Gewitter. Am Donnerstag neben Sonne zeitweise auch dichte Wolken.
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6: A5, Frankfurt Richtung Darmstadt. Zwischen Frankfurt-Niederrad und Flughafen Nord behindern Bergungsarbeiten den Verkehr. A5, Frankfurt Richtung Kassel. Am Bad Homburger Kreuz ist die Verbindung zur A661 Richtung Bad Homburg wegen einer Baustelle bis Montag 5 Uhr gesperrt.
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0: Und die am meisten unterschätzte Höchsttemperatur heute in der Welt, Valencia, in España. Heute 32 Grad. Hier ist die Popnacht. Mein Name Ben Streubel und das sind Somberitz Undressed.

guten Kerl, ist in der Popnacht. Gratulation. Wie sagte mein Opa immer? Si quieres, puedes. Wenn du willst, dann kannst du es, mein spanischer Opa aus Malaga. Also, Spanien ist Fußballweltmeister 2026. In der 106. Minute haben sie ein Tor geschossen gegen die Argentinier. Messi weint gerade in diesem Moment. Naja, was soll er anderes machen? Und Donald Trump ist ja auch im Stadion gewesen, hat mit Infantino sich das Spiel angeschaut, der mit seinen weißen Schühchen über diesen harten Rasen stolziert ist, eben gemeinsam mit Donald Trump. Und Donny, der hängt jetzt den spanischen Spielern die Medaillen um, was für ihn natürlich sehr schwierig sein muss, weil er nun den Spaniern

0: dritten Mal Weltmeister.
1: Gratulation, und die Highlights könnt ihr noch mal durchklicken, wenn ihr mögt, auf sportschau.de. Hier ist die Popnacht.

0: The Bowser und Magnetic in der Popnacht. Ja, das ist schon eine spanische Nacht hier, die wir hier gemeinsam feiern. Aber ich bin ja auch Wahlspanier, weil als Deutschland ausgeschieden ist, habe ich mich ja sofort auf die Seite Spaniens geschlagen. Irgendwie hat es ja auch funktioniert. Also Spanien, Fußballweltmeister 2026 und das Tor in der 106. Minute gegen Argentinien hat ja dann erlösend für die Spanier Ferran Torres geschossen. Der hat eben den Pokal in die Hand bekommen.
1: Bueno, yo creo que al final...
2: Das war nicht nur mein Verdienst, sondern der aller 26 Spieler, die hier zusammen angetreten sind. Ich glaube, heute war das Schicksal bereits geschrieben. Es war vorherbestimmt, dass wir fernab unserer Fans gewinnen würden, aber wir haben versucht, sie so nah wie möglich bei uns zu haben. Am Ende sind alle Finals schwierig und wenn man Messi im gegnerischen Team hat, wird man immer etwas nervös. Aber letztlich haben wir uns immer auf uns selbst verlassen, auf unseren eigenen Fußball und ich glaube, das haben wir heute unter Beweis gestellt. Am Ende war es eine riesige Erleichterung. Ich glaube, ich war während des gesamten Turniers eine viel kritisierte Person, aber wie gesagt, das Schicksal war vorhergezeichnet, Gott sei Dank. Er gibt mir immer die Kraft, weiterzumachen.
0: Gracias, adios, ist immer gut. Ne? So werden wir auch diese Show beenden, aber das dauert noch ein bisschen. Madonna ist ja auch aufgetreten in der Halbzeitshow, gemeinsam mit unter anderem BTS, Justin Bieber und Coldplay. Madonna. Music. Nochmal Gratulación a España.

Touch Me. Hier ist die Popnacht. Michael Bauer, der ist in Dubai gerade wach geworden. Bei ihm ist es nicht 0.54 Uhr, sondern 6.54 Uhr unserer Zeit ein bisschen voraus. Und, nee, in Singapur, so. Und er schreibt, er hofft, dass da die Sonne aufgeht bald. Wünsche ich dir natürlich auch. Sieht sehr müde aus. Der Michael hat ein Foto geschickt von sich. Würde gerne einen Aufwach-Hit hören hier von Christa Sarandi. Good Old Days. Schicke ich mal rüber als Energieregel von der Popnacht.

Mr. Serenity. Good old days in der Popnacht. Vorsicht auf der A39. Lüneburg in Richtung Hamburg. Da liegt ein Reh zwischen Lüneburg Nord und Hamdorf auf der Fahrbahn. Die Popnacht mit Rihanna und Rudy.

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1: Um 1 Uhr mit Klaus Regineck. Seit einer Stunde hat der Fußball einen neuen Weltmeister. Spanien hat das Endspiel der WM in den USA gewonnen mit 1:0 gegen Argentinien. Zum Sieg reichten 90 Minuten allerdings nicht. Das Finale zusammengefasst von Michael Augustin.
2: Spanien hat dieses WM-Finale vor mehr als 80.000 Zuschauern in New York hochverdient gewonnen durch ein Tor von Ferran Torres in der 106. Minute, also in der Verlängerung. Die Spanier haben 20 Mal aufs Tor der Argentiner geschossen, die ihrerseits nur zweimal der Rekord-Europameister war. Hoch überlegen und hätte das Spiel eigentlich gemessen an den Chancen auch schon in der regulären Spielzeit gewinnen können. Aber der beste Mann bei Argentinien war nicht Lionel Messi, es war Torhüter Emiliano Martinez. Und Argentinien sah auch Ende der regulären Spielzeit eine gelb-rote Karte, musste also die Verlängerung mit einem Mann weniger auskommen. Spanien jubelt und feiert verdient den WM-Titel.
1: Nach dem Rücktritt von Unionsfraktionschef Spahn überlegt Bundeskanzler Merz, ob er einige Ministerposten neu besetzt. Das hat er im ZDF-Sommerinterview gesagt. Wer Spahn nachfolgen soll, ist bisher unklar. Grünen-Chefin Brandner sieht im Rücktritt Spahns eine Chance für den Bundeskanzler. Sie sagte im ARD-Sommerinterview, Merz könne sich mit einer Kabinettsumbildung von allen befreien, die handwerkliche Schwächen hätten oder ideologisch verbohrt seien. Russland hat nach ukrainischen Angaben ein türkisches Frachtschiff mit Raketen angegriffen. Dabei seien 5 Besatzungsmitglieder getötet worden, darunter der Kapitän. Die ukrainische Marine erklärte, Russland habe das Schiff mit Marschflugkörpern beschossen. Der Frachter sei gerade dabei gewesen, das Kampfgebiet vor der ukrainischen Hafenstadt Odessa zu verlassen. 5 Besatzungsmitglieder würden noch vermisst, 8 Menschen seien in ein Krankenhaus nach Odessa gebracht worden. Nach Angaben des ukrainischen Außenministeriums hatte der Frachter Mais geladen. An der neuen EU-Regel, dass große Firmen unverkaufte Kleidung oder Schuhe nicht mehr wegwerfen dürfen, gibt es Kritik. Die Vorschrift besagt, die Ware muss entweder nochmal angeboten oder gespendet werden. Damit will die EU unter anderem die Umwelt schützen. Der Handelsverband Deutschland meinte jetzt, das sei für die Einzelhändler teuer, wegen der zusätzlichen Kosten für Lagerung und Sortierung. Der Verband der deutschen Textil- und Modeindustrie kritisierte die zusätzliche Bürokratie. Für mehr Nachhaltigkeit brauche es mehr Recyclingmöglichkeiten. Das Wetter in Deutschland. Nachts im Norden und im Osten Wolken mit Schauern, örtlich auch Gewitter. An den Alpen später trocken und aufgelockert, überall sonst meist klar bei minimal 6 Grad. Am Tag in der Nordhälfte wechselnd bewölkt, gelegentlich mit Schauern und Gewittern, in der Südhälfte oft sonnig. Maximal 26 Grad. 1:03 Uhr.
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3: Vorsicht bitte auf der A3 Würzburg Richtung Frankfurt. Zwischen Aschaffenburg Ost und Aschaffenburg West steht ein defekter PKW. A5 Frankfurt Richtung Kassel. Am Bad Homburger Kreuz ist Verbindung zur A661 Richtung Egelsbach bis Montag 5 Uhr wegen einer Baustelle gesperrt.
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4: Ben Sträuben, dann suchen wir mal den ersten lautesten Hit dieser Show für diese Woche, den Lenkradklopfer. Für kurz nach 1 habt ihr eine Idee, vielleicht habt ihr ja noch einen schönen WM-Party-Song. Ich würde mal sagen, wir fangen diese Stunde mal an mit Shakira und Burna Boy, da kann man nichts falsch machen. Obwohl das sehr lustig aussah in der Halbzeitshow, als Shakira dann so sang und dann der riesige Burna Boy neben mir stand. Ne? Dachte ich, oh, das ist irgendwie, da scheint eine Verzerrung des Bildes vorzuliegen. Ich musste meine Brille kurz mal wegnehmen, aber gut. Also, schöne Performance. Dai, dai, hören wir gleich. Habt ihr noch eine Idee? Für den Lenkradklopfer dann 07221 2011. Ich sammle die Vorschläge ein und dann wird Deutschland über den lautesten Hit dieser Show entscheiden. 07221 2011. Welcher Hit soll es denn für euch sein?
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0: Hier in der Popnacht entscheidet sich das jetzt zwischen den Vorschlägen aus Rheinland-Pfalz und Niedersachsen. Steffen aus Bad Kreuznach. Guten Morgen, Steffen.
3: Guten Morgen.
0: Du hast Fußball nur so mit einem Auge oder einem Ohr mitbekommen. Du hast auch gar keinen Fernseher, ne? Du guckst das gar nicht, sowas, ne?
3: Nee.
0: Nicht. Du klebst Bildchen und sammelst Bilder vor allen Dingen über Bad Kreuznach, weil du da so ein Fan bist. Hast du irgendein schönes Bild am Wochenende, wo du das ganze Wochenende auf dem Boden gekniet hast und Bilder geklebt hast, gefunden? Gab es ein Highlight?
3: Ja.
0: Was war denn das?
3: Das war ein Bild von der Hochstraße.
0: Aha. Hochstraße heißt sie?
3: 150 Jahre alt.
0: Aha, und was kann man da sehen auf diesem Bild?
3: Die Häuser, die alten und die alte Straße.
0: Hätte ich fast gedacht, hätte ich genauso beschrieben jetzt, ohne es gesehen zu haben.
3: So,
0: aber dann hast du dann so ein altes und neues Bild, vergleichst das dann nebeneinander. Da gibt es ja solche Bücher auch.
3: Ja.
0: Okay,
3: ja.
0: Schön, dass du das machst. Und du hast ja ausgesucht von U2, Sunday, Bloody Sunday.
3: Ja.
0: Das Lenkradklopfer, nichts falsch. Wollt ihr das vielleicht hören und David auf dem Lenkrad trommeln? Dann gerne. Sunday, Bloody Sunday von U2. Andreas, guten Morgen. Der ist in Hameln. Ja, so. Und du hast dir einen Song ausgesucht von den Sugar Babes und Girls Aloud. Ist aber lustig. Eine Version von Walk This Way, die kenne ich gar nicht.
4: Echt.
0: Die Älteren haben es vergessen, die Jüngeren können sich nicht mehr erinnern, aber cool. Sugar Babes und Girls Aloud. Was machst du denn heute Nacht?
5: Ich bin auf der Jagd. Ich jage Motten.
0: Motten?
5: Ja.
0: Wie Motten das Licht. Warum denn? Hast du so viele in deiner Wohnung oder was?
5: Ich weiß nicht, wo die sich verstecken. Mhm. Das gibt es überhaupt gar nicht. Wir haben vor allen Fenstern haben wir Fliegengitter, machen alle Türen zu. Und irgendwann dann nachts, wenn ich dir zuhöre, dann kommen sie raus. Vielleicht wollen die auch deine Stimme hören.
0: Oder dich auffressen. Es ist die innere Verwesung. Das kommt in den besten Familien vor. Ich würde mal so die Kleiderschränke durchsuchen. Meistens hängt es ja das Tier, die Motte, im Kleiderschrank und knabbert ein bisschen. Man merkt es dann, wenn man so ein Jackett rauszieht. Und dann hat man da so ein Loch drin und denkt sich, wo kommt denn das her? Hat da ein führender Mensch in meinem Leben vielleicht sich mit dem Zahn verheddert? Ja. Nein, es war die Motte. Also ich vermute mal, das ist da, ne?
5: Okay, ich schaue extra nochmal nach.
0: Naja gut, wenn es müffelt und so in der Wohnung, sollte man vielleicht auch ausziehen oder den Kammerjäger bestellen. Also du hast dir diesen schönen Song von den Sugar Babes ausgesucht, von Girls Aloud, Walk This Way. Ich bin gespannt, wie Deutschland entscheidet. Was wollt ihr denn hören? Sunday, Bloody Sunday von U2 oder doch vielleicht lieber diese Version von Walk This Way? 07 221 2011.

0: Chained und Love Bites Back in der Popnacht.
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0: Und die Vorschläge heute Nacht kamen aus Rheinland-Pfalz und Niedersachsen. Andreas aus Hameln, der war für Walk This Way in einer Version von Girls Aloud und den Sugar Babes. Und Rheinland-Pfalz vertreten durch Steffen aus Bad Kreuznach, Sunday, Bloody Sunday von U2, hat er gerade gehört. Es ging sehr schnell in eine Richtung und 77% aller Anrufer wollten U2 hören. Ich mach

0: Sunday.
1: Es ist 1 Uhr und 26, eine Gefahrenstelle von der A5. Karlsruhe in Richtung Basel, da ist eine Ölspur auf der Fahrbahn und zwar zwischen Teningen und Freiburg Nord. Habt ihr noch was gesehen, was nicht auf die Straße gehört? 07 221 2011.

0: Flügel ist rausgeschoben. Dido White Flag, hier ist die Popnacht. Es ist 1.32 Uhr.
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2: Heute gibt es einen Wechsel aus Sonnenschein und dichten Wolken. Dazu in Nord- und Osthessen ein paar wenige Schauer. Richtung Süden und Westen sind die Sonnenanteile größer. Die Höchsttemperaturen liegen bei 18 bis 24 Grad. Morgen ein trockener Mix aus Sonnenschein und Wolken. Am Mittwoch erst noch ein trockener Sonne-Wolken-Mix. Später von Norden mehr Wolken und gebietsweise Schauer oder Gewitter.
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3: Vorsicht bitte auf der A3 Würzburg Richtung Frankfurt. Zwischen Aschaffenburg Ost und Aschaffenburg West steht ein defekter PKW. A5 Frankfurt Richtung Kassel. Am Bad Homburger Kreuz ist die Verbindung zur A661 Richtung Bad Homburg wegen einer Baustelle bis Montag 5 Uhr gesperrt.
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0: Und die am meisten unterschätzte Höchsttemperatur heute in Malaga, España. Da werden es heute 31 Grad. Hier ist die Popnacht. Mein Name Ben Sträubel.

0: 2014 hat dieses Mal Torres das entscheidende 1:0 in der Verlängerung gegen Argentinien geschossen. Ein Déjà-vu war das natürlich für Messi und ein Traumabend für die spanische Mannschaft. Jens-Jörg Rieck, der hat das Spiel live für die ARD kommentiert. War denn die Feier nach der Pokalübergabe eben genauso XXL wie das gesamte Turnier?
1: Nein, es war irgendwie so ein ungläubiges Staunen, als nach 120 auf der einseitigen Minuten Wunderkind Jamal auf dem Rasen in East Rutherford lag, war es Erschöpfung, Fassungslosigkeit und immer wieder der Blick in diese riesige Schüssel, in der bestimmt 50.000 der 80.000 auf Seiten der Argentinier waren. Ein Staunen, das eigentlich so gar nicht zu diesem Spiel passte, in dem der Titelverteidiger aus Südamerika in den ersten 90 Minuten nicht einmal auf das Tor der Spanier geschossen hatte. Nachher, als dann im goldenen Konfettiregen vor einem bestimmt 10 Meter hohen Duplikat des WM-Pokals die Trophäe an Kapitän Rodri ging, da gab es dann all die bekannten Bilder von der Furia Rocha, die hier übrigens komplett abgeräumt hat. Der WM-Titel, der goldene Ball für den besten Spieler, der diesmal nicht an den bis dahin überragenden, aber im Finale blassen Messi ging, sondern an Spaniens Rodri. Dazu die goldenen Handschuhe für Spaniens Simon als bester Torwart des Turniers und natürlich auch noch die Auszeichnung für den besten Nachwuchsspieler, die am Ende an Barças Innenverteidiger Cubarsí ging. Spanien feiert, räumt alles ab, aber ganz oft sah es so aus, als ob sie es gar nicht glauben können. Aber es stimmt, Spanien ist nach 2010 zum zweiten Mal Fußball-Weltmeister.
0: Yeah, Glückwunsch nach Spanien. Wird eine schöne Partynacht heute in Madrid beispielsweise. Ritmo de la Noche in Barcelona, in Bilbao, wo auch immer in Spanien gefeiert wird. Und viele Spanier überall im Land feiern mit. Also wenn ihr irgendwo eine Party macht, dann gerne mal eine WhatsApp schicken, 07221 2011. Dann sind wir gerne mal kurz dabei und spielen euch auch noch einen schönen Hit. Das lief da im Hintergrund eben gerade bei Jens-Jörg Rieck. Das war Samba de Janeiro. Naja, passt so ein bisschen vom Rhythmus auf jeden Fall. Und wenn ihr euch nochmal durchklicken möchtet durch das WM-Finalspiel, dann gerne auf sportschau.de. Hier ist die Popnacht.

Creepin', die Popnacht ist hier. Sven Benz ist unterwegs in Deutschland und Sven lebt eigentlich in Alicante und hätte auch lieber den Sieg seiner Mannschaft, seiner spanischen Mannschaft hier bei der Weltmeisterschaft in Alicante mit seinen Freunden am Pool gefeiert und natürlich auch seiner Familie. Frauenfreunde feiern nämlich dort immer noch, wie er hier schreibt in seiner WhatsApp. Aber er ist im LKW unterwegs, gerade auf dem Weg von La nach Dresden, Cottbus, Krakau. Und erst am kommenden Freitag oder Samstag ist er dann wieder zu Hause in Alicante. So, und telefonieren kann er auch nicht, hat eine spanische Mobilfunknummer. Und er schreibt, es würde ihn sofort in den Ruin stürzen, wenn er da dran gehen würde, wenn ich anrufe. Deswegen habe ich das dreimal versucht. Er ist nicht dran gegangen. Ich würde ihn auch nicht in den Ruin stürzen, aber sein Lieblingshit hier spielen, damit er motiviert weiter durch die Nacht fährt in Deutschland. Mit Grüßen natürlich an die Family. Möchte er gerne diesen Song hier hören von Whitesnake, was Kultisches in dieser Show. Here I Go Again.

The Night, Dua Lipa, 1.56 Uhr. Vorsicht bitte auf der A2 Dortmund in Richtung Hannover. Da liegen mehrere Gegenstände auf der Fahrbahn. Zwischen Wunstorf-Kohlenfeld und Wunstorf-Lute. Und noch von der A3 Köln Richtung Frankfurt haben wir eine Gefahrenstelle. Ein defektes Fahrzeug steht dort zwischen Siebengebirge und Bad Honnef-Lenz. Hier passt ja auf. Kann ich mich darauf verlassen?

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1: Um 2 Uhr mit Klaus Regineck. Der neue Fußball-Weltmeister heißt Spanien. Im Finale der WM siegte die Mannschaft in East Rutherford gegen Argentinien mit 1:0. Alles Wichtige zum Spiel aus den USA von ARD-Sportreporter Michael Augustin.
2: 20:2 Torschüsse sind der Beweis dafür, wie verdient Spanien dieses WM-Finale gewonnen hat. Und trotzdem musste der Europameister vor mehr als 80.000 Zuschauern gegen klar unterlegene Argentinier in die Verlängerung. Dort traf Ferran Torres zum Sieg. Genau wie Torvorbereiter Nico Williams war er vorher eingewechselt worden. Argentinien musste nach einem Platzverweis Ende der regulären Spielzeit in der Verlängerung zu 10 spielen. Lionel Messi konnte anders als in den Spielen davor die Partie nicht mehr umbiegen. Zu schwach war er, zu überlegen waren die Spanier. Der Europameister ist nun auch Weltmeister.
1: Torschützenkönig des Turniers wurde der französische Stürmer Kylian Mbappé mit 10 Treffern, Spieler des Turniers der spanische Mittelfeldprofi Rodri. Die goldenen Handschuhe für den besten Keeper gingen an den spanischen Torhüter Unai Simon. Er kassierte im gesamten Turnier nur ein einziges Tor. Das US-Militär hat nach eigenen Angaben wieder Ziele im Iran angegriffen, die 9. Nacht in Folge. Auf der Plattform X hieß es, die USA wollten die militärischen Fähigkeiten des Landes weiter schwächen. Der Iran greife weiter Handelsschiffe in der Straße von Hormuz an. Der Rücktritt von Jens Spahn als Unionsfraktionsvorsitzender könnte Neubesetzungen in der Regierung zur Folge haben. Das sagte Bundeskanzler Merz im ZDF-Sommerinterview. Wer langfristig Spahns Nachfolge antreten soll, ist bisher unklar. Aus dem ARD-Hauptstadtstudio berichtet Lissi Kaufmann.
3: In Berlin wird unter anderem über den bisherigen Kanzleramtschef Frey als Nachfolger von Spahn als Fraktionschef spekuliert. Das würde wiederum eine Neubesetzung in der Bundesregierung nötig machen. Im Interview macht Merz auch deutlich, dass er im Vorfeld wenig Zeit hatte, mit Spahn zu sprechen. Der habe die Partei und die Fraktion erst sehr spät informiert. Mit der Empörungswelle hatte Merz nach eigenen Worten in diesem Umfang nicht gerechnet. Das habe, so Merz wörtlich, wahrscheinlich mit der Person zu tun und mit der Kommunikation. Auf die Frage, ob er sich von Spahn hintergangen fühlt, antwortet Merz, er wolle das nicht öffentlich bewerten, der Vorgang sei abgeschlossen.
1: In Südfrankreich sind mehrere Waldbrände ausgebrochen. Das heftigste Feuer wütet im Gebiet von Taradeau im Departement Var. Dort sind nach Behördenangaben mehr als 600 Feuerwehrleute im Einsatz. In zwei Orten wurden 150 Menschen in Sicherheit gebracht. Das Wetter in Deutschland, nachts im Norden und im Osten Wolken mit Schauern, örtlich auch Gewitter, an den Alpen später trocken und aufgelockert. Überall sonst meist klar bei minimal 6 Grad. Morgen in der Nordhälfte wechselnd bewölkt, im Süden sonnig, maximal 26 Grad. 2:03 Uhr.
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4: Vorsicht bitte auf der A3 Köln Richtung Frankfurt. Zwischen Itzstein und Wiesbaden-Niedernhausen liegen mehrere Metallteile. Vorsicht bitte auf der A45 Gießen Richtung Aschaffenburg. Zwischen Hanauer Kreuz und Alzenau und Ort liegen Gegenstände.
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5: 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So, da habe ich doch was mitgebracht aus dem langen Wochenende. Und zwar ein PPPP, ein fantastisch perfekt poliertes Popnacht-Package. Ich male auch noch eine spanische Flagge auf dieses Paket drauf. Und was drin ist, das könnt ihr mit Freude öffnen, wenn ihr es gewinnt. Unter 07221 2011, da spielen wir gleich drum. Wer möchte denn um ein Popnacht-Package spielen? 07221 2011.
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